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1: Ich bin Hendrik Daum. Der mutmaßliche Attentäter vom Berliner Christopher Street Day ist tot. Wie die Polizei mitteilte, haben SEK-Beamte den 21-Jährigen in einer Kleingartenanlage im Berliner Stadtteil Spandau erschossen. Zuvor habe er die Polizisten mit einer Stichwaffe angegriffen. Abdul B. wurde schon länger als islamistischer Gefährder eingestuft. Bei dem Anschlag wurden eine Frau getötet und 29 weitere Menschen teils schwer verletzt. Bundeskanzler Merz baut sein Kabinett weiter um. Steffen Bilger soll neuer Verkehrsminister werden und damit Patrick Schnieder ablösen. Bilger ist bisher parlamentarischer Geschäftsführer der Unionsfraktion, gilt aber als versiert im Verkehrsbereich. Schnieder war gestern einem Rauswurf durch Merz zuvorgekommen. In einer Mitteilung kündigte er an, selbst um seine Entlassung zu bitten. Nach 8 Monaten im Weltall sind 3 Raumfahrer der ISS wohlbehalten auf die Erde zurückgekehrt. Die Raumkapsel mit 2 russischen Kosmonauten und einem US-Astronauten an Bord landete in der kasachischen Steppe. Trotz des russischen Angriffskriegs gegen die Ukraine arbeiten Russland und die USA auf der ISS weiter zusammen. Der 27-jährige Slowene Tadej Pogacar hat zum 5. Mal die Tour de France gewonnen. Die Schlussetappe hatte über den Pariser Hausberg Montmartre geführt und war wegen der schweren Waldbrände im Land verkürzt worden.

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1: Gleich geht's los.
2: Diesmal geht es auf eine Reise von Basel in die Region Toggenburg. Freuen Sie sich auf eine Tour durch den Norden der Schweiz, von der Grenze zu Frankreich bis nah an die Grenze nach Österreich und Liechtenstein. Wir zeigen Ihnen die wichtigsten Orte, die Sie in Basel gesehen haben müssen, und testen Basel auch kulinarisch. Das ist ganz sicher ein Schmelztiegel dieser drei Nationen. Und dann machen wir uns auf den Weg in eine Schweizer Region, in der Ihre Ohren wohltuend massiert werden. Klangwellness im Toggenburg. Und mit dieser charmanten Dame starten wir unseren Urlaub, und das gleich in mehreren Sprachen.
3: Je m'appelle Beatrice, je suis Guy d'Abal. Mein Name ist Beatrice, ich bin Stadtführerin in Basel. My name is Beatrice and I'm your guide on a city tour through Basel.
2: Wow, was für eine Ansage, was für eine Stimme. Gleich mehr davon auf unserem Weg von Basel ins Toggenburg. Ein Citytrip und dann Naturklänge. Viel Spaß und bis gleich.

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1: Ich bin Hendrik Daum. Der mutmaßliche Attentäter vom Berliner Christopher Street Day ist tot. Wie die Polizei mitteilte, haben SEK-Beamte den 21-Jährigen in einer Kleingartenanlage im Berliner Stadtteil Spandau erschossen. Zuvor habe er die Polizisten mit einer Stichwaffe angegriffen. Abdul B. wurde schon länger als islamistischer Gefährder eingestuft. Bei dem Anschlag wurden eine Frau getötet und 29 weitere Menschen teils schwer verletzt. Der CDU-Politiker Steffen Bilger soll neuer Bundesverkehrsminister werden. Bundeskanzler Merz will den bisherigen parlamentarischen Geschäftsführer der Unionsfraktion als Nachfolger von Patrick Schnieder vorschlagen. Schnieder hatte zuvor angekündigt, selbst um seine Entlassung zu bitten. Thomas Pleskin berichtet.
2: Schnieder erklärte, er wolle mit seinem Schritt die Konsequenzen aus den vergangenen Tagen ziehen und einen aus seiner Sicht unwürdigen Zustand beenden. Merz bedauerte nach Angaben seines Sprechers, dass der Wechsel wegen unvorhergesehener Umstände nicht wie geplant kommuniziert worden sei. Bilger gilt in der Union als ausgewiesener Verkehrsexperte. Er saß jahrelang im Verkehrsausschuss und war bereits Staatssekretär im Ministerium.
1: Auf Mallorca haben erneut tausende Menschen gegen den Massentourismus auf der Insel demonstriert. Die Polizei spricht von 25.000 Teilnehmern. Viele trugen Plakate mit der Aufschrift »Keine Kapazitäten mehr«. Sie beklagen Wohnungsnot, Schmutz und zusätzlichen Lärm durch die vielen Touristen gerade im Sommer. Der 27-jährige Slowene Tadej Pogacar hat zum fünften Mal die Tour de France gewonnen. Die Schlussetappe hatte über den Pariser Hausberg Montmartre geführt und war wegen der schweren Waldbrände im Land verkürzt worden.
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5: Das ist die Radioreise, die Sie zu neuen Horizonten bringt und damit Reiselust wecken soll. Im Studio Alexander Tauscher. Herzlich willkommen hier bei uns in dieser Show. Heute sind wir im Dreiländereck Schweiz, Frankreich, Deutschland. Entdecken Sie mit uns heute Basel. Wir sind direkt am Rhein. Ganz am südlichen Ende der oberrheinischen Tiefebene sind wir zwischen Alpen, Vogesen und Schwarzwald. Basel ist Architektur, Basel ist Kunst und Basel ist Fasnacht. Basel, die historische Altstadt und im Kontrast dazu die Art Basel und damit auch Basel als Kunsthauptstadt der Schweiz. Und in Basel wird gefeiert, in der Zeit, in der die Narren ihre Freiheit haben. Beatrice Schopp begleitet uns heute auf unserem Rundgang durch Basel und wir beginnen jetzt mal am schönsten Panoramablick, dem Blick über den Rhein, von der Schweiz nach Deutschland und Frankreich. Und passend dazu das Basler Lied. Es ist die Hymne der Stadt Basel, ein Lied über Basel am Rhein, Z'Basel am Imri.

0: Salam Imri.
1: Also wir blicken hier über den Rhein, sind auf der Pfalz neben dem Münster und der Rhein trennt unsere Stadt in zwei Teile. Hinter mir auf der anderen Seite ist Kleinbasel und wir sind hier in Großbasel. Wenn Sie ja mal jetzt da hinter dieses Glasgebäude, das Grüne, gucken, hat man in der Ferne schon Hügel, die man sehen kann. Und das ist schon der Südschwarzwald, den man sieht. Hinter diesem rauchenden Kamin, wo auch die Schweizer Flagge gerade auf dem Dach da weht, da sind an schönen Tagen die Vogesen, also die französischen Hügel, da zu sehen. Etwa 3 Kilometer von hier ist Frankreich. Und auf der anderen Seite Weil am Rhein, auch nicht weit von hier. Und hier um die Kurve rum, rheinaufwärts, Grenzach-Wielen, auch Deutschland. Aber wir sehen die Schweiz, wir sehen Basel da drüben. Also wir sind wirklich am Dreiländereck.

Fähre ist angemacht an einem Stahlseil, dass sie eben nicht weggeschwemmt wird, wegtreibt. Und es gibt keinen Motor, der die Fähren betreibt. Das ist nur die Wasserströmung, die, jetzt sieht man es gerade, die treibt in einem etwa 45 Grad Winkel, steht sie gegen die Strömung und wird dann eben mit der Strömung und dem Ruder auf die andere Seite getrieben. Das sind nicht nur Touristen, die das nutzen, sondern die Basler auch, weil man ist viel schneller auf der anderen Seite, anstatt zu einer Brücke zu spazieren, wenn man hier direkt die Fähre rübernimmt. Und man hat einen wunderschönen Blick zum Münster und auch diesen Altstadthäusern auf dieser Seite. Ist dann da unten, und da gibt es eine Glocke, die kann man läuten und dann kommt der Fährmann rüber, um einen zu holen. Es kostet 1,60 Franken und man kann direkt dem Fährmann bezahlen.

0: schwimmen kann man im Rhein. Und zwar gibt es im Sommer ein offizielles Rheinschwimmen. Manchmal im August, manchmal Juli. Und wir können Beutel kaufen in der Form eines Fisches. Und dann kann man die Kleider reinmachen oder die Uhr, das Portemonnaie. Dann faltet man das 7-mal, klickt es zusammen, dann ist es wirklich versiegelt, wasserdicht. Und dann spaziert man gegenüberliegend einfach da um die Kurve hoch. Da gibt es einen kleinen Strand, da kann man super einsteigen, lässt sich ganz gemütlich mit seiner Habe treiben und hat immer alles dabei. Und Sie sehen auch die Treppen da auf der gegenüberliegenden Seite. Das ist die Riviera in Basel, denn an einem sonnigen Tag ist dort vom Mittag bis zum Sonnenuntergang immer Sonne. Und wenn man genug hat, steuert man einfach das Ufer an, kommt aus dem Wasser, lässt sich da trocknen und zieht dann die Kleider einfach über den Badeanzug wieder an. Und das ist gratis, das kostet nichts. Und im Sommer gibt es auch die sogenannten Buvettes. Das sind nur Cafés, die im Sommer da sind, dem Rhein entlang, etwa fast 2 Kilometer. Kommt ein Café nach dem anderen und auch weiter unten einen Sandstrand mit Liegestühlen und Palmen. Und dann ist es wirklich eine Riviera hier, so ein bisschen mediterranes Flair.
1: Die haben mich gefragt, Wasser?
0: Ja, ich würde sagen, im Sommer kann es bis 24 Grad werden. Also ganz angenehm dann.
2: Warum ist es am Rhein so schön?
1: Ja, diese Frage ist eine rein rhetorische. Wir sind heute am schönen Rhein, da, wo er einen großen Bogen macht und gleich 3 Länder küsst. Basel ist mit seinen rund 180.000 Einwohnern die drittgrößte Stadt der Schweiz. Genauso viele Menschen arbeiten hier. Das heißt aber nicht, dass hier schon Säuglinge schuften müssen. Nein, jeden Tag pendeln zigtausende Menschen aus Deutschland und Frankreich nach Basel. Es locken halt die Schweizer Franken und auch dementsprechend gute Gehälter meistens. Nicht nur bei den großen Chemiekonzernen dieser Stadt. Und als Tourist aus dem Euroraum muss man zwar in Basel natürlich ein wenig umdenken, aber ein Citytrip auf jeden Fall ist leistbar und Basel ganz sicher nicht so teuer wie zum Beispiel Zürich. Auf mich wirkte Basel deutlich frankophoner, als ich es mir vorgestellt hatte. Also ich hörte sehr, sehr viele Menschen Französisch sprechen. Etliche Brasseries erinnerten mich so ein wenig an Frankreich. Und deswegen garnieren wir auch diese Etappen mit französischer Musik immer wieder. Wie jetzt vom Sänger Leo Basel. Passt ja auch zu Basel. Leo Basel. Unser Guide Beatrice läuft mit uns jetzt vom Theater zum Barfüßerplatz und dann weiter bis zum Weinbrunnen.

Wir starten hier beim Tengeli-Brunnen, Theater Basel. Das ist unser Stadttheater. Dies ist der Ort, wo das alte Stadttheater einst stand. Und genau hier, wo der Brunnen ist, war die Höhe der Bühne des alten Stadttheaters. Und Jean Tengeli, der Künstler, der diesen Brunnen gefertigt hat, gestaltet hat, der ist damals, als das Stadttheater abgerissen wurde, weil es zu klein und zu alt war, rein in die Trümmer, hat sich Material rausgefischt und hat danach diese Skulpturen hergestellt, die heute die Bewegungen aufnehmen, die damals auf der Bühne mit Oper, Ballett und Schauspiel stattgefunden haben. Das Wasser, das läuft ganzjährig. Diese Skulpturen, die haben alle Namen, ist aber nicht so ganz stufenrein.

denn, das ist der Querpinkler. Und sieht wirklich so aus, aber die Stadt sagt, ja, das kann man noch nicht so nennen. Und jetzt heißt es der Querpfeifer, anlehnend an die Fasnacht.

0: schon die Barfüßerkirche. Einmal im Jahr passt der Name Barfüßer perfekt zu dem, was hier dann stattfindet. Und zwar im Sommer, im Juli, ist ein Beachvolleyballturnier. Da karrt man Tonnen von Sand hierher, stellt Tribünen auf und gestellte Körper spielen dann eben barfuß die Beachvolleyballturniere. Ist eine ganz tolle Sache. Natürlich auch der Weihnachtsmarkt findet hier statt. Das ist einer von zwei Plätzen. Und auch Flohmarkt unter der Woche, unsere Herbstmesse, die über 500 Jahre schon jeden Oktober stattfindet für zwei Wochen und vieles mehr. Was da so ausschaut wie ein Schloss oder eine Burg mit einer Kirche nebendran, das war bis 1995 mitten in der Stadt ein Gefängnis. Die Franzosen haben früher einen Slang-Ausdruck für ins Kittchen gehen gebraucht. Allez au violon. Ich ging zur Schule direkt hinter diesem Gebäude, wo die Männerzellen von uns her gesehen damals gegenüber waren. Und im Sommer, Teenager sind grausam, haben wir das Fenster aufgemacht, wo die ihre kleinen Fensterchen oben offen hatten, haben rübergerufen: Hey Jungs, wollt ihr spazieren? Wir fanden es total lustig, die weniger. Und da hat man dann irgendwann beschlossen, es war A, zu klein, zu alt, das Gefängnis. Und eine Schule neben einem Gefängnis ist nicht so eine gute Idee. Also die Schule gibt es heute noch, aber das Gefängnis ist woanders. Hier ist die Haupteinkaufsstraße, die freie Straße. Man sieht da vorne schon den Rathausturm und ganz speziell hier dieser Brunnen. Es sind ganze 350 Brunnen. Und die gute Nachricht ist, man kann von allen Hahnen trinken, außer beim Tingeli-Brunnen. Aber sonst, wirklich so wie es der Herr jetzt da gerade macht, kann man seine Flasche füllen. Und dieser Brunnen ist ganz besonders, denn am 1. Januar von jedem Jahr fließt hier nicht Wasser raus, sondern Wein. Man steckt hier eine zweite Röhre auf die schon existierende. Und die Zunft zum Goldenen Stern, das waren früher die Bader, die Chirurgen, die Ärzte. Die sind heute auch andere Berufsgattungen da drin. Die kommen mit Piccolo und Trommeln hierher. Und dann steht der Chef dieser Truppe da auf dem Brunnen und hält eine Neujahrsansprache. Und am Ende sagt er: Prosit Neujahr. Und dann kann man anstehen. Man kriegt dann wirklich ein Glas oder ein Becher Wein. Der Wein, der rausfließt, ist natürlich nicht der teuerste. Es ist ein Gewürzwein, so ein bisschen süßlich. Und am Ende macht man es wieder zurück und dann wird wieder Wasser hochgepumpt.
1: Der erste Wein des Jahres, benannt nach dem Mediziner Hippokrates. Und wohl auch der einzige Wein in Basel, der gratis in rauen Mengen ausgeschenkt wird. Wer mit der Bahn, so wie wir, in Basel anreist, der ist auf den ersten Blick sicher nicht so begeistert. Aber man sollte sich auf keinen Fall von den doch eher unschönen Chemieanlagen außerhalb der Stadt täuschen lassen, denn Basel ist schön. Kleine Gassen, viel Kultur und mittendrin der Rhein. Das ist der Dreiklang von Basel mit einem ganz besonderen Flair. Mit seinen vielen Museen auf kleiner Fläche ist Basel die Kultur- und Kunststadt der Schweiz. Als Vorspiel für Beatrice jetzt zwei coole Jungs mit ihrem Rapgesang auf Basel. Basel, das Paradies. Ja, das ist Basel, Basel, und sie halt noch

0: Hinterhof. Und es ist sehr typisch für Basel, weil hinter jedem einzelnen Haus, das wir bisher gesehen haben, gibt es immer, ob wir das sehen oder nicht, einen Hinterhof. Manchmal größer, manchmal kleiner, manchmal mit Brunnen, Rosengarten, was auch immer. Das ist natürlich kein privater, sondern hier ist das Museum der Kulturen. Und deshalb auch darf man hier rein. Die anderen sind eher privat. Da hat es auch Tore davor, da kann man nicht durch. Und das Besondere in Basel mit diesen 37 Quadratkilometern kann man sagen, dass es pro Quadratkilometer mindestens ein Museum gibt. Also wir haben fast 40 Museen in unserer kleinen Stadt, darunter Fondation Bayerler, Kunstmuseum, also wirklich auch renommierte Museen und hier eben das Museum der Kulturen. Und ich habe es mal ausgerechnet, wo wir hier stehen gerade, in einem Quadratkilometer Umkreis gibt es 12 Museen. Und das ist doch die Stadt der Museen ist, kann man Basel schon nennen.
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0: Das Dach da oben glitzert jetzt gerade schön in der Sonne. Herzog und de Meuron, die beiden Star-Architekten von Basel, haben das designt und die haben auch die Allianz Arena in München, unser Fußballstadion St. Jakob, aber auch das Olympiastadion in Peking gebaut. Die Elbphilharmonie haben die natürlich auch designt. Und ganz viele andere Bauten in Basel auch. Also die sind wirklich weltbekannt. Und dieses Dach besteht nicht aus irgendwelchen Ziegeln, sondern das ist Keramik. Und das ist ein Hexagon und hat eine Spitze vorne. Und wenn am Nachmittag die Sonne in einem ganz bestimmten Winkel, wenn sie dann so richtig kraftvoll scheint, dann leuchtet oder funkelt dieses Dach wie 10.000 Diamanten. Sagenhafte Tier auf der Brunnensäule. Wenn Sie das mal anschauen, was denken Sie, was das für ein Tier ist? Ein Hahn? Ein Drache? Tatsächlich sind es eigentlich drei Tiere in einem vereint. Der Kopf eines Hahns, Flügel einer Fledermaus und der Schwanz einer Schlange oder eines Drachens. Das ist ein Basilisk. Wir sind in Basel, Basilisk. Ich glaube, die Basler haben dieses Tier adoptiert als unseren Wappenhalter, weil es erstens gerade passt, aber es ist keine Basler Erfindung, denn auch in Wien gibt es Basilisken. Und hat jemand Harry Potter gelesen? Kommt Ihnen das irgendwie bekannt vor, dieses Fabelwesen? Sie hat das nämlich in einem ihrer Romane verwendet und hat es aber anders genannt. Aber glauben Sie mir, das war vor Harry Potter hier. Das ist unser Basler Stadtwappen von Basel Stadt. Das soll ein Bischofsstab symbolisieren. Schwarz auf weiß. Unser Nachbarschaftskanton Basel Land hat rot auf weiß. Und der Stab zeigt auf die rechte Seite, unserer auf die linke Seite. Weil Basel Land, Basel Stadt, die waren mal alle zusammen. Da die älteste Universität der Schweiz mit dem grünen Dach und dem gelben Gemäuer da, das ist die erste Universität von 1460. Wir machen uns jetzt durch die Gassen auf Richtung Marktplatz und da gibt es da hinten auch noch so das eine oder andere, zum Beispiel die James-Bond-Garage.
1: Wow, James Bond in der knappen Badehose. Wir folgen gleich Beatrice auf dem Weg durch die Gassen, ziemlich wuselige Gassen. Sie können sich da aber blind auf uns verlassen. Bei uns entstehen die Bilder im Kopf, denn wir bieten Kino für die Ohren. Heute aus Basel, die Radioreise. Der Rhein teilt die Basler Altstadt in zwei Teile. Auf der linken Seite liegt Großbasel und rechtsrheinisch Kleinbasel. Vor allem früher war dies auch eine soziale Grenze gewesen. In Kleinbasel lebten früher hauptsächlich Arbeiter und Einwanderer, während in Großbasel die Gewürzhändler, Gelehrten und Geistlichen wohnten. Sechs große Brücken, mehrere Fähren verbinden heute beide Seiten des Rheins und auch die Bahn passiert den Rhein vom Badischen zum Schweizer Bahnhof. Mit Beatrice Schopp laufen wir jetzt durch den historischen Kern von Basel. Er ist recht klein, kann zu Fuß leicht erlaufen werden.

0: Allerdings geht es auch stets auf und ab. Und ein Meistersong auf den FC Basel gibt den Einstand in dieser Etappe des Stadtrundgangs.
1: 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Jetzt geht's der Lohn.
2: So, wir sind am Marktplatz. Es ist jeden Tag Markt. Wurst und alles. Blumen, Käse wird hier verkauft. Und hinter mir ist eben dieses rote Haus, das Rathaus, das politische Zentrum der Stadt. Basel ist autofrei, also man darf mit einem Privatauto oder mit einem Reisebus nicht hier durchfahren. Was ich jetzt gerne mit Ihnen machen möchte, ist in die wunderschöne Handwerkerstadt rüber, in diese Gassen, die man meistens so, weil man es vielleicht nicht weiß, ein bisschen links liegen lässt. Und das ist schade, weil die sind wirklich wunderschön. Also wenn man sich hier mal die Straßennamen anschaut, dann sieht man, Handwerkerviertel ist wirklich gerechtfertigt, denn hier ist die Sattelgasse, die Schneidergasse, die Hutgasse, die Münzgasse und so weiter. Also wirklich die Handwerkerstadt. Nur der schöne Name der Glockengasse, heute sehr nett. Früher hieß diese Gasse ganz anders, denn das war das Slum von Basel. Und aller Dreck von überall her hat sich immer in dieser einen Gasse gesammelt und die hieß damals Zum Arsch. Und das war wirklich nicht sehr schön hier zu wohnen, aber heute mit der Glockengasse natürlich wirklich viel schöner.

0: Spalenberg. Das ist eine ganz schöne, kleine Einkaufsstraße mit so kleineren Läden. Und da ist nicht wirklich hoch, sagen wir 200 Meter von da oben bis zum Marktplatz runter. Was hier ganz besonders war, 1984, am 1. April, hat das lokale Radio Basilisk durchgegeben, dass hier am Spalenberg ein professionelles Skirennen stattfinden würde. Und da hat die Bevölkerung sich gesagt, Moment mal, 1. April, das ist doch bestimmt ein Scherz. A, ist Basel nicht gerade als Skidestination bekannt? B, welcher Profi-Skifahrer kommt schon an so, Entschuldigung, Idiotenhügel? Da ist man ja gleich unten in kurzer Zeit. Aber die Leute, die gekommen sind am 1. April 1984, haben tatsächlich ein professionelles Skirennen gesehen, denn man hat Tonnen von Schnee in Lastwagen hierher gekarrt, hat hier eine Skipiste präpariert bis zum Marktplatz runter und die damaligen Skistars Andy Wenzel und Bernhard Rossi sind tatsächlich hierher gekommen. Man muss sich vorstellen, also die Leute standen hier und die Ellbogen, ne, so aufgestützt und die Zentimeter haben gefehlt, bis die Skifahrer da sonst die Leute berührt hätten, weil die haben Parallelslalom hier gehabt. Und die Leute, die nicht gekommen sind, die haben sich total geärgert, denn die haben das Jahrhundertereignis in Basel verpasst.
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0: Am Spalenberg, Sie sehen auch solche Namensplaketten, die links und rechts eingraviert sind. Roger Federer ist ja unser Lokalmatador, der Tennisspieler, kommt von Basel. Sein Name ist da drüben bei der Regenrinne da eingraviert. Und viele andere Namen bei unserer Star-Architektin Herzog Dömeron auch. Und hier, wenn man da mal hochschaut, sieht man Weihnachtsbäume und eine Weihnachtskugel. Und er ist so weltberühmt, dieser Mann, als Hillary Clinton First Lady war im Weißen Haus, hat sie sich den Weihnachtsschmuck für den Baum im Weißen Haus hier bestellt. Als Lady Diana noch am Leben war, ist sie hier zweimal in Natura live einkaufen gegangen. Da hat er sie mit seinem Rolls-Royce am Airport in Basel abgeholt, ist hier runtergefahren, sie ist rein, hat hier eingekauft und auch Königshäuser

0: Monaco zum Beispiel bestellt hier. Queen Elizabeth II. Hat auch schon mal was bestellt. Also er ist weltbekannt.
1: Ja, mit oder ohne Christmas Shopping. Der erste Teil dieses Basel-Rundgangs ist geschafft. Zeit für eine kulinarische Tour gleich mit einem, ja, der sich in der Kulinarik bestens auskennt. Denn er ist fast um die ganze Welt gereist. Er hat in Miami gearbeitet, wie auch in St. Moritz. Und hat nun seine Zelte in Basel aufgeschlagen. Gleich hier bei uns, wie immer an dieser Stelle. Auf Weiterhören.

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2: Richtet auf eure Lauscher, denn hier spricht der Tauscher. Der Alexander grüßt sie alle miteinander und wünscht auf diese Weise eine schöne Radioreise. Heute überlegtes Gefasel aus Basel. Die Stadt, sie ist der Schmelztiegel der angrenzenden Region, auch kulinarisch, mit Köstlichkeiten aus dem Elsass, aus Südbaden oder auch aus der Nordwestschweiz. Gourmets finden etliche Häuser aus dem Michelin-Sternenhimmel, viele davon auch im angrenzenden Elsass, darunter auch Pioniere der sogenannten Nouvelle Cuisine. Über das kulinarische Basel sprach ich mit Arkan Jokai. Er ist Restaurant- und Barmanager im Radisson Blu Hotel in Basel.
3: Die kulinarischen Einflüsse in Basel, Schweiz, nehmen wir mal. Zum

0: Beispiel das Hörnli mit gehackten und bei Schweizern gibt es Apfelmus noch oben drauf. Dann haben sie die Rösti, die sehr beliebt sind. Die gibt es mit dem geschnetzeltes, Kalbsgeschnetzeltes oder mit dem Leberli. Dann natürlich Käse, gibt es ja den Emmental, den Appenzeller. Dann gibt es das Käsefondue, das Käseraclette, was auch sehr bekannt ist. Auf den Bergen von der Schweiz gibt es die Alpenmakronen.
1: Noch eine süße Spezialität aus Basel, hier aus der Schweizer Seite.
0: Fühlingsdorf ist das Basler Leckerli Fabrik, also ist auch gerade im Baselland.
1: Leckerli, also ein kleiner Bonbon, eingepackt in so ein Papier und der hat verschiedene Geschmacksrichtungen. Man spürt da auch verschiedene Gewürze mit heraus, verschiedene Aromen.
0: Im Grunde besteht es aus Weizenmehl, Honig und kandierten Früchten und verschiedenen Nüssen wie Haselnuss und Mandeln. Und der Teig wird flach ausgewalzt, gebacken, danach mit der Zuckerglasur, die aussehen wie, ich nenne es jetzt mal, Wolkenmuster.
1: Genau, das sind also die Schweizer kulinarischen Zutaten hier für Basel. Dann schauen wir mal auf die französische Seite, die ja hier nur vom Radisson Blue Hotel 3 Kilometer entfernt ist. Was alles kommt aus Frankreich hierher?
0: Frankreich ist ja bekannt für ihr Flammkuchen, vor allem Elsass. Dann typisch französisches Gericht ist die Zwiebelsuppe. Dann sind die sehr bekannt für den Ziegenkäse, den sie gerne karamellisieren. Gänseleberpasteten und die Schnecken haben sie auch sehr gerne. Das ganz traditionelle Gericht ist dieses Sauerkraut. Das ist einfach ein Sauerkraut. Sie verfeinern das dann immer mit Champagner, einige mit Sahne. Das ist sehr, sehr beliebt im Elsass.
1: Das ist dann die Elsässer Küche und dann schauen wir mal auf die deutsche Seite des Rheins, ja. Was aus Baden, vor allem aus Südbaden hier einfließt kulinarisch.
0: Ja, aus Südbaden sind natürlich die bekannten Spätzle, die Pfefferlinge.
1: Südbaden, eine der wärmsten Regionen Deutschlands, klimatisch gesehen, deswegen auch wachsen gute Weine. Auf beiden Seiten des Rheins, in Frankreich und in Deutschland, welche unter anderem?
0: Und den größten Anteil unter den Weißweinrebsorten nehmen die Rebsorten Müller-Thurgau, dann das Grauburgunder, Weißer Burgunder, Gutedel und Riesling natürlich. Und bei den Rotweinen ist der Spätburgunder.
1: Sie sind ja nun weit gereist aus verschiedenen Teilen der Welt hierher, hatten auch in Baden gelebt, jetzt wieder hier in der Schweiz. Was sind Ihre Lieblingsgerichte?
0: So als Vorspeise esse ich sehr gerne das Rindstartar. Mein Lieblingsgericht ist das Züricher Geschnetzelte, weil ich auch ein bisschen in Zürich gelebt habe. Als Dessert, da gehe ich lieber auf die französische Küche, weil ich sehr gerne Dessert esse, ist das Crêpe Suzette.
1: Was ist Crêpe Suzette?
0: Crêpe Suzette sind Crêpes, die dann flambiert werden. Da wird Zucker karamellisiert, dann abgelöscht mit Cognac, nochmal angezündet und Grand Marnier kommt da noch mit rein. Glacierkugel von Vanille und die Crêpes, die werden unglaublich lecker. Ja, ja, ja.

0: Radioreise weiter im Gespräch mit Artan Gürkay. Sie sind ja jung und gehen sich ja auch öfters hier aus in Basel. Was würden Sie empfehlen für den Nachtausflug hier in Basel?
1: Ja, also ganz zu empfehlen ist natürlich das Bar Rouge. Das Bar Rouge ist vom Hyperion. Das ist so eine Rooftop-Bar. Da natürlich in der Bar-Segment hier in der Steinvorstadt, das ist gerade hier in der Nähe, ist das so. Ist auch eine sehr beliebte und bekannte Bar.
0: Ein Radioreisegespräch mit dem netten Artan Gürkay, Bar- und Restaurantmanager im Radisson Blu Hotel in Basel. Es liegt nur ein paar Gehminuten vom Schweizer Bahnhof entfernt. Als Hotelgast bekommen Sie hier gratis die Basel-Card und damit können Sie zum Beispiel kostenfrei mit der Straßenbahn fahren. Vom Hotel sind Sie ganz bequem in wenigen Stationen, zum Beispiel am Marktplatz. Basel sei vielleicht die einzige Stadt der Welt, die sich am besten an einem Montag um 4 Uhr früh entdecken lasse, schrieb einmal ein Journalist der New York Times über Basel. Er spielte damit auf den sogenannten Morgenstreich zur Basler Fasnacht an. Dieser Streich geht immer am Montag nach Aschermittwoch um Schlag 4 Uhr morgens los. Dazu wird die Innenstadt vollständig verdunkelt und auch die Straßenbeleuchtung wird abgeschaltet. Beatrice Chopp nimmt uns gedanklich mit zum Morgenstreich und von da aus in die James-Bond-Garage und von da aus ins Münster. Na, was für ein Kontrast. Und so klingt sie, die närrische Zeit in Basel.
2: Es gibt in Basel sowas wie Stobete. Wohnstube. Es sind dann nicht nur die Restaurants, die sonst dann Getränke anbieten, sondern eben auch Privathäuser. Und wenn eine solche Laterne oder eine Maske, wir nennen die Larve in Basel, befestigt ist, dann weiß man, da kann man einfach rein und was trinken gehen. Und dann sieht man nämlich diese wunderschönen privaten Stuben. Und ich habe das selber mal gemacht in einer solchen Gasse und das ist wirklich super. Also man sieht diese wunderschönen alten Holzdecken von 1500 irgendwas.

0: Fass und ist sehr speziell. Der Dienstag, der gehört der Guckenmusik, also Spielmannszüge. Und die ganze Guckenmusikbewegung, die es überall in Europa gibt, die kommt von Basel. Hat schon 1800 rum angefangen und hat sich dann so entwickelt. Und in Basel nennt man die halt Guckenmusik. Die dürfen am Morgenstreich, wenn das anfängt, normalerweise immer am Montag nach Aschermittwoch, da ist ja alles dunkel und dann wird das ganze Licht der Stadt gelöscht und dann sieht man nur diese Kopflaternen auf den Masken, aber auch riesig bemalte Laternen, die auf starken Männerschultern mitgetragen werden und die auch das Sujet, das Motto der Clique ausspielen, künstlerisch bemalt. Immer am Morgenstreich dürfen diese Gucke nicht mitmachen. Da ist nur Pfeifen und Trommeln. Weil man sagt, die verderben diese magische Atmosphäre. Und die haben dafür den Dienstagabend, der gehört den Gucke. Und da ist am Marktplatz und beim Barfüßerplatz immer Konzert von denen. Eine Gucke nach der anderen kommt da. Immer wieder kommt jemand und dann kesselt oder pfeift hier. Und das hat eine ganz spezielle Atmosphäre, während dann die Gucken eben alle auf den Hauptplätzen sind. Durch die Gassen ziehen ist Gassle. Und diese kleinen Gruppen heißen Schießtrackzögli, weil sie eben so klein sind. Ich nenne diese Garage James Bond Garage. Weshalb? Ich stand hier einst und plötzlich ging hinter uns dieses Garagentor auf, wie von Geisterhand. Und aus dem Untergrund in einem Glaslift kam ein gelber Lamborghini hochgefahren. Wir alle haben natürlich das Kinn hier am Boden gehabt, haben gestaunt. Der Lamborghini-Fahrer hat das sehr genossen. Der hat dann nochmal seinen Motor da aufschnurren lassen, ist dann weggefahren und im gleichen Atemzug kam ein Maserati Cabriolet und da meinte eine Dame zu mir, fragen Sie doch den mal, wie viel das kostet, das Auto hier zu parken. Und dann habe ich es gemacht und der wollte mir gerade antworten und dann meinte er im letzten Moment, schweineteuer. Wir sind im Münster drin und des Rätsels Lösung von wegen Halt die Klappe liegt hier bei diesen Stühlen, dem Chorgestühl. Die Chorherren, die hier einige Jahre gearbeitet haben zu katholischen Zeiten, jeder hatte einen kleinen Klappstuhl zugeteilt bekommen. Und mussten sie ja lange Zeit stehen meistens und gelegentlich durften sie die Sitzklappe runterlassen. Sich hinsetzen und dann hieß es wieder, alle aufstehen. Aber es ist wirklich laut. Und wenn man natürlich das ganze Gewicht hier drauf macht, dann passiert das da. Pang! Dann kracht das natürlich runter. Und um das zu vermeiden, hat der Kollege nebendran gesagt, hey, halt die Klappe, die Sitzklappe, nicht den Mund betreffend. Und daher kommt wirklich der Ausdruck, halt die Klappe. Und es funktioniert auch in Französisch. Ferme ton Klappe. Das heißt wirklich Klappe oder eben auf Englisch shut your trap oder shut up.
1: Daher also kommt der Begriff die Klappe halten. Wir sind im Osten der Schweiz, nah an der Grenze zu Liechtenstein und Österreich im Kanton St. Gallen. Das ist eine Gegend, in der es noch diesen sanften Tourismus gibt. In puncto Luxus und Action kann das Toggenburg ganz sicher nicht mit Regionen wie St. Moritz oder Andermatt mithalten, kann und will auch nicht. Aber auf Aktivurlaub müssen Sie hier nicht verzichten. Wir starten jetzt mal zunächst ganz sanft und lassen uns massieren von Klangwellen. Klangwellness heißt nämlich dieses Urlaubsrezept hier in Toggenburg. Als ich das erste Mal diesen Begriff Klangwellness hörte, dachte ich, naja, da wird man vielleicht massiert und nebenbei läuft ganz angenehme Musik, aber es ist nicht ganz so. Annelies Huber und Peter Roth hatten einst die Idee für den Klangwellness-Urlaub, nämlich mit den Urlaubern gemeinsam zu jodeln. Anfang der 90er Jahre begann dann Peter Roth mit den Kursen zum Naturjodeln. Wir hören die beiden Schweizer bereits im Hintergrund mit ihrer Musik Unplugged, mit Musik vom Hackbrett. Das Hackbrett klingt recht alpin, es kam aber vor mehr als 3000 Jahren aus Persien hierher. Und deswegen versucht Peter Roth regelmäßig, Musiker aus aller Welt zu sich ins Toggenburg einzuladen.

Das ist ganz typisch für Naturjodel. Wir haben eine Brusttonlage und eine Kopftonlage. Wir zappeln immer so von dem Brustton in den Kopfton und wieder hinunter. Und die Brusttöne sind auf dem Vokal O gesungen. Das gibt mehr Klang in der Tiefe und die Kopftöne im U. Und wenn ich dann das so schnell wechsle, mache ich eine Technik, das ist der Kehlkopfschlag. Da kann ich immer so hin und her gumpen mit der Stimme, ohne dass es einen Unterbruch gibt. Also vom Kopf in den Brustton und wieder hinauf oder hinunter. Das tönt dann so.

Es geht darum, die eigene Stimme wieder zu entdecken. Viele Menschen haben seit der Schule nie mehr gesungen. Es ist eine sehr niederschwellige Art, die eigene Stimme zu entdecken. Aber im Zusammenklang der Begleitstimmen und in Kombination mit der Solostimme, der Jodelstimme, entsteht ein sehr tiefes Erlebnis von Klang.

Das sind vor allem die Festivals, wo sich Gruppen aus verschiedenen Kulturen begegnen. Und das ist ja immer sehr berührend, wenn Gruppen aus verschiedenen Kulturen zusammen singen. Die können nicht zusammen sprechen, haben nicht die gleiche Sprache, aber sie begegnen sich im Klang und im Singen. Zum Beispiel unsere Alpsägen oder unsere Kuhreihen. Ein Alpsägen tönt etwa so,

0: Gut, also wir haben eine wunderschöne Natur, wunderschöne Landschaft und das sagen aber viele. Und ich denke, dass sich eine Bergregion wie wir abheben kann von den anderen, eigenständig ist, braucht sie ein Thema oder eine gewisse, geschieht das über die Regionalität, über Spezialitäten oder Eigenheiten der Region, über die Authentizität. Da bei uns in der Tradition der Klang eine sehr zentrale Rolle spielt, machen wir das auch über den Klang, sei das heißt es im Klangweg und eben in allen Produkten der Klangwelt. Das Klang ist, so, ist das Thema unserer Destination. Es gibt verschiedene Projekte der Klangwelt. Das bekannteste ist der Klangweg und das Naturstimmenfestival. Es gibt auch noch weitere. Das wichtigste, das größte Projekt, das ansteht, ist das Klanghaus. Wir erhoffen uns auch durch die einmalige Akustik, dass auch berühmte Leute hierher kommen und einfach einsehen, dass so ein Klanghaus, wie wir es planen, gibt es nirgends auf der Welt. Es ist natürlich unser Ziel, dass da versierte oder ehrgeizige Chöre hierher kommen und sagen, hey, da muss man mindestens einmal gewesen sein.
1: Zu Gast beim Naturjodelkurs, beim Singen von Toggenburger Liedern. Wenn Sie genau zugehört haben, dann hörten Sie zwischendurch auch meine zarte Stimme hier beim Versuch zu jodeln. Naja, zum Glück nur ganz leise. Also mein Versuch war nicht geeignet fürs Radioreisemikro. Schon allein der Klang des Schweizer Dialekts ist ja wegen seiner Melodie eine besondere Massage für unser Ohr. Doch in der Region Toggenburg wird Klangwellness anders zelebriert. Einige Häuser bieten hier zu bestimmten Zeiten sogenannte Klangmeditationen an, zum Beispiel auf der Klang-Relax-Liege. Der Gast liegt dann auf einem warmen Wasserbett, aber nicht halbnackt, damit der Masseur schön kneten kann. Die Massage kommt aus dem Lautsprecher, denn während des Liegens werden Töne und Vibrationen übertragen. Ähnlich funktioniert die Klangliege Tabula Sonora, bei der zarte Seitenklänge auf den Körper wirken. Wie das funktioniert, erklärt

0: Mit uns Hans-Heiri Haas, einer der Klangmacher. Mit ihm stehen wir quasi vor einem dieser Wasserbetten. Und dann kommen wir zum besonderen Leckerli der Klangwellness, dem Baden im Klangwasserpool. Dabei werden Instrumente über und unter dem Wasser gespielt und so geht der Klang auch durch das Wasser direkt ins Ohr. Und zum Abtrocknen und wieder Aufwärmen lädt Hans-Heiri Haas seine Gäste zu einer Jam-Session ein, zu einer freien Improvisation.
1: Wir stehen vor der Klang-Relax-Liege. Da kann man über Wasserschwingungen kann man die Klänge wahrnehmen. Man liegt auf einem Wasserbett und die tiefen Töne werden durchs Wasser übertragen und die normalen, die hohen Frequenzen über Lautsprecher. Man legt sich hin und genießt einerseits akustisch mit den Ohren und andererseits mit dem Körper die Klänge. Das läuft dann so ab, dass an der Rezeption holt man sich einen Memory-Stick ab und den werde ich jetzt dort einstecken. Und dann wird die Liege bereits mit Ihnen zu schwätzen anfangen.
2: Ich lade Sie zu einem neuen und einzigartigen Entspannungserlebnis mit Musik, Licht und Vibration ein. Klangrelax. Das ist eine Ganzkörpermassage, bei der Ihnen das Gefühl vermittelt wird, von fließenden Klang- und Wasserschwingungen getragen zu werden.
3: Jetzt bin ich ja gespannt. Genau, ich habe mich jetzt mal hingelegt, die Musik gewählt. Ich lasse das jetzt mal laufen so. Im Moment ist es einfach wackelig vom Wasser. Von der Vibration her spüre ich jetzt noch nichts. Weil ja die ganzen tiefen Töne kommen sollten. Mal gucken. Jetzt beginnt es zu vibrieren. Also bei den Füßen zuerst jetzt. Das kommt jetzt von unten so ganz langsam hoch. Das ist ganz witzig. Also die ganz tiefen Töne, die man jetzt bei der Musik hört, die spürt man. Also da vibriert das Wasser mit. Es fühlt sich an, wie wenn so eine Welle heranrauscht von den Füßen hier. Das ist sehr angenehm.
1: Dieses Entspannungsgerät trägt den Namen Tabula Sonora. Und da legt man sich oben drauf und lässt diese Klänge, die durch diese Saiten erzeugt werden, auf den Körper wirken. Man, je nach Spielweise kann man mehr oder weniger Obertöne erzeugen. Und das gleiche Prinzip, die Obertöne vor allem durch die Ohren wahrnehmbar und die Grundschwingungen über den Körper, über den Klangkörper auf diesem Tisch wahrnehmbar.
4: Es ist so ein Brummen, das durch den ganzen Körper geht, von der Ferse bis zum Scheitel. So eine Grundvibration, sehr angenehm, aber auch ziemlich intensiv. Ich nehme es als ein Summen wahr im Körper. Es ist angenehm, aber es kann sehr intensiv werden, je nach Tönen, die gespielt werden.
1: Das ist ein wichtiger Faktor, weil da braucht es einen Klang, Begleiter oder Klangtherapeuten mit Erfahrung. Man muss sehr empfindend sein, was passiert mit dem Gast. Es ist nicht so, dass es eben wie eine Maschine, man legt sich drauf, lässt sich über sich ergehen, sondern weil es ist eine lebendige Sache mit diesem, weil ich kann ganz fein, ich kann auch viel stärker anschlagen und je nachdem, manche ertragen es nicht, wenn es leise ist, manche ertragen es nicht, wenn es laut ist. Und dass man da immer schön schauen kann, wie geht's dem Menschen, den man bespielt. Also man hört schon, wie unsere Gäste die Instrumente probieren. Instrumente, die jedermann spielen kann. Also man muss nichts können, man braucht keine Angst zu haben, wenn man in diesen Klangraum kommt. Man sucht sich ein Instrument aus, probiert ein bisschen und schon können wir zusammen klingen. Wir haben eine Urform des Hackbrettes, das ist, was sie jetzt spielt. Das ist das Santur, das ist das Monochord, um einen Grundklang zu erzeugen. Aber dieses Kotamo, das ist eben ein Koto, das Sie vielleicht aus der japanischen Musik kennen. Dazu das Indische. Die Tambura.

0: passt eben auch dazu. Der große Gong, der ist eigentlich das gewaltigste Instrument, das wir da haben. Uns Erwachsenen ist es meistens abhanden gekommen im Laufe der Zeit, dass wir mit den Instrumenten oder mit den Tellern in der Küche oder beim Essen sagen alle, ah, bist nervös, nein, hör auf, so. Aber eigentlich dieses kindliche Beschäftigen mit dem Klang, das dürfen wir da wieder erleben.
1: Also einfach mal mit den Tellern in der Küche spielen und wenn es schief geht, Scherben bringen Glück. Von Basel sind es weniger als 2 Stunden bis ins Toggenburg, vom Bodensee weniger als 1 Stunde. Im Toggenburg erreichen Wanderfreunde, Naturliebhaber und Erholungssuchende die perfekte Sommeridylle. Das Hochtal zwischen dem Sentis und den 7 Kurfürsten zählt mit seiner fast unberührten Landschaft zu den schönsten Wanderregionen der Schweiz. Die bekanntesten Ausflugsziele sind der Klangweg, der Toggenburger Höhenweg und der Käserock. Im Winter, sofern es noch richtige Winter geben sollte, gibt es viele Touren auch im Tiefschnee durch eine vergleichsweise unberührte Natur. Doch abseits der Pisten zu fahren ist gefährlich, denn immer wieder werden Lawinen ausgelöst. Von einer Lawine erfasst und überrollt zu werden, sicher das Gefährlichste, was einem Skifahrer überhaupt passieren kann. Hier im Toggenburg können Skifahrer lernen, wie man sich in solch einer Situation dann im Notfall verhält. Christian Posser ist einer der Trainer und an seiner Seite Dieter Diener. Er ist Lawinenretter und arbeitet für das Schweizer Institut für Schnee- und Lawinenforschung. Bernie Knie lädt uns ein jetzt in den Schnee. 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
1: Der Anfängerkurs, da können wirklich Leute dabei sein, die gerne die ersten Schritte mal abseits der Piste machen wollen. Und der fortgeschrittene Kurs, da richtet sich schon an Fahrer, die bereits Erfahrung haben im Tourenbereich oder im Freeride-Bereich. Wenn jetzt effektiv eine Lawine sich ausgelöst hätte, dann beginnt man ja in einer Reihe den Lawinenkegel systematisch abzulaufen. Und wenn man da mit der Sonde, die ist etwa 2-2,5 Meter lang, beginnt man ja zu stochern und schaut dann, ob man auf etwas trifft. Und dies wird so simuliert, indem das eine Person sich unter die Schneedecke, die man freigeschaufelt hat, legt und dann vielleicht auch einen Helm und einen Stein darunter. Und dann präpariert man die Sonden so, dass man oben dann stochern kann und erfühlen kann, wie fühlt sich es an, wenn man auf einen menschlichen Körper trifft, wie fühlt es sich an, wenn man auf Stein trifft oder einfach im Schnee bleibt oder auf die Wiese kommt, sodass man einmal das erfahren kann, dass man merkt, ob man jemanden finden würde unter der Schneedecke. Und ich denke, hier bietet es sich an, im Rahmen von Snowland, denke ich, da die Leute fahren nicht nur im Park, sie sind auch viele abseits der Pisten unterwegs.

0: haben mich mal eingegraben oder eingraben lassen und da kannst du überhaupt nichts mehr machen, du kannst dich nicht mehr bewegen und da bist du vollkommen hilflos drin. Dann ist es am besten, sich konzentrieren auf die Schlussphase, auf keinen Fall um Hilfe schreien, das füllt dir gleich schon den Mund mit Schnee. Du verdeckst das Gesicht mit deinen Händen, versuchst deine Stöcke noch loszumachen, wegzuwerfen und dann musst du dein Gesicht schützen. Wenn es möglich ist, fährst du noch davon, aber das ist sehr, sehr schwierig. Unter dem Schnee bist du eingegraben, da kannst du keine Bewegung mehr machen und die Stöcke, die verankern dich noch mehr, die ziehen dich noch in den Schnee hinein. Und da bist du noch mehr blockiert, als du schon bist. Du kannst dich mental beruhigen und sagen, keine Panik, da brauchst du viel mehr Sauerstoff. Besten ist, versuch zu schlafen. Du brauchst weniger Sauerstoff und der Sauerstoff, je mehr das du hast, umso länger ist deine Überlebenswahrscheinlichkeit.
1: Ein letzter Jodler aus dem Toggenburg holte uns aus diesem kalten Schnee wieder heraus. Wir wollen Ihnen nicht die Lust am Skifahren verderben, aber Ihnen einfach nur zeigen, wie wichtig es ist, auf der Piste zu bleiben. Die sicherste Piste ist ohne Frage die Radioreise, denn die bringt Sie vom Toggenburg aus in viele andere Skigebiete der Schweiz, zum Beispiel ins Wallis oder ins Berner Oberland. 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Die aktuellen Infos wie immer bei Facebook und überall da, wo der moderne Mensch heute noch so unterwegs ist. 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Wir sind natürlich auch bei Instagram vertreten. Ich verabschiede mich in ein paar Sprachen der Welt, die Sie besonders auch in Basel hören werden. Goodbye, ciao, tschüss, da, güle gül, hey, bis wieder, adios, fierti. Das Leder sowie Marhaba und Shalom. Und auf der

0: Auf der kanadischen Seite von Basel sagt man ihnen auf jeden Fall Adele, auf der französischen Seite sagt man ihnen Au revoir und auf der Schweizer Seite Auf Wiederlorge. Und ich füge noch hinzu, merci vielmals. Diese Verabschiedung gibt's jetzt auf Deutsch, auf Französisch, auf Schweizerdeutsch und auf Albanisch.
1: So, das war die Radioreise mit Alex. Ich hoffe, es hat Ihnen gefallen und Sie sind jederzeit herzlich in Basel willkommen. Es gibt so viele tolle Dinge zu sehen und zu erleben und ich würde mich natürlich sehr freuen und auch Basel Tourismus, Sie hier in Basel mal zu begrüßen. C'était le Radio Voyage avec Alex. Au revoir et bienvenue aussi à Bâle.
2: Mein Name ist Altan Tschucher, ich bin vom Radisson Blue in Basel und an alle Reiselustigen der Radioreise mit Alex ganz lieben Gruß und es wäre schön, euch mal in Basel zu sehen.
1: Ja, also es hat mich sehr gefreut und ich hoffe, Sie gleich mal in Basel zu begrüßen. Das war die Radioreise mit dem Alex. Machen Sie es gut, auf Wiederhören.
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0: Dankeschön, lieber Artan, und auf ein Wiedersehen. Vielleicht ja auch beim Oktoberfest in München. Bleiben Sie, meine Damen und Herren, schön reisefreudig, denn es gibt noch mindestens 1000 Orte in dieser Welt zu entdecken. In diesem Sinn, wie immer, bis bald.

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1: Ich bin Hendrik Daum. Der mutmaßliche Attentäter vom Berliner Christopher Street Day ist tot. Wie die Polizei mitteilte, haben SEK-Beamte den 21-Jährigen in einer Kleingartenanlage im Berliner

Stadtteil Spandau erschossen. Zuvor habe er die Polizisten mit einer Stichwaffe angegriffen. Abdul B. wurde schon länger als islamistischer Gefährder eingestuft. Bei dem Anschlag wurden eine Frau getötet und 29 weitere Menschen teils schwer verletzt. Bundeskanzler Merz baut sein Kabinett weiter um. Steffen Bilger soll neuer Verkehrsminister

0: sich immer mehr aus. Zehntausende weitere Menschen mussten in Sicherheit gebracht werden. In Frankreich nähert sich ein Feuer dem Ballungsraum Bordeaux. Über weiten Teilen der Stadt liegt Brandgeruch. Auch in Spanien sind die Waldbrände außer Kontrolle. Der Wind hat riesige Aschewolken in die Hauptstadt Madrid getragen. Beim letzten Formel-1-Rennen vor der Sommerpause hat Weltmeister Lando Norris im McLaren den großen Preis von Ungarn gewonnen. Zweiter wurde Red Bull-Pilot Max Verstappen, dritter der aktuelle WM-Spitzenreiter Kimi Antonelli im Mercedes. Und der 27-jährige Slowene Tadej Pogacar hat zum 5. Mal die Tour de France gewonnen.
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1: Ich bin Hendrik Daum. Einen schönen guten Morgen. Der mutmaßliche Attentäter vom Berliner Christopher Street Day ist tot. Die Polizei teilte mit, der Mann sei in einer Kleingartenanlage im Berliner Bezirk Spandau mit einer Stichwaffe auf Einsatzkräfte zugelaufen und daraufhin erschossen worden. Die Behörden gehen bei dem Tatverdächtigen von einem islamistischen Motiv aus. Er war am späten Samstagabend am Rande der CSD-Parade mit einem Transporter in eine Menschenmenge gerast. Eine Frau wurde dabei getötet, 29 Menschen verletzt. Der CDU-Politiker Steffen Bilger soll neuer Bundesverkehrsminister werden. Bundeskanzler Merz will den bisherigen parlamentarischen Geschäftsführer der Unionsfraktion als Nachfolger von Patrick Schnieder vorschlagen. Schnieder hatte zuvor angekündigt, selbst um seine Entlassung zu bitten. Thomas Pleskin berichtet.
2: Schnieder erklärte, er wolle mit seinem Schritt die Konsequenzen aus den vergangenen Tagen ziehen und einen aus seiner Sicht unwürdigen Zustand beenden. Merz bedauerte nach Angaben seines Sprechers, dass der Wechsel wegen unvorhergesehener Umstände nicht wie geplant kommuniziert worden sei. Bilger gilt in der Union als ausgewiesener Verkehrsexperte. Er saß jahrelang im Verkehrsausschuss und war bereits Staatssekretär im Ministerium.
1: Auf Mallorca haben erneut tausende Menschen gegen den Massentourismus auf der Insel demonstriert. Die Polizei spricht von 25.000 Teilnehmern. Viele trugen Plakate mit der Aufschrift »Keine Kapazitäten mehr«. Sie beklagen Wohnungsnot, Schmutz und zusätzlichen Lärm durch die vielen Touristen gerade im Sommer. Der 27-jährige Slowene Tadej Pogacar hat zum 5. Mal die Tour de France gewonnen. Die Schlussetappe hatte über den Pariser Hausberg Montmartre geführt und war wegen der schweren Waldbrände im Land verkürzt worden.
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11: Kerstin aus Bopfingen hier in Baden-Württemberg hat das Gefühl, es wird schon ein heißer Tag. Ja, das wird's hier bei uns in Baden-Württemberg. Es gibt nämlich heute schon bis zu 30 Grad. Ein freundlicher Sommertag mit Sonne und ein paar Wolken nur im Norden und im Osten. Ja, da kann's mal kurz noch einen Schauer geben. Im Südwesten eben wirklich die meisten Sonnenstunden. 20 bis 24 Grad im Osten und am Oberrhein eben bis zu 30. Morgen noch heißer. Die Hitzewelle rollt an. Viel Sonne im ganzen Land an der Ostsee. Noch letzte Schauer und ansonsten dann bis zu 33 Grad.
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12: Ich bin Oliver Urbanke. Guten Morgen. Der mutmaßliche Attentäter vom Berliner Christopher Street Day ist tot. Wie die Polizei mitgeteilt hat, haben SEK-Beamte den 21-Jährigen in einer Kleingartenanlage im Berliner Stadtteil Spandau erschossen. Zuvor sei er mit einer Stichwaffe auf Polizeibeamte zugelaufen. Abdul B. wurde schon länger als islamistischer Gefährder eingestuft. Bei der Attacke mit einem Transporter am späten Samstagabend kam eine Frau ums Leben. 29 weitere Menschen wurden teils schwer verletzt. Bundeskanzler Merz baut sein Kabinett weiter um. Steffen Bilger soll neuer Verkehrsminister werden und damit Patrick Schnieder ablösen. Bilger ist bisher parlamentarischer Geschäftsführer der Unionsfraktion, gilt aber als versiert im Verkehrsbereich. Schnieder war gestern einem Rauswurf durch Merz zuvorgekommen und bat selbst um seine Entlassung. In dieser Woche werden sich vermutlich nochmal viele ins Arbeitszimmer zurückziehen, ihre Unterlagen nach alten Quittungen durchforsten und vielleicht auch fluchen. Denn spätestens am Freitag muss die Steuererklärung fürs vergangene Jahr abgegeben werden, wie Thomas

0: was Bremser berichtet.
1: Wer jetzt noch mehr Zeit braucht, weil etwa Unterlagen fehlen, sollte dem Finanzamt das mitteilen, formlos per Mail oder Brief. Ein Antrag, die Frist zu verlängern, wird meist akzeptiert, vor allem wenn dafür gute Gründe vorliegen. Die Steuererklärung kann auch unvollständig abgegeben werden, das sollte aber entsprechend vermerkt sein und die fehlenden Unterlagen sollten zügig nachgereicht werden.

nix. Wir müssen rein in den Montag. Guten Morgen hier bei Schwarzwaldradio. Und wir haben schöne Sachen für Sie. Die Urlaubszeit steht vor der Tür, auch jetzt endlich hier in Baden-Württemberg noch eine Woche. Dann sind auch hier Ferien. Und da habe ich mir was Schönes ausgedacht. Da spielen wir nämlich heute ein Urlaubsquiz. Machen wir, in einer anderthalb Stunde ungefähr. Ansonsten gibt's gleich die Wochenvorschau, damit wir wissen, was in dieser Woche alles so passiert. Und das Tagebuch der großen Hits steht natürlich auch auf dem Plan. Ich wünsche Ihnen einen schönen guten Morgen. Kommen Sie gut zur Kaffeemaschine.

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1: 27. Juli 1984. Queen steigen mit It's a Hard Life in die Charts ein. Zehn Alben haben Queen schon veröffentlicht und auf jedem Album haben sie sich neu erfunden und sind sich doch irgendwie treu geblieben. Aber jetzt, 1982, ist ein bisschen die Luft raus. Alle sind sich einig, sie brauchen ein bisschen Abstand, um wieder auf neue Ideen zu kommen. Brian May arbeitet mit Eddie Van Halen am Starfleet Project. Roger Taylor und Freddie Mercury nehmen Soloalben auf und John Deacon reist durch die USA und saugt alle Musik in sich auf, die er hören kann. Nach einem Jahr Pause treffen sie sich wieder und machen sich mit neuer Lust und frischer Energie an die Arbeit und nennen das Album genau deswegen The Worst. Und darauf ist auch diese Nummer, It's a Hard Life.

0: Letzte Juliwoche. Guten Morgen hier bei Schwarzwald Radio. Ich wünsche Ihnen einen schönen Montag. Und jetzt schauen wir mal, was in dieser Woche alles so passiert. Unser Andi hat die Wochenvorschau.
1: Morgen ist der 276. Todestag von Johann Sebastian Bach. Also wenn ihr den alten Barocker noch mal so richtig hochleben lassen wollt, könnt ihr an eurem Klavier ja einfach mal Fieber messen. Ich hoffe, es ist wohl temperiert.
2: Richtig lustig.
1: Ja, wird noch besser.
3: Oh nee.
1: Warum hatte Johann Sebastian Bach so viele Kinder und der Philosoph Immanuel Kant keine?
4: Man weiß es nicht.
1: Na, ganz einfach. Während Bach sich in der Kunst der Fuge übte, beschäftigte Kant sich nur mit dem Ding an sich.
5: Es war wirklich mal was zum Lachen.
6: Ja, das ist echt komisch gewesen.
1: Am Donnerstag ist der Lieblings-Pseudo-Feiertag der Deutschen Bahn, nämlich der internationale Zu-Spät-Komm-Tag.
7: Ab 13:04 Uhr wird voraussichtlich 1000 Minuten später abfahren. Wir bitten um Entschuldigung.
1: Und man mag es fast nicht glauben, aber die Bahn hat es tatsächlich geschafft, noch unpünktlicher zu sein.
8: Glückwunsch!
1: Im Mai 2026 kamen laut Bahn mehr als ein Drittel aller Fernzüge zu spät.
9: Wenn Scheiße läuft, läuft Scheiße.
1: Apropos kommen.
10: Es wird Zeit, dass wir ein bisschen ordinär werden.
1: Komme ich heute nicht, komme ich halt am Freitag. Da ist nämlich Tag des Orgasmus.
11: Smash.
1: Oder wie der Sachse sagt, Fertsch. Und solltet ihr Single sein, gar kein Problem, denn ihr wisst ja, wer die Hände in den Schoß legt, muss noch lange nicht untätig sein.
12: Respekt, wer es selber macht.
1: Am Samstag ist bei unseren Schweizer Nachbarn Nationalfeiertag. Einer Legende nach haben sich am 1. August im Jahr 1291 Abgesandte der drei Kantone Uri, Schwyz und Unterwald auf der Rütliwiese am Vierwaldstätter See gegenseitige Bündnistreue geschworen.
13: So wahr mir Gott helfe.
1: Und dieses Ereignis gilt als der Beginn der Schweizer Eidgenossenschaft.
14: Es gibt Leute, die glauben nicht daran, aber es ist so.
1: Also gefeiert wird auf jeden Fall, ich schätze mal, mit ganz viel Rivella, Schokri, Käsefondue und... Aber ihr kommt jetzt bitte erstmal gut durch die Woche. Euer Andi.
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9: Dessau in Sachsen-Anhalt ist noch nass, sagt der Tobias. Dankeschön fürs Bescheid geben. Ja, da hängen noch ein paar dicke Wolken über dem Osten, vor allen Dingen auch an der See oben. Da kann es noch ein paar Schauer geben. Aber ansonsten geht der Tag wirklich gut los mit Sonnenschein. Es gibt heute 20 bis 24 Grad im Osten und bis zu 30 Grad schon am Oberrhein. Und das wird eben noch ein Zacken schärfer in den nächsten Tagen. Viel Sonne nur an der Ostsee, morgen anfangs noch einzelne Schauer und ansonsten morgen bis zu 33 Grad.
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10: Wir haben einen super Tag hier im Schwarzwald gehabt. Wir haben mit der tollen Hängebrücke angefangen, da mit den tollen Wasserfällen auch drunter, ein einmaliges Erlebnis. Ja, und danach waren wir auf einer Sommerrodelbahn, finde ich. Wo war das?
11: In Totnau.
10: Ich glaube, die geht 3 Kilometer runter den Berg.
11: Und in der Seilbahn hoch war auch cool.
10: Ja, toll.
11: Perfekter Ausblick.
10: Zum Abkühlen sind wir dann an den Schluchsee gefahren und machen uns jetzt langsam wieder auf den Weg nach Freiburg.
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0: Was fehlt noch in dieser Stunde? Ist ja wohl klar. Wir müssen noch zusammen Zähne putzen. Unser Zahnputz-Oldie. Da brauche ich natürlich auch Ihre Wünsche zu. 0173 104 33 33. Das ist unsere WhatsApp-Nummer. Und wenn Sie dran denken könnten, dass Zahnputz-Oldies immer so 2 bis 3 Minuten lang sein sollten, perfekte Zeit zum Zähneputzen eben, dann wäre das super. Also, ich spiele Ihnen jetzt noch Champagne und Westernhagen. Und dann gibt's unseren Zahnputz-Oldie.
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2: Ich glaube, es wird romantisch heute in Sachen Zahnputz-Oldie.
3: Guten Morgen, Kathi, der Olli aus Regensburg. Da fällt mir ein, wunderschön und, glaube ich, sehr selten gespielt, Two of Us von Supertramp, glaube ich, von dem Album, wo die da mit diesem Sonnenschirm in der Ruine sitzen. Mhm. Fällt mir jetzt, ist es Crisis, what Crisis, glaube ich, ne? Mhm. Und der ist, glaube ich, ja irgendwie gerade mal so 3 Minuten oder 3 Minuten 10 oder so. Und ich finde den total schön und würde mich freuen, den mal zu hören. Schönen Tag, ciao, ciao.
2: Der läuft nicht nur selten, der ist noch nie gelaufen hier bei uns. Den habe ich nämlich erst bestellen müssen, sozusagen. Aber der ist wirklich, wirklich schön. Eine Ballade zum Zähneputzen ist doch auch mal nicht schlecht, oder? So zum gemütlich in den Montag starten. Hier sind Supertramp mit Two of Us.

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5: Der Mario aus Berlin-Zehlendorf hat vorhin geschrieben, wovon redest du? Hier ist kein Sommer in Berlin, nur Regen und Wind. Ja, verzieht sich nachher auch noch. Es wird auch noch sommerlicher in Berlin heute. Definitiv. Temperaturen heute 20 bis 24 Grad im Osten, 30 Grad schon am Oberrhein. Und wie gesagt, wenn die Schauer dann weg sind, dann wird's hübscher. Und morgen übernimmt fast überall der Sommer das Kommando. Bis auf letzte Schauer an der Ostsee. Höchstwerte morgen schon bis zu 33, übermorgen sogar schon bis zu 38 Grad.
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6: Ich bin Oliver Urbanke, guten Morgen. Der Tatverdächtige des Angriffs auf den Berliner CSD vor zwei Tagen ist tot. Die Ermittler hatten ihn in einer Kleingartenanlage in Spandau aufgespürt. Lea Matschulat berichtet.
7: Als die Polizisten Abdul B. stellen wollen, läuft er mit einer Stichwaffe auf sie zu. Die Einsatzkräfte reagieren und schießen. Und die Verletzungen, die der Verdächtige leidet, sind so heftig, dass ihm nicht mehr zu helfen ist. Noch ist nicht sicher geklärt, dass Abdul B. derjenige ist, der einen Wagen auf Menschen am Rande des CSDs lenkte und dann mit mutmaßlich einer Machete auf Passanten einstach. Vieles deutet aber darauf hin.
6: Nach tagelanger Unklarheit hat die Bundesregierung wohl einen neuen Verkehrsminister gefunden. Bundeskanzler Merz will den CDU-Politiker Steffen Bilger für den Posten vorschlagen. Der 47-jährige Baden-Württemberger war bisher parlamentarischer Geschäftsführer der Unionsfraktion im Bundestag. Bilger soll Schnieder ablösen, der um seine Entlassung gebeten hatte. Bundespräsident Steinmeier will die Entlassung Schnieders und die Neuernennung Bilgers wohl am Mittwoch vornehmen. Schwere Waldbrände wüten weiter im Südwesten Frankreichs und in Spanien. Im Großraum Bordeaux rückten die Flammen bis auf etwa 15 Kilometer an die Stadt heran. Knapp 250.000 Menschen sind hier bereits evakuiert worden. In Spanien waren nach Behördenangaben rund 120.000 Menschen von Evakuierung und Ausgangsbeschränkungen betroffen. Hier konnten die Einsatzkräfte zuletzt aber

0: immerhin ein paar Löscherfolge erzielen. Tadej Pogačar hat die Tour de France zum 5. Mal gewonnen. Der 27-jährige Slowene kam in Paris mit fast 6,5 Minuten Vorsprung in der Gesamtwertung ins Ziel. Nur 4 andere Radrennfahrer haben in der Geschichte die Tour ebenfalls 5-mal gewonnen. Für die deutschen Fahrer war es bereits die 5. Tour in Folge ohne Etappensieg. Hoffnungsträger Florian Lipowitz hatte sich bei einem Sturz das Schlüsselbein gebrochen.
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1: Und da haben wir heute alles für Sie bei Popcorn für alle. Action, Herzklopfen, es geht um große Emotionen und einen Rocksong, der unsterblich geworden ist. Definitiv. Und außerdem wird nebenbei noch die Welt gerettet. Popcorn für alle gibt's hier gleich nach Electronic und den Bangles. Guten Morgen.
2: Sie ist in Behandlung bei zwei Ärzten. Beim Älteren, wenn sie krank ist, beim Jüngeren, wenn ihr was fehlt.
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0: Und da haben wir es gleich 10 nach 7. Guten Morgen.
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3: Die Welt geht unter. Das kennen wir seit Jahrzehnten aus verschiedenen Katastrophenfilmen. Besonders pathetisch und heftig wird es 1998 in Armageddon. Ein 1000 Kilometer großer Asteroid droht auf die Erde zu stürzen und die Menschheit auszulöschen. Das findet natürlich zufällig ein Hobbyastronom raus und es bleiben nur 18 Tage Zeit, die Welt zu
4: retten. Heute spreche ich zu Ihnen nicht als Präsident der Vereinigten Staaten, sondern stellvertretend für alle Menschen dieser Welt. Die Bibel nennt dieses Ereignis Armageddon. Das Ende aller Tage.
3: Okay, es sind nur weiße, männliche Amerikaner plus ein Quotenschwarzer, die den ganzen Planeten retten. Es sind physikalische und logische Ungereinheiten en masse, aber es ist eine Actionschlacht, wie man sie selten hat. Mit Bruce Willis und Ben Affleck. Einzige Chance, den Asteroiden anbohren und von innen nuklear zu sprengen. Weil schief geht, was nur kann, muss das von Hand gemacht werden. Und es werden Stöckchen gezogen, wer sein Leben opfert.
5: Ein sogenannter globaler Killer. Nichts wird überleben. Nicht mal bei
6: Die Jungs von der Regierung haben uns soeben gebeten, die Welt zu retten. Seid ihr dabei? Bezahlen die auch schlecht Wettergeld?
3: Alles sehr dick aufgetragen, aber eben großes Kino. Weibliche Hauptrolle Liv Tyler. Vielleicht war sie es, die dem Produzenten den entscheidenden Tipp für den Soundtrack gegeben hat. Ihr Papa Steven hat da so eine Rockband, die könnten auch Tränendrüse. I don't wanna miss a thing von Aerosmith.
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2: Einen schönen guten Morgen, Black Forest. Ich mache kurz, hier ist der liebe Werner aus Duisburg. Ihr macht die beste Musik.
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Den Song von Tanita Tikaram mag ich ja persönlich viel lieber als Twist in My Sobriety. World Outside My Window war das hier bei Schwarzwaldradio. Ich wünsche einen schönen guten Morgen. Letzte Woche vor den Sommerferien hier in Baden-Württemberg ist angebrochen und andere Bundesländer haben schon seit ein paar Wochen Urlaub. Und da wird es Zeit für unser Urlaubsquiz. Und das spielen wir ab heute. Jeden Tag funktioniert folgendermaßen. Tobi ist unterwegs auf der ganzen Welt, jeden Tag woanders, jeden Tag in einem anderen Land und er erzählt ihnen davon und sie raten dann einfach, wo er steckt. Das ist nämlich Tobis Undercover-Urlaub. Wir spielen die erste Runde um 100 Schwarzwaldtaler und eine Schwarzwaldradio-Tasse. Die legen wir ab heute obendrauf für die nächsten 5 Tage und das machen wir in einer halben Stunde.

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12: In Leipzig ist es auch noch relativ ungemütlich, sagt uns der Thomas aus Sachsen. Da hängen eben auch noch viele dicke Wolken, aber im Westen sieht es dafür richtig schön aus. Bei Nancy in Mannheim zum Beispiel, da scheint schon die Sonne. Ja, und so gestaltet sich der Tag im Osten ein bisschen durchwachsener, im Westen dagegen schon die ersten Vorboten der Hitzewelle. 30 Grad kriegen wir am Oberrhein. Im Osten werden es so 20 bis 24 Grad. Morgen dann wirklich eine ganze Schippe drauf. 33 Grad und übermorgen sind es sogar schon 38.
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14: Also seine Hörerschaft als Musikredaktion einzubinden, das ist doch auch so eine Art künstliche Intelligenz, oder? Nur viel krasser. Viele Grüße aus Leipzig, die Sally. 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

0: Ich sag's vorsichtshalber nochmal. Ab heute, weil wir ja in den Sommerferien stecken, fast überall schon in Deutschland, ab nächster Woche auch in Baden-Württemberg und in Bayern, da spielen wir heute unser Urlaubsquiz. Ab heute, die ganze Woche lang. Das Ganze nennt sich Tobis Undercover-Urlaub und dabei erraten Sie einfach, wo der Tobi steckt. Ist wirklich kinderleicht und zu gewinnen gibt's 100 Schwarzwaldtaler und damit Ihnen der Kaffee im Urlaub auch noch besser schmeckt, eine Schwarzwaldradio Kaffeetasse. Die lege ich ab heute jeden Tag obendrauf. Und bevor wir spielen in 10 Minuten, kommen wir zu dem Kollegen hier.
1: Here we are flying off to Boston to see Scotland in the World Cup. It's been 28 years. So, go Scotland!
2: Go on, boys!
1: No Scotland, no party! No Scotland, no party!
0: Schottland bei der Weltmeisterschaft. Da

0: Hatte er noch gute Laune, der Rod Stewart. Der war voller Vorfreude zusammen mit seinen zwei Söhnen zum ersten Spiel seiner schottischen Nationalmannschaft gereist. Und nach zwei Niederlagen in der Vorrunde ist Schottland dann ausgeschieden. Also, Rod Stewart singt wahrscheinlich vorerst keine Fußballhymnen mehr. Dafür ab dieser Woche wieder auf Tour seine eigenen Hits. Und da darf natürlich dieser nicht fehlen. Vor 43 Jahren war er nämlich mit dem die Nummer 1 in Deutschland. Baby Jane.
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0: Da wollen wir doch mal schauen, ob wir ihn finden. Unseren Tobi oder unseren Undercover-Tobi. Das ist Tobis Undercover-Urlaub. So heißt unser Spielchen, was wir diese Woche spielen. Jeden Tag wird sich Tobi in einem anderen Land verstecken. Und Sie erraten dieses Land. Wo steckt Tobi heute?
1: Leute, ich muss euch kurz mal erzählen, was mir hier passiert ist. Ich wollte eigentlich nur gemütlich durch eine alte Stadt laufen und plötzlich hatte ich das Gefühl, ich stehe mitten in einer Filmkulisse. Überall kleine Gassen, wunderschöne alte Häuser und Menschen, die offensichtlich verstanden haben, dass Essen kein notwendiges Übel ist, sondern ein Lebensprojekt. Heute bin ich an einem riesigen alten Bauwerk vorbeigekommen, das aussieht, als hätte jemand beim Bauen einfach gesagt, ach komm, ein bisschen schräg ist doch auch charmant. Das Ding steht schon seit Jahrhunderten so da und ist trotzdem weltberühmt. Na, wo bin ich?
0: Na, Sie haben das doch schon rausgekriegt, oder? 0173 104 33 33. Das ist unsere WhatsApp-Nummer. Telefonnummer ist die 0800 504 33 33. Es geht um 100 Schwarzwaldtaler und eine sehr, sehr schicke Schwarzwaldradio-Kaffeetasse. Wow.

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6: Ja, da haben wir auch noch ein bisschen Regen in Grevenbroich zum Beispiel bei Gabi. Die sagt, hier ist es auch gerade mal kurz nass. Wird aber alles besser. Auch im Osten hängen noch ein paar dicke Wolken. Die ziehen auch langsam Richtung Osten ab. Und dann wird auch da ein schöner Sommertag. Im Südwesten hier, ja, da ist es schon warm. Und da wird es noch wärmer mit bis zu 30 Grad. Ansonsten im Osten zum Beispiel 20 bis 24. Morgen dann sogar 33 Grad. Und am Mittwoch, da sind es 38. Also die nächste Hitzewelle kommt.
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7: Ich bin Oliver Urbanke. Guten Morgen. In Frankreich und Spanien wüten aktuell verheerende Waldbrände. Hunderttausende Menschen sind in Gefahr. Bundesumweltminister Schneider dringt auch deshalb darauf, den Klimaschutz voranzutreiben. Katrin Müller berichtet.
8: In Frankreich im Großraum Bordeaux ist die Lage dramatisch. Rund 220.000 Menschen wurden seit Mitte letzter Woche wegen der Waldbrände in Sicherheit gebracht. Auch in Spanien geht es mit den Löscharbeiten nur mühsam voran. Der Klimawandel treffe unseren Kontinent besonders hart, sagt Bundesumweltminister Schneider. Er müsse gestoppt werden, damit Hitze, Dürre und Waldbrände in Zukunft nicht noch schlimmer werden.
7: Nach dem mutmaßlich islamistischen Terroranschlag am Rande des Christopher Street Days in Berlin ist der Tatverdächtige bei einem Polizeieinsatz getötet worden. Die tödlichen Schüsse seien in einer Kleingartenanlage am Rande Berlins gefallen, heißt es von der Polizei. An verschiedenen Orten in Berlin haben Menschen Blumen für die bei dem Anschlag getötete Frau und die Verletzten niedergelegt. Außerdem gab es gestern einen Trauermarsch mit Schweigeminute. Miete und Nebenkosten überfordern immer mehr Menschen in Deutschland. Knapp die Hälfte von rund 1.100 Menschen, die YouGov befragt hat, können sich ihre Wohnkosten gerade so leisten. Fast jeder achte Mieter lebt nach eigener Einschätzung über seine finanziellen Verhältnisse. Die Mehrheit der Mieterinnen und Mieter, rund 60%, zahlt ein Drittel oder mehr des Haushaltsnettoeinkommens für Wohnkosten. Während Bayerns Schülerinnen und Schüler Ende der Woche in die Sommerferien starten, beginnt für die Fußballer des FC Bayern heute am Tegernsee die Vorbereitung auf die neue Saison. Drei öffentliche Trainingseinheiten sind geplant. Fans können die Profis heute, morgen und am Mittwoch bei

0: den Übungen beobachten. Zum Abschluss gibt's dann am Donnerstag ein Testspiel gegen den FC Rottach-Egern.
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2: Wollen wir uns das Ganze nochmal anhören? Wo steckt der Tobi heute? Das ist die Frage.
3: Leute, ich muss euch kurz mal erzählen, was mir hier passiert ist. Ich wollte eigentlich nur gemütlich durch eine alte Stadt laufen und plötzlich hatte ich das Gefühl, ich stehe...

0: als hätte jemand beim Bauen einfach gesagt, ach komm, ein bisschen schräg ist doch auch charmant. Das Ding steht schon seit Jahrhunderten so da und ist trotzdem weltberühmt. Na, wo bin ich?
1: Und wenn Sie das jetzt wissen, dann haben Sie die Chance auf 100 Schwarzwaldtaler und eine Schwarzwald-Radio-Kaffeetasse. Die lege ich obendrauf in dieser Woche. 0173 104 33 33, WhatsApp-Nummer, Telefonnummer 0800 504 33 33.

0: Tobi hier bei Schwarzwaldradio im Urlaub. Tobis Undercover-Urlaub. Und da hat er Ihnen ein Rätsel aufgegeben, hat Ihnen beschrieben, wo er steckt. Ja, und Sie haben es hoffentlich rausgefunden. 0173 104 33 33. WhatsApp-Nummer, Telefonnummer ist die 0800 504 33 33. Wo steht da der Turm? So charmant schräg in der Landschaft. Was sagt die Katja?
1: Die gesuchte Stadt ist in der Toskana und heißt Pisa. Hier ist die Katja aus Witten. Ich wünsche euch einen wunderschönen Tag. Genießt noch die letzten kühlen Momente vor der nächsten Hitzewelle.
0: Ja.
1: Bis dann. Ciao.
0: Katja, meine Liebe, Pisa. So genau hätte es gar nicht sein müssen. Italien hätte mir völlig ausgereicht. Aber das ist natürlich richtig. Liebe Katja, das macht 100 Schwarzwaldtaler und nicht nur das. Nein, diese Woche gibt es sogar eine Schwarzwaldradio-Kaffeetasse obendrauf. Glückwunsch und morgen gucken wir dann auch wieder, wo der Tobi steckt.

0: Auf Stuart und On the Border, hier ist Schwarzwald Radio, guten Morgen. Und ein fröhliches Guten Morgen geht auch raus an Freddy.
1: Guten Morgen, Kathi. Ich hätte mal was ich noch nie gehört habe bei euch. So was richtig Fetziges für Montagmorgen mit Sonne. Und zwar der Crunch and Beyond von Rabe. Das wäre doch mal was. Habe ich noch nie gehört. Ist mir jetzt so spontan eingefallen, weil ich gerade am Crunchen bin hier. Butterbrezeli. Ich wünsche einen schönen Tag. Ciao.
0: Na, da wollen wir das Crunchen nicht unterbrechen. Kriegst du die Ra-Band mit The Crunch hier bei Schwarzwald Radio.

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8: Dem Axel aus Wiesbaden in Hessen, dem wird es jetzt schon warm, wenn er an die Temperaturen von dieser Woche denkt, an die 38 Grad. Er sagt, 25 Grad ist meine Wohlfühltemperatur. Naja, die übertreffen wir leicht in dieser Woche. Heute noch nicht, heute werden es 30 Grad und im Osten nur 20 bis 24, da ist noch ein bisschen frischer. Da hängen noch ein paar mehr Wolken, da hat die Sonne noch nicht so viel Platz, deswegen dort kühler. Morgen aber dann schon 33 Grad und dann haben sich die Wolken größtenteils verzogen. Da hat die Sonne richtig Platz und ab Mittwoch dann eben um die 38 Grad.
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0: bei Schwarzwaldradio. Ich wünsche einen schönen Montag, einen schönen Wochenstart. Und pünktlich zum Wochenstart gibt's was Frisches auf unserer Homepage aus unserer Online-Redaktion. Da haben wir ja hier als Moderatoren so überhaupt keinen Plan, wie das funktioniert. Aber dafür haben wir jemanden sehr fähigen in unserer Online-Redaktion sitzen und das ist unser Fabian. Und der hat wieder einen neuen Beitrag in den Schwarzwaldradio Oldies-Blog gepackt. Erzähl!
1: Die einzigartige Mundharmonika aus Billy Joels Piano Man. Sie stammt aus Baden-Württemberg, genauer gesagt aus Trossingen und wurde dort von der Firma Hohner gebaut. Aber nicht nur das Mundharmonika-Solo, bereits diese ersten Töne des Meisterwerks verursachen bei mir eine Gänsehaut. Ja. Warum? Weil es nur ganz wenige Lieder schaffen, dass man sich in der Fantasie beim Zuhören direkt an den Ort des Geschehens träumen kann. Nämlich in eine leicht verrauchte Piano-Bar in L.A. Ich bin Fabian Alber aus der Online-Redaktion. Unser nagelneues Thema im Schwarzwaldradio Oldies-Blog: Billy Joels Piano Man. 10 gute Gedanken am Kneipentresen. Auf der Klaviatur der unerfahrenen

0: Verhimmelten Träume tun sich so einige Fragen auf.
1: Wo genau befand sich die Bar aus dem Song? Wieso macht der gewählte Takt Piano Man so besonders? Und ist es eigentlich wahr, dass Billy mit der Bedienung, die sich gerne mit Politik beschäftigt und im Song vorkommt, verheiratet war? Alle Antworten, na, Sie wissen schon wo.
2: Ich sag's Ihnen trotzdem nochmal, auf schwarzwaldradio.com und zwar im Oldies-Blog. Und jetzt hören wir uns den Billy Joel natürlich mal an mit seinem Piano Man. Und das in der Live-Version.

0: Schön, dass wir Sie in die neue Woche schaffen dürfen. Hier ist Schwarzwaldradio. Guten Morgen. Brauchen Sie noch Inspiration für Ihren Schwarzwaldurlaub demnächst? Kein Problem, haben wir.
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2: In den meisten Museen gibt es ja nur eine Regel. Bitte nichts berühren. Im Schwarzwaldhaus der Sinne in Grafenhausen läuft das genau andersrum. Hier soll man genau anfassen, hören, riechen, ausprobieren und staunen. Ich war auch schon dort und es macht richtig viel Spaß. Man kann Schallwellen im Bauch spüren, optische Täuschung testen, barfuß durch besondere Bereiche laufen und sogar durch einen komplett dunklen Gang sich tasten. Besonders lustig, manche Besucher merken erst dort, wie leicht sich ihre Sinne austricksen lassen. Das Ganze fühlt sich weniger wie ein Museum an und eher wie so ein riesiger Indoor-Spielplatz für neugierige Erwachsene und Kinder. Wer denkt, er kann seinen Augen immer vertrauen, der wird hier ziemlich schnell eines Besseren belehrt.

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1: Schön sonnig in Bassum in Niedersachsen. Da sieht's gut aus. Da haben wir Sonnenschein und 17 Grad, sagt die Barbara. Liebe Grüße und wir machen sonnig weiter. Also zumindest in der Westhälfte sieht's relativ gut aus. Also bis auf Hessen, da haben wir noch ein paar Regenwolken. Aber ansonsten, ja, schickes Sommerwetter heute mit bis zu 30 Grad am Oberrhein. Im Osten 20 bis 24 Grad, da hängen eben noch ein paar mehr Wolken. Und morgen dann, da rollt die Hitzewelle an. Morgen gibt's bis zu 33 Grad. Überall Sonnenschein, nur ganz, ganz wenige Restschauer an der Ostsee. Naja, und am Mittwoch dann 38 Grad.
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2: Ich bin Oliver Urbanke. Guten Morgen. Nach dem mutmaßlich islamistisch motivierten Anschlag am Rande des Christopher Street Days in Berlin und dem Tod des Tatverdächtigen fragen sich viele, weshalb der polizeibekannte mutmaßliche Täter auf freiem Fuß war, obwohl er bereits verurteilt war. Dirk Zeitler berichtet aus Berlin.
3: Weshalb war er trotzdem frei? Das fragen sich viele Menschen. Innenminister Dobrindt verspricht, die Umstände zu prüfen. Im Fokus steht dabei die Frage, warum die Jugendstrafe zur Bewährung ausgesetzt wurde. Dass man in diesem Maße der Gefährdung zu einer Bewährungsstrafe kommt, sei sicherlich nicht nachvollziehbar, sagte Dobrindt dem Sender RTL.
2: Nach dem Anschlag auf den CSD ist das Brandenburger Tor gestern in den Regenbogenfarben angeleuchtet worden. Die Farben gelten als Symbol der queeren Szene und stehen für Vielfalt und Toleranz. Außerdem sind gestern in Berlin und bundesweit Menschen zusammengekommen, um zu trauern und der Opfer zu gedenken. Auch ein Trauermarsch mit Schweigeminute gab es. Der Klimawandel und seine Folgen sind längst bei uns in Europa angekommen. Besonders stark sind die Auswirkungen gerade in Teilen Frankreichs und Spaniens zu spüren. Über das Wochenende haben sich Waldbrände rund um Bordeaux weiter zugespitzt. Laut Behörden wurden dort rund 220.000 Menschen in Sicherheit gebracht. Der größte Waldbrand der Region hat inzwischen rund 42.000 Hektar Wald und Buschland zerstört. Und auch in Spanien mussten bereits über 100.000 Menschen wegen Waldbränden evakuiert werden. Bis Ende der Woche ist die Steuererklärung für das Jahr 2025 fällig. Wer noch nicht fertig ist, kann eine Fristverlängerung beim zuständigen Finanzamt beantragen. Dafür reicht ein kurzer Brief oder eine Mail. Wichtig ist, dass in dem Schreiben die Steuernummer, das Steuerjahr, also 2025, und ein realistisches Wunschdatum für die Abgabe steht. Gründe für eine Verschiebung können zum Beispiel ein Umzug, eine längere Erkrankung oder fehlende Dokumente von Vermieter oder Arbeitgeber sein.
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1: So sieht's aus. Ich bin das Hühnchen und wünsche einen schönen Wochenstart.

0: Darüber müssen wir natürlich auch noch sprechen heute zum Montag. Über das Wetter für die kommende Woche und dann natürlich auch schon mal einen kleinen Ausblick wagen auf die nächste, auf die erste Ferienwoche hier im Süden Deutschlands. Und da sprechen wir natürlich mit einem, der richtig Ahnung hat, mit unserem Kai aus der Wetterredaktion. Wie sieht die Woche aus? Heiß, ne? Und sonnig?
1: Super sonnig. Der Dienstag bringt strahlenden Sonnenschein, der Mittwoch bringt strahlenden Sonnenschein. Auch am Donnerstag und Freitag bleibt es sonnig, wobei hier jeweils nachmittags und abends einzelne, teilweise heftige Hitzegewitter dabei sein können. Am Dienstag liegen die Temperaturen grob so zwischen 25 und etwas über 30 Grad. Ab Mittwoch geht es dann auf über 30 und ab Donnerstag auf um und über 35 Grad. In den heißesten Ecken wird wohl eine 4 vorne sein, bis zu 40, 41 Grad sind dann.
0: Puh, und da sind Klimaanlagen und Ventilatoren immer noch fast überall ausverkauft. Es ist der Knaller. Naja, müssen wir durch. Wir schauen aber noch auf die erste Ferienwoche. Habe ich versprochen, wie sieht's denn aus?
1: Die Sommerferien werden zum Start sehr heiß losgehen mit weit über 30, teilweise über 35 Grad. Dann folgen aber Schauer und Gewitter mit einer Abkühlung. Und tendenziell werden die Sommerferien 2026 wohl wechselhafter ausfallen, mit mal Temperaturen von so 20 bis 25 Grad und Schauern und Gewittern. Dann wieder Badewetterphasen dazwischen mit 25 bis über 30 Grad, wo auch längere Zeit die Sonne scheint. Aber es wird immer wieder einen Wechsel geben.
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1: Total schön.
2: Durch die Baumwipfel zu wandern und diese schönen Erklärungen, die man da findet zu den Tieren und Vögeln und diese Spirale ganz, ganz nach oben über die Wipfel und dann so richtig ganz tollen Rundumblick zu haben.
1: Und danach sind wir noch zur Hängebrücke und sind über einen 60 Meter tiefen Abgrund mit einem tollen Rundumblick über den Schwarzwald. Marianne, I think I'm drowning.
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1: Wisst ihr aber nicht, dass das letzte Mal im Radio gehört habe? Das ist gefühlt, das war kurz nach dem Kartoffelkrieg. 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

0: Tom Petty and the Heartbreakers, Mary Janes Last Dance, habe ich auch lange nicht mehr gehört. Guten Tag, einen schönen Montag mit Schwarzwaldradio.
1: Hallo Kathi, hier ist wieder Klaus-Dieter aus Wandlitz. Ich habe heute Geburtstag und würde mir gerne einen Titel von ABBA wünschen, und zwar Igel. Wäre das möglich für euch?
0: Mensch, Klaus-Dieter, zum Geburtstag erfüllen wir dir fast jeden Wunsch. Vor allem, wenn es ein musikalischer ist. ABBA und Igel gibt's natürlich jetzt. Happy Birthday!

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12: Auch bei Güstrow in Mecklenburg-Vorpommern, da ist es noch relativ bewölkt, sagt die Gabi. Dankeschön fürs Bescheid geben. Ja, Mecklenburg-Vorpommern hat auch noch so ein paar Regenfleckchen, aber es gibt auch wirklich Stellen in Deutschland, da ist es jetzt schon wunderschön. Und da merkt man, dass die nächste Hitzewelle anrollt. Es wird nämlich warm heute im Südwesten, hier am Oberrhein. Kriegen wir jetzt schon bis zu 30 Grad. Also heute schon. Morgen sind es dann 33, übermorgen 35 bis 38. Also es wird richtig heiß und sonnig in den nächsten Tagen.
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13: Ich bin Oliver Urbanke. Miete und Nebenkosten überfordern immer mehr Menschen in Deutschland.

0: Deutschland in einer YouGov-Umfrage gab knapp die Hälfte der Befragten an, dass sie sich ihre Wohnkosten gerade noch so leisten können. Katrin Müller berichtet.
1: Miete, Wasser, Heizung, auch das ist teurer geworden. Nur rund jeder dritte Mieter kann sich seine Wohnkosten nach eigenen Angaben noch gut leisten. In der Umfrage vor 3 Jahren war es noch etwa jeder zweite. Laut Faustregel sollten die Wohnkosten maximal 30% des Haushaltsnettoeinkommens betragen. Rund 60% der Mieter liegen da deutlich drüber.
0: Die schweren Waldbrände in Frankreich und Spanien breiten sich weiter aus. Zehntausende weitere Menschen mussten in Sicherheit gebracht werden. In Frankreich nähert sich ein Feuer Bordeaux. Über weiten Teilen der Stadt liegt Brandgeruch. Die Menschen in der Stadt sind dazu aufgerufen, Türen und Fenster geschlossen zu halten, um sich vor dem giftigen Rauch zu schützen. Auch in Spanien sind die Waldbrände weiter außer Kontrolle. Der Wind hat riesige Aschewolken in die Hauptstadt Madrid getragen. Nach tagelanger Hängepartie um den Posten des Bundesverkehrsministers gibt's jetzt wohl eine Lösung. Der bisherige parlamentarische Geschäftsführer in der Bundestagsfraktion Steffen Bilger wird Patrick Schnieder ablösen. Bundeskanzler Merz werde den 47-Jährigen für den Posten vorschlagen, heißt es. Die Entlassung Schnieders und die Ernennung Bilgers soll dann übermorgen durch Bundespräsident Steinmeier erfolgen. Während Bayerns Schülerinnen und Schüler Ende der Woche in die Sommerferien starten, beginnt für die Fußballer des FC Bayern heute am Tegernsee die Vorbereitung auf die neue Saison. 3 öffentliche Trainingseinheiten sind geplant. Fans können die Profis heute, morgen und am Mittwoch bei den Übungen beobachten. Zum Abschluss gibt's dann am Donnerstag ein Testspiel gegen den FC Rottach-Egern.
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4: Sehen Sie, Mensch, vom Montag sind auch schon wieder 10 Stunden rum. Sie müssen das so sehen. Ich wünsche Ihnen einen schönen Wochenstart.

0: Hier ist Schwarzwaldradio. Ich wünsche Ihnen einen schönen Vormittag. Das hat mir mein lieber Kollege Alex gestern Abend geschickt. Der war nämlich bei den Toten Hosen hier ums Eck in Freiburg. Ich freue mich aufs kommende Jahr, auf Leipzig. Also die Hosen, so ein Konzert muss man, glaube ich, mal erlebt haben. Ich habe es noch nicht. Aber wie gesagt, mein lieber Kollege Alex, der war unterwegs und er hat sich nach dem Konzert auch mal umgehört.
1: Na, letztes Konzert von den Jungs, das war geil. Ich war seit 1993 dabei. Emotional. Ja. Ich hoffe, dass sie nochmal kommen. Es ist scheißegal, du könntest morgen wieder hin, es wird genauso geil wie heute sein.
2: Ihr seid verschiedenste Generationen. Wie gehört ihr zusammen und wie habt ihr es heute erlebt?
3: Wir sind also Mama, Papa, Tochter. Er ist quasi Cousin.
2: Und jetzt hast du aber verschiedenste Leute mit angestiftet, oder?
4: Ich glaube, die sind selbst schon draufgekommen.
2: Okay. Darf ich fragen, wie alt du bist?
5: Ja, ich bin jetzt 17.
2: Seit wann hörst du und kennst du die Hosen?
5: Seit dem Kindergarten von meinen Eltern. Das erste Lied, wo ich auswendig konnte, war Das ist der Moment von der Tote Hose.

0: und ich glaube, ja doch, war jetzt das dritte Konzert.
1: Hatte ich jetzt Tochter 1 oder 2?
2: 1, 2.
1: Da ist Tochter 2, hi. Und du bist wie alt?
0: 14.
1: Auch am Hosen hören dann durch sie?
0: Ja, ja.
1: Das ist wievielter Konzert bei dir heute?
0: Mein zweites.
1: Respekt, ja. Ich musste 16 werden bis zu meinem ersten.
3: Also ich bin der Claudio und ich komme aus Zürich. Freiburg ist nicht so weit für uns und wir wollen halt die Hosen sehen. Wir haben die Hosen gesehen, es war toll.
4: Ja, für mich war es cool, weil es so speziell, weil ich mit meinem Kumpel war und es war so, so per Zufall sind wir im Pogo gegangen und ein bisschen staubig, aber sonst war es super, ja.
5: Naja, aber die Mucke von den Toten Hosen ist alles andere als staubig und angestaubt. Deswegen versetzen wir uns jetzt mal mitten in ein Live-Konzert mit den Toten Hosen und alles aus Liebe.

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Er ist wieder da. Er war nur eine Woche weg, aber es hat sich angefühlt wie 5 Jahre. Charlie-Ton ab 11:30 hier heute am Montagvormittag wieder. Das heißt, ich habe jetzt Feierabend, mache mich auf den Weg nach Hause und wünsche Ihnen noch einen schönen Montag. Passen Sie auf sich auf. Wir hören uns

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5: Tja, erstmal schön, wieder hier zu sein. Schönen guten Morgen. Los geht's mit so einem Song, den eigentlich Jimmy Bohorn ursprünglich mal aufgezogen hat. Allerdings, naja, also die Stereo MCs waren da schon clever, als sie Let Me Be Your Lover so ein bisschen auseinandergenommen haben. Das kam dann dabei raus.

Absolut rundum sympathische Person, Carly Simon, You Belong to Me bei Schwarzwald Radio. Die ist auch so, ich weiß nicht, schade, dass man die immer so nur auf You're So Vain oder eben auf, ja, was weiß ich, Itsy Bitsy Spider, You Belong to Me oder die anderen Songs, was man Coming Around Again, gut, das ist aber auch ein Stück Musik wie ein warmes Schaumbad, das legt sich so ganz angenehm um einen drumherum. Super, super sympathische Person, schade, dass die immer so reduziert wird auf diese paar Songs, die hat richtig tolle Dinge gemacht, sollte man sie auch mal ein bisschen durchtollen, ist wirklich richtig, richtig klasse. Alleine schon dieser Titelsong damals für James Bond, Nobody Does It Better. Wow. Bah, Johnny Cash und Ring of Fire, das war seinerzeit ja auch so ein bisschen ein Durchbruch. Er hat ja gegen den Willen der Plattenfirma durchgesetzt, dass diese Mariachi-Band damit reinkommt. Das Ding lief von selbst, verkaufte Platten wie geschnitten Brot. Da war natürlich die Frage nur noch da, wie lange dauert es, bis jemand anderes versucht, auf den Zug aufzuspringen. Wobei, der ist nicht gesprungen. Der hat hochachtungsvoll bei ihm persönlich angefragt, ob er sich den Song mal vornehmen und ihn ein bisschen anders interpretieren darf. Und weil Johnny Cash ja wusste, von wem die Anfrage kam, hat er Ray Charles das auch auf jeden Fall erlaubt. Glaube ich, noch nie hier gelaufen bei Schwarzwaldradio. Aber habe ich mal von zu Hause mitgebracht, weil es einfach eine spannende Variante ist, den Song anders zu gehen. Und es klingt, als gehört's so.

0: Black Boxes Better Italia. And everybody bei Schwarzwaldradio.
1: Guten Morgen, mein lieber Charlie. Ja, schön, dass du wieder da bist. Wie wär's mir noch mit dem Wunsch? Russ Ballard und Voices. Wie wär's damit? Liebe Grüße ins Studio und dir noch einen wunderschönen Tag und eine angenehme Moderation. Ciao, ciao.
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10: Tja, ein Tag heute, der so ziemlich alles mit sich bringt. Jede Menge Wolken, auch mal ein bisschen Regen, vereinzelt wird es auch mal wieder ein bisschen sonnig. Nur so richtig festlegen, was es werden soll, das kann das Wetter heute definitiv nicht. Bleibt doch den ganzen Tag über so. In Küstennähe ist es wahrscheinlich ein bisschen sonniger als im Rest von Deutschland, aber auf der anderen Seite, der Regen tut auch gut. Wo wächst, muss auch mal gegossen werden. Feierabend 18 Grad auf Sylt, 29 Grad im Breisgau, das wären so die höchsten Werte, die wir heute kriegen. Aktuell sieht es so aus, dass Neuhaus in Thüringen 14 Grad meldet und bedeckten Himmel, danke Karl. Ja, in Goch in NRW sind es 20 Grad, auch hier ist es bedeckt, das hat uns die Ingrid geschickt. Dann haben wir in Köln 19 bedeckte Grad und leicht bewölkt noch oben drauf bei der Marion. Okay, es regnet in Sachsen und zwar im Plauen momentan bei Birgit. So, dann hätten wir in Rheinland-Pfalz in Waldsee, ein bisschen nördlich von Speyer, 21 Grad wechselnd bewölkt, hat Uwe rüber gemorst. In Karlsruhe 19 Grad und wechselnde Bewölkung. Eine frische Brise zieht durchs Land, hat Freddy dazu gemorst. Was haben wir noch am Start momentan? Guck mal, Iserlohn in NRW im Sauerland, 16 Grad bedeckt, hat Anneliese geschickt. Ja, in Bayern ist da irgendwie noch was aktuell. Ja, in Traunwalch

0: Das ist im Chiemgau. 20 Grad bedeckt, teilweise Regen und kräftiger Wind, schreibt Schwarzwaldradio-Hörer Anton.
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2: Ich bin Justin Hamm. Der mutmaßliche Täter des Anschlags auf den CSD in Berlin war gestern von der Polizei erschossen worden. Ein zweiter bisher Tatverdächtiger ist nun wieder auf freiem Fuß, berichtet der Spiegel. Der Vorwurf, dass der Iraner mit in dem Auto saß, das in die Menschenmenge fuhr, hat sich dem Bericht nach nicht erhärtet. Bei dem Attentat wurde eine Frau getötet und fast 30 Menschen verletzt. Ab kommendem Jahr fallen auf viele alkoholische Getränke höhere Steuern an. Eine Mehrheit befürwortet diesen Schritt laut einer aktuellen Forsa-Umfrage. Bezweifelt wird allerdings, ob dadurch der Alkoholkonsum insgesamt sinkt. Jan-Henne Reitze berichtet.
3: 20% mehr Steuern auf Schnaps, auch Mischgetränke damit oder Sekt werden ab dem kommenden Jahr stärker besteuert. Eine große Mehrheit findet das gut. Die Bundesregierung erhofft sich knapp 500 Millionen Euro Mehreinnahmen im Jahr. Bei Bier und Wein bleibt alles wie es ist. Viele Befragte glauben, dass davon dann mehr getrunken wird, um der Steuererhöhung auszuweichen.
2: Miete ist teuer, zum Wohnungskauf fehlt vielen aber auch das Geld. Zu diesem Ergebnis kommt eine neue Umfrage der Postbank. Demnach kann sich rund die Hälfte der Befragten die Miete gerade so leisten. Knapp 2/3 zahlen 30% ihres Nettoeinkommens und mehr fürs Wohnen. Knapp jeder zweite Mieter würde lieber in den eigenen 4 Wänden wohnen. Dafür fehlt allerdings oft das nötige Eigenkapital. Bis Ende der Woche ist die Steuererklärung für das Jahr 2025 fällig. Wer noch nicht fertig ist, kann eine Fristverlängerung beim Finanzamt beantragen. Wichtig ist, dass in dem Schreiben die Steuernummer, das Steuerjahr und ein realistisches Wunschdatum für die Abgabe steht. Verpflichtet zur Abgabe ist, wer bestimmte Steuerklassen, Nebeneinkünfte oder Lohnersatzleistungen, mehrere parallele Jobs oder selbstständige Einkünfte hatte. Ein schwerer Sturm hat Glückstadt in Schleswig-Holstein gestern Abend verwüstet. Der mutmaßliche Tornado hat in und um die Stadt eine Schneise der Verwüstung geschlagen. Dächer wurden abgedeckt, Oberleitungen beschädigt und Gartenhäuser aus ihren Verankerungen gerissen, heißt es von der Polizei. Insgesamt 40 bis 50 Gebäude hat der Sturm teils schwer beschädigt.
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0: Manche haben einen Vogel, wir haben den Kuckuck. 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

0: Zwei mittlerweile singende Freifrauen mit einer der schönsten Hochzeitslocations, die man in Deutschland bieten kann. Sehr royal. Cora, I Call It The Blues.
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0: Wenn man Don McLean und American Pie glaubt, war der 3. Februar 1959 der Tag, an dem die Musik starb. An dem Tag waren Buddy Holly, Richie Valens und The Big Bopper auf dem Weg zu einem Auftritt in Moorhead. Und in der Nähe von Mason City stürzte voraussichtlich durch einen Instrumentenfehler des Piloten die Maschine ab. Keiner der Insassen hat diesen Flugzeugcrash überlebt. Zwei Monate später, am 24. April 1959, kommt Buddy Holly noch einmal in die Charts zurück. Und in England steht er für 3 Wochen auf der 1 mit einem Song, der nach seinem Tod eben in diesem Fall erst erschienen ist. It Doesn't Matter Anymore bleibt 3 Wochen auf der 1, hat bei den Amis auch Cool-Status und es läuft vielen den Rücken runter, wenn man sich überlegt, was da gerade passiert ist. Und jetzt singt Buddy Holly mehr oder weniger diesen Song. Jetzt ist es auch egal. Übersetzt. Tja.

Barbara Dickinson, January, February und dann war der Kalender kaputt oder wie muss ich das sehen? Den Rest vom Jahr lässt es unter den Tisch fallen. Kann man ganz gut machen hin und wieder. Na gut, Januar, Februar, vom Wetter her nicht zu warm. Ja, geht, bin ich mit einverstanden, sage ich alles drin, was man so im Wesentlichen noch bräuchte. So, ein Musikwunsch ist reingekommen, allerdings ohne Stimme, der Heiko aus... Also ich hoffe, ich lese das jetzt richtig. Es ist Wartlingen und es müsste bei Niedersachsen liegen, wenn ich das richtig gesehen habe, in der Nähe von Celle. Du hast dir Musikwunsch gewünscht, Afrika Bambaataa und UB40. Hört man auch nicht mehr so oft, Reckless. Mhm. Ja, da hat amerikanische Rap die britische Arbeitslosenunterstützungsformular-Vordruckgruppe erwischt. Das war ja das Ding, aus dem der Name UB40 rausgeleitet wurde. War eine relativ groovige, schmissige Nummer. Deswegen verstehe ich bis heute nicht, dass die nicht so wirklich großartig gelaufen ist. Also ist auch eine Februar-Nummer, im Februar 88 gekommen und immerhin auf Platz 17 in den englischen Charts. Bei den Amis unter ferner Liefen und unterm Ladentisch. 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

Auf den Tag genau heute vor 50 Jahren hat diese Frau ihrem damaligen Mann Ike den Tritt gegeben und gesagt, Feierabend, da war die Scheidung durch. Vor 50 Jahren wurden Ike und Tina Turner geschieden und den ganzen Dreck, den diese Frau bis dahin in sich hineinschaufeln musste, hat sie Jahre später in diesem Song losgelassen. What's love got to do with it? Was hat das alles noch mit Liebe zu tun? Finde ich so ein interessantes Statement, vor allem Tina Turner war abgeschrieben, an die hat kein Mensch mehr geglaubt. Anfang der 80er hat die ja noch versucht Musik zu machen, das lief tatsächlich weniger erfolgreich und dann eben durch Zufall mit Private Dancer hat's letzten Endes funktioniert und mit What's Love Got to Do With It. Und danach ging's für sie erst richtig los. War eine ganz tolle Person, eine super sympathische Frau. Boah. Ja, war eine ganz große Frau.

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0: Paul Simon, You Can Call Me Al. Ja, klingt so ein bisschen, als ob sie dem als Kind auch den Knochen um den Hals gehängt hätten, damit der Hund mit ihm spielte, der gar keine Freunde hatte. Allerdings hat er das in dem Song damals so rausgemacht. Bei, weiß man ja, Paul Simon, ist nichts wirklich so, wie es meistens scheint.
1: Hallo, liebes Schwarzwald-Radio-Team, wieder dufte Sendung. Ich hätte mal einen außergewöhnlichen Wunsch. Der Titel heißt Undercover Angel von Alan O.D. Ich wünsche euch noch einen traumhaften Tag und bis bald, der Bernd aus Berlin.
0: Ja, und nach Berlin geht der Alan O'Day mit dem Undercover Angel.

0: auch so ein bisschen Musik zwischen den Welten von James Taylor, aber weiß nicht zu 100%, wo man es einsetzen soll. Beim Yachtrock, beim Jazz, vielleicht hat es doch ein bisschen country-mäßigen Fluff. Alles drin. Und Your Smiling Face. Aber ich glaube, das Unwesentlichste ist, wo man es hinstecken möchte. Wichtig ist, wo es hingeht. In die Ohren, in die Hüfte, in die Füße. Da muss es ran.
1: Ich wünsche dir und den Machern von Schwarzwaldradio und natürlich auch den Hörern von Schwarzwaldradio eine schöne Woche. Und ich würde mich freuen, wenn du mir einen Wunsch erfüllen könntest. Und zwar Status Quo mit I Love Rock'n'Roll. Schöne Grüße aus Berlin.
0: Ja, kam im gleichen Jahr wie Joan Jett and the Blackhearts, zumindest fast, in dem Fall war es 1982. Hat aber nichts mit dem anderen Song zu tun, wenn es auch gleich heißt. Was ein gewisses Maß an Verwirrung ausgelöst hat, macht man ja heute teilweise auch noch gerne. Naja, und nutzt den Effekt.

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2: So eine bunte Mischthüte mit allem drin, was man sich wettermäßig vorstellen kann. Nur der Nebel und der Schnee fehlen noch. Aber ich sollte es nicht zu laut beschreien, sonst haben wir... Ja, ihr wisst ja, wie es ist. Also vereinzelt ziemlich viele Wolken, mit gebietsweise auch mit ziemlich viel Regen dazwischen. Sonnig ist es tatsächlich in den meisten Teilen noch und am längsten mit an der Küste. Der Rest kriegt so ziemlich alles ab, was durchzieht heute. Bei Temperaturen von 18 Grad auf Sylt bis zu 29 Grad im Breisgau. Ihr habt aktuell zu melden in Herbststein-Steinfurt in Hessen. 18 Grad und bedeckt. Zumindest sagt das der Manuel. In Oberasbach in Bayern sind es 23 Grad und wechselnd bewölkt. Hat Thorsten geschickt. Gelsenkirchen in NRW, 20 Grad und wolkig, schreibt der Dino. Dann haben wir in Friedrichsfelde bei Berlin 20 Grad und leicht bewölkt, hat Uwe gemeldet. Coswig in Sachsen 20 Grad bei der Marianne. Und auch hier eine wechselnde Bewölkung. Ich gucke gerade mal, ob noch irgendwie was. Regen in Traunkirchen. Aus Österreich, am Traunsee, hat Det geschickt, da ist es bei 19 Grad gerade eben sehr stark in der Luftfeuchtigkeit. Ja, und ansonsten Erfstadt bei Köln 21 Grad, wolkig, schreibt Martina, es ist alles drin heute. So, apropos drin, 12 Uhr ist es auch.
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3: Ich bin Justin Hamm. Tanken hat noch nie wirklich Spaß gemacht, aber aktuell ist es ganz besonders unlustig. Nun sinkt der Ölpreis aber wieder leicht. Grund ist, dass die USA den Iran zwei Tage lang nicht angekündigt

0: gegriffen haben. US-Präsident Trump hatte von neuen Verhandlungen zwischen beiden Ländern gesprochen. Laut ADAC kostete E10 Benzin gestern im Schnitt rund 2,16 Euro, Diesel etwa 2,21 Euro. Nach dem Anschlag auf den CSD in Berlin gab es Hinweise darauf, dass sich ein zweiter Mann im Tatauto befand. Nun hat die Polizei den Verdächtigen freigelassen. Das berichtet der Spiegel. Demnach habe sich der Verdacht nicht erhärtet. Dennoch wird weiter ermittelt, wer den getöteten mutmaßlichen Täter unterstützt hat. Bei dem Anschlag am Samstag starb eine Frau. Fast 30 Menschen wurden verletzt. Das Personalkarussell bei der CDU ist ordentlich in Fahrt gekommen. Nun ist klar, wer die Nachfolge des designierten Gesundheitsministers Linnemann als Generalsekretär der Partei antreten soll. Es ist die bisherige Schatzmeisterin Franziska Hoppermann. Kanzler Merz hat die 44 Jahre alte Hamburgerin in einer Präsidiumssitzung vorgeschlagen. Die Zahl der Kinder und Jugendlichen in Schutzmaßnahmen ist deutlich gesunken. Laut Statistik Bundesamt hat es 2025 rund 57.000 vorübergehende Inobhutnahmen gegeben, 18% weniger als im Jahr davor. Hauptgrund: deutlich weniger unbegleitete Minderjährige sind eingereist. Damit ist die Fallzahl innerhalb von 2 Jahren um ein Viertel gesunken. Venedig verlangt Eintritt und macht damit richtig Kohle. Nach dem Ende der Bezahlsaison hat die Stadt nun Bilanz gezogen. Mehr als 5 Millionen Euro kamen zusammen. Claudia Wächter, geht der Plan der Stadt auf?
1: Damit will man eigentlich den Massenansturm besser kanalisieren, Touris abschrecken, dann zu kommen, wenn es besonders voll ist. Bisher kostet das Tagesticket in der Regel 10 Euro. Bald könnte es 5-mal so teuer werden. Kritiker sagen seit langem, das Ganze sei reine Abzocke.
2: In Venedig den Buchungsfluss kanalisieren. 5 Euro ins Phrasenschwein, bitte.
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2: Also ich gehe ja zu, der ist so banal, der wäre mir im Leben nicht durch die Gehirnzellen gegondelt, aber na gut, okay. Gleich gibt's perfekten Musik zum Sommer, der heute ein bisschen auf sich warten lässt, aber naja, gleich in aller Ruhe.

0: So, aber hier fällt jetzt nichts, kein Stern und nichts, maximal noch die Hüllen.
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0: Und der kommt heute aus dem Jahr 1960 und sitzt ein bisschen tiefer als die an den anderen Ohren, hätte ich jetzt fast gesagt. Aber da regen sich wieder welche auf. Na, Brian Hyland ist 16 Jahre alt, als er von Paul Vance mehr oder weniger für eine Plattenfirma adaptiert wird. Paul Vance' Tochter ist zu dem Zeitpunkt 2 Jahre alt und spielt am Strand in einem gelben Bikini-Anzug mit ein paar Pünktchen drauf. Das inspiriert ihn letzten Endes zum Text. ECBC ist schon eine ziemlich kleine, winzige Geschichte. Teeny Weeny ist auch sehr, sehr klein. Und Polkadots sind amerikanische Punkte auf dem Stofffetzen. Und das zusammen ergab dann den ECBC Teeny Weeny Yellow Polka Dot Bikini. Also gelber Bikini mit Pünktelein drauf. Hat im

1960 für ziemlich viel Skandale gesorgt, denn einerseits war die Idee mit diesem Bikini schon eine anrüchige Geschichte. Ursula Andress war eben noch nicht aus dem Meer gestiegen. Und auf der anderen Seite, naja, ein 16-Jähriger, der davon singt. Oi, da war wieder was los. Also in Atlanta sind die wieder die Bretter hochgelaufen, bei dem Ding aber ohne Schmiermittel. Ansonsten im Wesentlichen, heute würde der Song wahrscheinlich Micro Minimus heißen. Falls jemand danach googeln möchte, der Gratis-Tipp dazu, nicht vom Firmenrechner. Macht sich später nicht so gut, wenn die Admins gerufen werden und man später Werbung für das bekommt. Ich frage mich immer, wie man so wenig Stoff überhaupt noch vernähen kann. Aber offensichtlich scheint es zu gehen.

Frank Sinatra und Natalie Cole, they can't take that away from me. Hätte wahrscheinlich auf Deutsch dann in die Richtung so Geiersturzflug, eins kann mir keiner nehmen, das ist die pure Lust. Nee, also Gottes Willen, ist glücklicherweise in eine komplett andere Richtung gelaufen. Aber machen wir mal ein kleines bisschen Aufklärungsarbeit hier bei Schwarzwald Radio. Im Jahr 2000 knallte ein Song in die Charts ganz nach oben. Der kam jedem so eingängig, so unglaublich bekannt vor, war so richtig schön leicht, so ein Stück Musik, das fühlte sich an, als ob man es schon eine Million Mal gehört

hätte, als man es zum ersten Mal hörte. Es ist auch ein Song, der bis heute keinem auf den Sack geht. Also man kann sich das wirklich von vorne bis hinten anhören. Der Trick dahinter ist, naja, eigentlich gab es das Ding schon mal. Und zwar relativ bekannt. Bob Dylan hatte die Hände drin, Knocking on Heaven's Door. Kurz geschnitten, bisschen anders getaktet und auf Beat gezogen, war das die Grundlage für diesen Song. Gabriel und Rise. Deshalb der Effekt, schon Millionenmal vorher gehört, ne?

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0: Eine der stärksten Nummern von REO Speedwagon überhaupt. Und das mit Recht. Keep on loving you, so dieses Ding. Egal, was passiert ist, ich bleib an dir dran.
1: Hallo Charlie, bei dir habe ich mir noch niemals nicht was gewünscht.
0: Naja.
1: Deswegen würde ich mich über die Kings mit You Really Got Me freuen. Liebe Grüße, der David. Ciao, ciao.
0: Tja, also hier hätten wir dann die Formation aus England mit der besonderen sexuellen Vorliebe außerhalb des Alltags und der gesellschaftlichen Norm. The Kings.

0: Brenda Russell, Piano in the Dark bei Schwarzwaldradio. Genau dieses Piano wird in dieser Woche sehr, sehr wichtig und noch ein paar andere Dinge, denn einer, der es meisterlich beherrscht hat, tja, den Trauerflor müssen wir nicht rausholen, das ist schon 200 Jahre und ein paar zerquetschte her. Wie viele genau weiß unser Kollege Andy Huberts? An dieser Stelle, bevor wir euch jetzt allerdings noch den Wochenausblick verpassen und sagen, was in dieser Woche wirklich wichtig wird und über was man in dieser Woche so sprechen wird, ein kleiner Warnhinweis. Liebe Kinder und Jugendliche, am besten geht ihr jetzt mal raus und guckt, ob das Gras gewachsen ist, weil der Onkel Huberts wieder ein paar Sachen loslässt. Da muss man sich hinterher die Öhrchen waschen.
1: Morgen ist

0: Der 276. Todestag von Johann Sebastian Bach. Also wenn ihr den alten Barocker nochmal so richtig hochleben lassen wollt, könnt ihr an eurem Klavier ja einfach mal Fieber messen. Ich hoffe, es ist wohl temperiert.
1: Richtig lustig.
0: Ja, wird noch besser.
2: Oh nee.
0: Warum hatte Johann Sebastian Bach so viele Kinder und der Philosoph Immanuel Kant keine?
3: Man weiß es nicht.
0: Na, ganz einfach. Während Bach sich in der Kunst der Fuge übte, beschäftigte Kant sich nur mit dem Ding an sich.
4: Es war wirklich mal was zum Lachen.
5: Ja, das ist echt komisch gewesen.
0: Am Donnerstag ist der Lieblings-Pseudo-Feiertag der Deutschen Bahn, nämlich der internationale Zu-Spät-Komm-Tag.
6: Ab 13:04 wird voraussichtlich 1000 Minuten später abfahren. Wir bitten um Entschuldigung.
0: Und man mag es fast nicht glauben, aber die Bahn hat es tatsächlich geschafft, noch unpünktlicher zu sein.
7: Glückwunsch!
0: Im Mai 2026 kamen laut Bahn mehr als ein Drittel aller Fernzüge zu spät.
8: Wenn Scheiße läuft, läuft Scheiße.
0: Apropos kommen.
9: Es wird Zeit, dass wir ein bisschen ordinär werden.
0: Komme ich heute nicht, komme ich halt am Freitag. Da ist nämlich Tag des Orgasmus.
1: Smash.
0: Oder wie der Sachse sagt, Fertsch. Und solltet ihr Single sein, gar kein Problem. Denn ihr wisst ja, wer die Hände in den Schoß legt, muss noch lange nicht untätig sein.
10: Respekt, wer es selber macht.
0: Am Samstag ist bei unseren Schweizer Nachbarn Nationalfeiertag. Einer Legende nach haben sich am 1. August im Jahr 1291 Abgesandte der drei Kantone Uri, Schwyz und Unterwald auf der Rütliwiese am Vierwaldstätter See gegenseitige Bündnistreue geschworen.
11: So wahr mir Gott helfe.
0: Und dieses Ereignis gilt als der Beginn der Schweizer Eidgenossenschaft.
12: Es gibt Leute, die glauben nicht daran, aber es ist so.
0: Also gefeiert wird auf jeden Fall, ich schätze mal, mit ganz viel Rivella, Schokri, Käsefondue und... Aber ihr kommt jetzt bitte erstmal gut durch die Woche. Euer Andi.

0: Shaken Stevens und Bonnie Tyler, Rockin' Good Way. Was ganz anderes für unterwegs, nämlich die eher schaukelbare Variante, ist ein Musikwunsch da reingekommen. Ist auch ein Song, den man nicht so oft hört.
1: Servus, liebe Schwarzwaldradio-Team. Wir sind gerade auf dem Weg ins wunderschöne Allgäu und natürlich werden wir von eurem geilen Musikmix dabei begleitet.

0: Es klappt, wir würden uns gern Nightboat to Cairo von The Madness wünschen. Viele Grüße, Tobi und Katja.
1: Ja, dann kommt mal gut an. Allerdings bleibt auf der Straße, weil mit dem Nachtboot nach Kairo kommt ihr da nie hin, wo ihr hin wollt.

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8: Einmal quer durch den Garten ohne Schnee und ohne Nebel. Das wird der Tag heute. Temperaturen sind sehr zurückhaltend und eingebremst heute. Das haben wir auch schon besser erlebt um die Jahreszeit. 18 Grad auf Sylt, 29 Grad im Breisgau. Und im Detail sieht das heute auch relativ spannend aus. Da hätten wir momentan in Lahn, Baden-Württemberg im Schwarzwald 25 Grad. Und es ist sonnig. Dankeschön, Marlene. Aber Kirchheim in Hessen, Gershausen, Kirchheim so rum, 20 Grad, wechselnd bewölkt und leichter Wind, schreibt Angelika. Außerdem Ebermannstadt in Bayern, 22,3 Grad. Michael, ich bin fasziniert, wie genau du das abliest jedes Mal. Das ist wirklich sehr präzise beobachtet. Es ist wechselnd bewölkt. Dann hätten wir aktuell in Remscheiden, NRW, 18 Grad, auch hier eine wechselnde Bewölkung bei der Marion. In, was haben wir dann noch momentan anzubieten? Berlin 20 Grad und Wolken, hat uns der Dietmar gemeldet. Ja, was ist noch los? München 21 Grad, wechselnd bewölkt beim Stefan. Guck mal, ob wir noch was haben wir noch dazwischen. Sachsen momentan Stolpen, 19 Grad und wolkig. Das mit dem Wind kommt allerdings heute definitiv auf viele zu. Ne? Da ist einiges unterwegs, da wäre ich vorsichtig. Sehr windig, auch gerade in St. Peter-Ording an der Küste bei 18 Grad und bei der Margit. Was ist noch dazwischen? Guck mal, haben wir in Thüringen, Eisenach, 20 Grad, wechselnde Bewölkung, Hans-Joachim. Ja, also heute wieder ein Tag, bei dem man einfach aufpassen muss. Ne? Tut das bitte auch.
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9: Ich bin Justin Hamm. Gunther von Hagens ist tot. Der Erfinder der berühmten Körperweltenausstellungen starb im Alter von 81 Jahren. Der Mediziner hatte vor Jahrzehnten die Plastination entwickelt. Eine Technik, mit der Leichen zu anatomischen Präparaten konserviert werden. Seine Ausstellungen faszinieren weltweit Millionen Menschen. Von Hagens Leiche soll jetzt auf dessen Wunsch hin auch präpariert werden. Die CDU hat eine neue Generalsekretärin. Franziska Hoppermann übernimmt das dritthöchste Amt in der Partei. Die 44-Jährige war bisher Schatzmeisterin und wurde nun vom Vorstand zur Nachfolgerin des designierten Gesundheitsministers Lindemann gewählt. Dazu Kanzler Merz.
10: Mit ihr gewinnt die CDU eine selbstbewusste, eine wertebewusste, eine moderne Generalsekretärin. Eine Generalsekretärin, die sowohl die Menschen in der Großstadt kennt, als auch die Menschen auf dem Land. Sie hat das ganze Land immer fest im Blick.
9: Zudem bestätigte Merz die Absetzung von Verkehrsminister Schnieder. Steffen Bilger soll dessen Nachfolger werden. Den schwerverletzten Opfern des Anschlags beim Berliner CSD vor 2 Tagen geht es körperlich inzwischen wieder besser. Der Gesundheitszustand der 4 Patienten stabilisiere sich. 3 von ihnen konnten auf eine Normalstation verlegt werden, heißt es. Einer ist weiterhin auf einer Intensivstation, aber auch auf dem Weg der Besserung. Bei dem Anschlag war eine Frau getötet und 29 Menschen verletzt worden. Trotz der

0: aktuellen Unsicherheiten sind die deutschen Unternehmen zunehmend optimistischer. Der entsprechende Index des IFO-Instituts ist zum dritten Mal in Folge gestiegen. Getragen wird dieser Anstieg vor allem von den besseren Zukunftserwartungen der Unternehmen. Commerzbank-Chefvolkswirt Krämer schränkt ein, der wieder massiv gestiegene Ölpreis wurde bei der Umfrage noch nicht berücksichtigt. Die Bayern-Profis, die bei der Fußball-WM dabei waren, sind heute in die Saisonvorbereitung gestartet. Joshua Kimmich, Manuel Neuer und Co. haben zunächst Untersuchungen im Krankenhaus absolviert. Danach folgen weitere Tests an der Säbener Straße. Am Donnerstag steht ein Testspiel gegen den Kreisklasse-Club FC Rottach-Egern am Tegernsee an.
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1: So, meine Damen und Herren, When Tomorrow Comes gibt's mit den Eurythmics. Und dann ist Dienstag, aber jetzt bleiben wir erstmal noch am Montag.
5: Was?
1: Es wird nicht abgehauen.

0: Tja, Can't Eat It on the Road Again, wenn man die Hitze eindosen würde. Um Gottes Willen, nee, das wäre ja die erste exotherme Mikrowelle.
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0: Das hier gehört zweifelsohne mit dazu, wenn es eigentlich im Original auch gar kein Instrumental ist. Allerdings hat diese Version wahrscheinlich dann auch noch die Beatles überholt, die das Ding vorher auch schon auf dem Plattenteller hatten. 65 bläst Herb Alpert in seine Trompete und nimmt mit der Tijuana Brass Band A Taste of Honey auf. Dieses Stück kommt eigentlich aus einem Theaterstück, das eben genauso heißt. Shellac Delaney hat das Ding ursprünglich mal geschrieben. Es wurde in London und in New York längere Zeit gespielt. Das ist eine dubiose Geschichte, also relativ krude. Am Anfang kam das komplett ohne Musik aus, dann wurde allerdings dieser Song gleich in den ersten Akt mit eingefügt und letzten Endes vergessen. Gastierte lange auf irgendwelchen Platten in der hintersten Reihe, bis die Beatles das Ding entdeckt hatten und dann kam eben Herb Alpert und ohne Text, rein als Instrumentalstück, funktioniert es eben auch noch mit am besten. A Taste of Honey, so ein Geschmäckle von Honig.

Original von CCR hier von den Spin Doctors. Kennt man das Philadelphia mit Tom Hanks und Have You Ever Seen the Rain? Na gut, weniger Regen, aber den Schweizer Nationalfeiertag feiern sollten. Denn einige Hörer haben sich gemeldet bei uns und gesagt, könnt ihr den Schweizern nicht mal zum Feiertag, den sie dann diese Woche feiern, ja auch einen Gruß rüberschicken? Vielleicht was Passendes. Ja, wir mussten auch gar nicht lange suchen. Die Österreicher haben den Erhofer, die Schweizer haben den Polohofer. Und der gefällt mir irgendwie ein Stück besser.

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Jess Newton und The Queen of Hearts. Ja, wenn man beim Kartenspielen unbedingt, kann man mal machen mit der Herzkönigin, das ist okay. So, eine nette Nachricht ist ins Studio gekommen, allerdings auch mal wieder als Stummfilmversion. Und das hat auch einen Grund. Er ist nämlich erkältet, der Stefan aus Kleinheubach, und schreibt, deswegen würde ich mir statt einer Sprachnachricht auf der Textform gerne Monster Mash wünschen. Wäre toll, wenn er das machen könnte. Der ist auch so ein Song, der heute noch in der amerikanischen Halloween-Kultur ziemlich fest verankert ist, und das nicht so ganz grundlos. Eigentlich war das eine Coverband, die damals 1961 auf der Bühne stand. Bobby Boris Pickett war der Sänger dieser Band, und irgendwas klappte bei den Pianisten nicht so recht, als die eine Coverversion gespielt haben von Little Darling. Naja, und er musste irgendwie diesen Anfang von The Diamonds überbrücken und hat dann angefangen, vor sich hin zu rezitieren, und irgendwann gemerkt, dass das, was er da runterspult, ein Text ist, den man aus dem Frankenstein-Film mit Boris Karloff kennt. Es passte auf jeden Fall irgendwie, auch wenn es erstmal komisch klingt, relativ gut zusammen. Die Idee war da mehr draus zu machen. Letzten Endes entstand dann Monster Mash von der sehr übersichtlich bezifferten Band Bobby Boris Pickett and the Crypt Kickers. Na schön. Na dann machen wir mal Halloween, ne?

Heute mal zur Abwechslung in der Originalfassung. Martin Clemenceau war das mit Solitaire. Das ist die Coverversion, ist ja auch bekannt. Laura Branigan hat ja damals ziemlich viel für die Amerikaner übersetzt, was auf dem deutschen Markt lief. Das war relativ umfangreich. Toto Cutugno, Umberto Tozzi, Martin Clemenceau. Rose Laurent hat es, ich glaube, auch in einer Version von Afrika abgeliefert gehabt, ging allerdings komplett unter. Dann gab es da, glaube ich, nur auf Single war nie ein Albumtrack. Falco, den hatte sie auch mit dabei, tatsächlich mit dem Kommissar, der damals dabei war. Apro mit dabei. 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

0: Hammond, relativ spät, 1981 hätte den gebracht, When I'm Gone. Wir machen ja gerne bei Schwarzwaldradio auch ein bisschen was für die Nachwuchsförderung und da haben wir gerade, ich glaube, recht viel auf einem Haufen erwischt.
1: Hallo Schwarzwaldradio, hier ist der Stamm DPSG Beleke und wir sind gerade im Pfadfinderzeltlager hier in Westernohe und wir würden uns von eurem schönen Schwarzwaldradiosender gerne Black Betty wünschen.
0: Na, hoffentlich macht das Wetter mit bei euch im Zeltlager, nicht, dass er wegschwimmt. Habt ihr einen Holzboden drunter, Kote, Jotze, was habt ihr aufgebaut? Guckt auf jeden Fall mal, dass es funktioniert. Hier ist der Song dazu.

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8: Tja, der Tag heute sehr durchwachsen mit allem, was dazugehört. An der Küste 18 Grad, das wäre zumindest das, was man heute auf Sylt misst. 29 Grad gibt es im Breisgau. Die dazugehörige Nacht ist auch nicht zu unterschätzen. 8 Grad im Sauerland, 16 Grad an der ostfriesischen Küste. Kann man nochmal richtig kühl durchatmen, denn ab Mittwoch steigt das Thermometer wieder rasant an. Und ein bisschen Wind und Regen hätten wir heute auch noch überall mit dabei. War die Kurzversion, ich hab's eilig.
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9: Ich bin Justin Hamm. Deutschland bekommt einen neuen Bundesverkehrsminister. Kanzler Merz hat bestätigt, dass er den bisherigen Minister Schnieder entlässt. Dessen Nachfolger soll Steffen Bilger werden. Merz hat konkrete Erwartungen.
10: Ich möchte, dass er im Bundesverkehrsministerium jetzt die Chancen nutzt, die das Investitionsprogramm aus unserem Sondervermögen bietet. Dazu gehört, dass privates Kapital zur Finanzierung unserer Infrastrukturmodernisierung mobilisiert wird, dass wir schneller und besser werden beim Thema Aufbruch in Deutschland bis hin zum Thema Kreditfähigkeit der Autobahngesellschaft.
9: Zudem verkündete Merz, dass Franziska Hoppermann neue CDU-Generalsekretärin ist. Sie folgt auf den designierten Gesundheitsminister Linnemann. Außerdem hat Kanzler Merz politische Konsequenzen aus dem CSD-Anschlag vom Wochenende angekündigt. Es dürfe nicht bei Bekundungen bleiben.

0: Vor allem geht es um die Frage, so Merz, ob der Anschlag hätte verhindert werden können. Der getötete mutmaßliche Täter war ein polizeibekannter islamistischer Gefährder. Bei dem Anschlag kam eine Frau aus Polen ums Leben, fast 30 Menschen wurden verletzt. Wer Rollator, Hörgerät oder Schuheinlagen braucht, muss dafür mehr aus eigener Tasche zahlen. Laut dem Spitzenverband der gesetzlichen Krankenversicherungen sind die Mehrkosten im vergangenen Jahr auf im Schnitt 159 Euro gestiegen. Die Kassen übernehmen nur, was als medizinisch notwendig gilt. Wer ein besonderes Modell möchte, zahlt die Differenz selbst. Tanken hat noch nie wirklich Spaß gemacht, aber aktuell ist es ganz besonders unlustig. Nun sinkt der Ölpreis aber wieder leicht. Grund ist, dass die USA den Iran 2 Tage lang nicht angegriffen haben. US-Präsident Trump hatte von neuen Verhandlungen zwischen beiden Ländern gesprochen. Laut ADAC kostete E10 Benzin gestern im Schnitt rund 2,16 Euro, Diesel etwa 2,21 Euro. Der durch seine Körperweltenausstellungen bekannte Leichenpräparator Gunther von Hagens ist tot. Er starb im Alter von 81 Jahren. Von Hagens litt schon viele Jahre an einer Parkinson-Erkrankung. Der Mediziner entwickelte in den 70er Jahren eine Konservierungstechnik von Leichen zu anatomischen Präparaten, die weltweit durch seine Ausstellungen bekannt wurde.
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3: Und dieser Soundtrack des Lebens hat ein Tagebuch geschrieben, nicht das der großen Hits. Welcher Song da heute fällig ist, das merkt ihr nach 2 Songs bei Schwarzwald Radio.

Chris Rea, I can hear your heartbeat. Und da haben wir noch einen ganz besonderen Musikwunsch reinbekommen. Freue ich mich auch drüber, denn wird selten gewünscht, obwohl es jeder kennt, aber es ist ein verlässlicher

0: Tanzflächenfüller.
1: Ich bin die Martina aus Niederbayern und höre gerade Schwarzwaldradio beim Kochen. Und da habe ich mir gedacht, ich probiere es jetzt auch einfach mal aus und schicke einen Wunsch. Und zwar von Albano und Romina.

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1: 27. Juli 1984. Queen steigen mit It's a Hard Life in die Charts ein. Zehn Alben haben Queen schon veröffentlicht und auf jedem Album haben sie sich neu erfunden und sind sich doch irgendwie treu geblieben. Aber jetzt, 1982, ist ein bisschen die Luft raus. Alle sind sich einig, sie brauchen ein bisschen Abstand, um wieder auf neue Ideen zu kommen. Brian May arbeitet mit Eddie Van Halen am Starfleet Project. Roger Taylor und Freddie Mercury nehmen Soloalben auf und John Deacon reist durch die USA und saugt alle Musik in sich auf, die er hören kann. Nach einem Jahr Pause treffen sie sich wieder und machen sich mit neuer Lust und frischer Energie an die Arbeit und nennen das Album genau deswegen The Works. Und darauf ist auch diese Nummer. It's a hard

0: Queen und It's a Hard Life bei Schwarzwaldradio. Und eine Woche lang sind wir uns nicht gegenübergestanden. Jetzt ist es wieder soweit.
1: Wir haben uns wiedererkannt. Ja,
0: Wahnsinn,
1: sofort,
0: oder?
1: Echt
0: super. Helmer Litzke gleich bei Schwarzwaldradio.
1: Ich sag mal, Charlie, hast du zugelegt, sage ich vorhin. Ne? Und er sagt, nein, hast du nicht.
0: Aber ab. Es muss ein bisschen weniger werden. Ich arbeite gerade dran und bisher sieht es doch mal ganz gut
1: das
0: aus.
1: Das geht mir auch so. Also bei mir ist das immer so Schwankungen unterzogen. Ich nehme ab und zu ab.
0: Ah ja, das sind Schwankungen, kenne ich. Da, wo ich lang gelaufen bin, hinter mir die Möbel. Das ist, ja, kenne ich auch, das Spiel. Du, aber ich habe heute einen spannenden Artikel gefunden. Und zwar jährt es sich heute zum 68. Male, dass ein großer Tankstellenkonzern, den es, glaube ich, tatsächlich auch noch gibt, und zwar die Esso, eine Studie herausgebracht hat. Das war 1958 am 27. Juli. Und aus dieser Studie ging etwas hervor, das muss man sich jetzt auf der Zunge zergehen lassen, dass das Hören von Rock'n'Roll-Musik beim Autofahren

0: Versivmarkt, ne?
1: Nein, zur Entwicklung eines sogenannten Bleifußes führen würde. Und ist ja eine lustige Geschichte. Dieser Bleifuß drückt aufs Gaspedal, die Vergaserkappe geht hoch, es gelangt mehr Kraftstoff in die Maschine und er beginnt zu beschleunigen. Der Verbrauch steigt allerdings dann auch mit. Und genau davor hat man gewarnt, dass eben dann der Spritverbrauch zu hoch wäre. Mhm. Jetzt habe ich ja mal geguckt, wenn du heute an der Tankstelle stehst, ich werde nachher wieder heulen, wenn ich nach Hause komme. Ich habe zu meiner Frau auch gesagt, noch zweimal volltanken, kommt Peter Zwegert aus dem Grab. Was der Sprit momentan so kostet. Ne? Und habe mal geguckt, 1958, weißt du, was damals Phase war am Spritpreis?
0: Also ich
1: also fürs Benzin.
0: Ein Euro, oder? Der gab es ja noch keinen.
1: Nee, also man kann es ja umrechnen, inflationsbereinigt. Du sagst eine Mark. Also pass auf, in den alten Bundesländern waren es 62 bis 64 Pfennig. Das sind umgerechnet 32 bis 33 Cent. Wenn man es auf heute rechnet. Und in der Deutsch-Demokratischen Republik, in den neuen Bundesländern, waren es 1,40 Mark, das wären 70 Cent. Und das war dann auch der mit der niederen Oktanzahl, das sogenannte Klickelwasser. Und wenn man das ein paar Mal drin hatte und der Motor war verunreicht, klickelte der so schön, dieses Leistungsklickeln. Und das ist ja auch so eine Kiste gewesen, wo dir jeder Motor leid getan hat, wenn er das mal gekriegt hat.
0: Aber das hat Esso veröffentlicht, ja?
1: Ja, die haben das rausgefunden. Also wenn man im Auto Rock'n'Roll-Musik hört, kriegt man einen Bleifuß und dann würde man zu viel für den Sprit bezahlen müssen.
0: Gut, dass das 58 Jahre her ist.
1: Ja, 68 sogar.
0: Ach so, das ist ja noch länger.
1: Und bevor du jetzt startest, habe ich den perfekten Rock'n'Roll-Song, der diese Theorie belegen könnte.
0: Sehr
1: mal
0: gut.
1: Gucken, was mit euren Füßen passiert. Da geht es nämlich ums schnelle Autofahren. Chuck Berry und Maybelline. Und euch viel Spaß mit Helmer Litzke.
0: Danke dir.

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14: Einen schönen Nachmittag wünsche ich. Wir haben es genau halb drei.

0: Oh yeah, Running in a Family, die singen das besser. Aber willkommen, diese Band. Level 42, das ist quasi die Hausband von Schwarzwald Radio. Man kommt hier rein an einem Montag, endlich Montag, und man fühlt sich wie in einer Familie. Und Sie sind da herzlich willkommen. Martina hat sich vorhin auch gefreut. Martina hatte nämlich, das hat mir der Charlie noch aufgetragen, wir hätten eigentlich ein Date gehabt. Carbonara hat sie schon verspeist. Aber sie hat doch schöne Dinge erzählt. Hört mal hier.
1: Hallo, hier ist die Tine. Und wünscht mir von Spliff Spaghetti Carbonara. Ah, ja, das wäre klasse, wenn ihr das spielen würdet. Mhm. Erinnert mich so an meine Jugend in Berlin. Oh. Jawohl. Und in diesem Sinne wünsche ich erstmal allen noch eine gute restliche Woche, dann ein tolles Wochenende. Viel Spaß bei allem, was ihr so tut. Und hier ans Schwarzwaldradio tausend Dank, wenn ihr das macht. Und ja, ich höre euch immer gerne, wann und wo auch immer ich bin. Vielen, vielen lieben Dank und alles Liebe. Ciao.
0: Martina in Wiesbaden, auch wir hören dich immer wieder gerne. Vielen Dank für so viel Nettigkeit. Darf ich bitten oder tanzen wir erst? Tango, My Mind.

Band Glass Tiger, Kanadier ihres Zeichens, und sie haben im Laufe der 80er Jahre vor allen Dingen den ein oder anderen Hit beigesteuert, auch für unsere Jukebox hier bei Schwarzwald Radio. Glass Tiger und Someday. So, willkommen an einem schönen Montag, inzwischen aber den 27.07.2026. Zeit vergeht, ne? Gehen wir mal musikalisch gesehen 30 Jahre zurück. In den nächsten Minuten wird es ein paar Nummer 1 Hits geben, also genau genommen drei aus verschiedenen Jahrzehnten. Heute auf den Tag genau vor 30 Jahren. Das war 1996, richtig. Eine Nummer 1 für die Eurythmics. There must be an angel. Es muss einen Engel geben. Haben Sie das nicht auch schon manchmal gedacht?

Sie haben Musikgeschichte geschrieben, die Spice Girls mit einer Nummer 1 von vor 28 Jahren. Auf den Tag genau. Die Unheimliche, die Sportliche, das Baby, die Rothaarige und die Elegante. Mel B war Scary Spice, Mel C Sporty, Emma Bunton Baby Spice, Gary Halliwell Ginger Spice und Victoria Beckham Posh Spice. Und ich hatte ja drei Nummer 1 Hits versprochen aus verschiedenen Jahrzehnten. Die, die jetzt kommt, die ist die älteste im Moment. 60 Jahre auf den Tag genau, eine Nummer 1 für diese Herren hier, für Keith Richards, für Brian Jones, Bill Wyman, Charlie Watts am Schlagzeug und natürlich Mick Jagger. Die Nummer 1 heißt Paint It Black. 1966.

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8: Silvia in Gronau sieht einiges an Wolken über sich. Am Thermometer stehen 21 Grad. André in Bochum hat 22, da ist es locker bewölkt. Der Ingolf hat aus Schwedt geschrieben, Schwedt an der Oder, bewölkter Himmel und 20 Grad. In Karlsruhe sind es 6 mehr. 26 bei Jessica. Dankeschön auch an Ronald in Pritzwalk im Brandenburgischen. 21 Grad bei wechselnder Bewölkung, aber mehr Sonne als Wolken. Eine Minute nach 3.
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9: Ich bin Justin Hamm. Ein Sparprogramm nach dem anderen in der deutschen Autoindustrie. Nun hat Porsche angekündigt, weitere 5000 Stellen in der Region Stuttgart abzubauen. Im Gegenzug verlängert der Sportwagenbauer die Beschäftigungssicherung bis 2035. Zuletzt hatte VW von weiteren 50.000 Stellen gesprochen, die weltweit auf dem Prüfstand stehen. Der Verband der Automobilindustrie prognostiziert bis 2035 einen Verlust von insgesamt 225.000 Arbeitsplätzen in Deutschland. Nach dem Rücktritt von Unionsfraktionschef Spahn hat Bundeskanzler Merz seine Regierung und die CDU personell neu aufgestellt. Nun ist Franziska Hoppermann als neue Generalsekretärin präsentiert worden.
10: Ja, die Voraussetzungen sind nicht leicht und die Zeiten schwierig. Die Menschen wollen auch nicht, dass wir uns mit uns selbst beschäftigen. Es geht aktuell um große Themen und Herausforderungen. Wir wollen als

0: CDU in diesen Zeiten Orientierung und Richtung geben, in der Koalition Stabilität im Land und gleichzeitig unser Profil schärfen.
1: Hoppermann folgt auf den designierten Gesundheitsminister Linnemann. Kanzler Merz kündigte zudem an, dass Steffen Bilger neuer Verkehrsminister werden soll. Nach dem Anschlag auf den CSD in Berlin gab es Hinweise darauf, dass sich ein zweiter Mann im Tatauto befand. Nun hat die Polizei den Verdächtigen freigelassen. Demnach habe sich der Verdacht gegen den Iraner nicht erhärtet. Dennoch wird weiter ermittelt, wer den getöteten mutmaßlichen Täter unterstützt hat. Bei dem Anschlag am Samstag starb eine Frau, fast 30 Menschen wurden verletzt. Es gibt Zoff in der AfD. Der Bundesvorstand hat ein Parteiordnungsverfahren gegen NRW-Landeschef Vinzenz eröffnet. Es geht um einen Streit über die AfD-Liste für die Landtagswahl 2027 und den Machtkampf zwischen dem gemäßigten NRW-Landeschef Vinzenz und dem äußerst rechten Lager um den Bundestagsabgeordneten Helferich. Die Bundes-AfD wollte die Aufstellung der Liste beim Parteitag verhindern. Dagegen hatte Vinzenz vor Gericht geklagt. Rund die Hälfte der Mieterinnen und Mieter in Deutschland kann sich die Wohnungskosten gerade so leisten. Das zeigt eine Postbank-Umfrage. Knapp zwei Drittel zahlen 30% ihres Nettoeinkommens und mehr für die Miete. Für ein Eigenheim fehlt den meisten das nötige Eigenkapital.
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6: Da hat er wohl recht. Wer kann sich schon noch ein Eigenheim leisten? Also ich nicht. Ich bin froh, dass ich ein eigenes Radio habe und Hörer begrüßen darf. Hallo Schwarzwaldradio. Servus. Klar und deutlich hören wir in Ascheberg. In Ascheberg. Der Ottmar hört uns in Ascheberg. Aber es ist nicht der Einzige. Grüße gehen dahin, aber auch...
7: Hallo, liebes Schwarzwaldradio-Team. Ja. Hier ist die Petra aus Bergisch Gladbach.
8: Schön. Hallo Helma. Hier ist der Peter aus dem Sauerland.
9: Hallo, hier ist Gabi aus Eisenach.
6: Das waren jetzt nur mal vier Beispiele. Fühlen Sie sich bitte mit angesprochen. Schön, dass Sie bei uns sind.

Es war doch heute ein Nachmittag voller Abwechslung. Adam Allen haben dazu beigetragen. Goody Two Shoes, Jahrgang 1982. Die könnten mal kurz überlegen, so ganz leise, wo waren Sie 82? Oder vielleicht 10 Jahre früher. Ich habe mir eben jetzt ein Stück Musik ausgesucht. Das brauche ich jetzt mal. Also nicht die langen Version, nicht die Maxi. Da reden wir von 10 Minuten. Es gibt auch eine offizielle Single-Version von den Temptations. Und die stammt aus dem Jahr 72. Bevor wir Siggy Marley und die Melody Makers für Susanne, werden Musikwunsch Tomorrow People hören. Siggy Marley, ja, der Sohn von Bob Marley. Aber vorher die Temptations.

0: Bob Marley mal nicht mit seinem Wailer, sondern mit dem Melody Makers. 10 Minuten vor 3:30. Susanne hat mir geschrieben, dass sie das Wochenende in Berlin ziemlich, in Berlin-Frohnau übrigens ist sie und hört Schwarzwald-Radio. Es hat sie alles sehr, sehr mitgenommen. Sie wissen, wovon ich rede. Mich hat es auch sehr angefasst. Muss ich sagen, buch, da braucht man mal eine Weile, selbst wenn man nicht persönlich betroffen ist. Man denkt dann automatisch tatsächlich auch an das Leid der anderen. Ja, aber verändern kann ich es nicht. Sie hat jedenfalls geschrieben, heute kommt sie langsam wieder zu sich und mit Reggae-Musik bekommt sie immer gute Laune. Die hört sie dann öfter, wenn sie mal nicht so gut drauf. Das ist auch eine gute Methode, weil wir wissen, Musik kann so viel bedeuten. Bin jetzt mal gespannt. Hallo Sven, grüße dich.
1: Ja. Guten Tag, Herr Sven, aus Sven. Dem wunderschönen Bremen. Hi. Nach diesem etwas tumultigen Wochenende hätte ich jetzt spontan den Wunsch von... Und zwar auf Andrew Roachford, My Generation.
0: Oh, die gute Generation, ne?
1: Ja, die ist auf jeden Fall die gute. Aber Roachford war während meines Referendariats, Mitte der 90er, habe ich den immer gehört, auf der Fahrt ins Amtsgericht nach Oldenburg. Und da hatte ich eben 6 Monate, bin ich von Bremen sozusagen immer nach Westerstede gependelt. Das ist etwas hinter Oldenburg noch. Und ja, da an, so an die Autofahrt, ne? So, da hatte ich irgendwie mal so eine Mixkassette im Auto. Und, ja,
0: und da war die drauf. Das ist Generation von Roachford. Für dich und für die Generation, die sich da angesprochen fühlt.
1: Die gut ist.
0: Genau. Danke.
1: Tschüss.
0: Die Generation hat es mehrfach gut. Die Spritpreise damals, wo er gependelt ist, waren auch viel niedriger als heute. Ach, wenn man nur manchmal die Zeit zurückdrehen könnte.

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9: 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Und da wir ja stets und ständig in Kontakt sind, zum Beispiel über WhatsApp-Nummer 0173 104 33 33, gibt es hin und wieder mal auch einen Musikwunsch, den Sie sich warum auch immer ausgedacht haben. Begründung gibt es ja einige, zum Beispiel die von Karl-Heinz.
10: Hi Helmer, hier ist auch mal wieder der Kalle aus Buxtehude. Ich hätte gern einen Wunschsong aus meiner wilden Schülerzeit, aus den 60er Jahren, und zwar The Cream und I Feel Free. Also das beschreibt, glaube ich, ganz gut das Lebensgefühl, das wir damals so hatten.
9: Und die haben es gut nach außen getragen, weltweit. Jack Bruce, Ginger Baker an den Drums und Eric Clapton.

0: Haus rockt vom Feinsten. Erst Cream und dann CCR, The Midnight Special. Und während der Song läuft, erzähle ich gerade den Kollegen, mein Midnight Special gestern war so kurz vor Mitternacht, habe ich mir wirklich noch einen Kaffee gekocht. 11:30 war es auf Nacht, ne? Und habe dazu ein Stück Schwarzwälder Kirschtorte gegessen. Es war traumhaft, ehrlich. Muss man jetzt nicht machen im Mittag, aber mich stört das dann nicht, kann trotzdem schlafen, wenn ich Kaffee getrunken habe. Aber wenn man Schwarzwald, Offenburg, Schwarzwälder Kirschtorte, die besten Kirschen gibt es hier, alles Mögliche. Und schön, wenn man schon mal hier Urlaub gemacht hat und dann sich einige Ortsnamen merken konnte. Olaf zum Beispiel.
1: Hallo, lieber Helmer.
2: Hier ist der Olaf und die
3: Anke.
2: Ja, wir grüßen dich. Und den Black Forest mit dem schönen Schwarzwaldradio. Ihr habt die beste Musik.
0: Ja, ja.
2: Und macht weiter so.
3: Super. Und schöne Orte habt ihr.
0: Stimmt.
3: Göttelfing, Kappelrode.
0: Hey.
3: Einfach, Sasbachwalden.
2: Einfach spitze. Wir waren da. Und schon zweimal dieses Jahr. Also immer wieder gerne.
0: Ja, immer wieder gern gesehen hier im Schwarz. Kappelrodeck, das muss man erstmal kennen. Kappelrodeck, das Schwungrad Europas. Einer meiner Lieblingskollegen ist dort, der Frankie, ist aus, das darf ich nicht verraten, wegen Datenschutz. Aber sie haben sich gut die Orte gemerkt. Gäbe aber auch noch Durbach, Eberswaier oder Ortenberg. Alle, die schon mal im Schwarzwald Urlaub gemacht haben, rings um Offenburg gibt es tatsächlich auch lustige Ortsnamen. Aber allesamt irgendwie schön. Ne? So Gengenbach, eine Traumgemeinde. Kenny Loggins jetzt bei Black Forest Radio und Footloose.

0: 1990 das Licht der Welt erblickt. Also nicht Sie, sondern dieses Stück Musik, das sich Crazy nennt. Leberwurst hat er lieben und schätzen gelernt und das ist nicht alles. Ich weiß nicht, was Heidi damit zu tun hat, aber er sagt...
1: Leberwurst essen, a lot of Leberwurst. 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

0: Kartoffelsalat.
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0: Und ein kaltes Bier.
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2: Was man alles lernt bei Schwarzwaldradio, das ist schon der Wahnsinn. Aber Leberwurst und Kartoffelsalat, ich glaube, da gibt es eine Menge Leute, die das heute auch noch gerne essen.

Mike Francis und Survivor. Überleben wollen wir ja alle. Und da könnte Leberwurst und Kartoffelsalat helfen, wenn man es regelmäßig isst. Und zwischendurch mal ein Stück Schwarzwälder Kirschtorte. Ach, das könnte... Nee, das wird meine Apfeltasche nicht ablösen. Aber die kulinarischen Dinge spielen ja im Leben schließlich auch eine nicht ungewichtige Rolle. Genauso wie das Wetter. Ne? Hitzerekord. Heute. Vor 43 Jahren, hören Sie genau zu, heute vor 43 Jahren, das war der 27. Juli 1983, gab es in Deutschland erstmals eine Temperatur über 40 Grad. Im oberpfälzischen Gernersdorf, Bayern, ne? 40,2 Grad Celsius. Heute vor 43 Jahren. Und heute vor 43 Jahren kam Madonnas

erstes Album auf dem Markt mit dem Titel Madonna. Später, ich glaube zwei Jahre später oder ein Jahr später, 85, hieß dann The First Album. In Europa hat man das anders genannt als in den Vereinigten Staaten. Jedenfalls am 27. Juli 83 erscheint dieses Stück mit Titeln wie Borderline, Lucky Star und legte den Grundstein für eine Karriere, die bis heute anhält. Madonna wird im August am 16. 68 und sie singt immer noch. Und auf diesem ersten Album war jetzt nicht diese 12-Inch-Version, aber der Titel, Holiday. Und den gönnen wir uns jetzt mal für ein paar Minuten.

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8: Dirk schreibt aus Garmisch-Partenkirchen, 21 Grad, Himmel bewölkt. Steffi hat sich aus Müllerdorf gemeldet mit 25 Grad. Auch da zwar bestes Wetter für einen Ausflug mit dem Enkel, aber doch einige Wolken unterwegs. Burkhard aus Gütersloh, 21 Grad und auch dort bewölkter Himmel. In Nordrhein-Westfalen dürfte das sein. Ja, Mario in Zappendorf, 23 Grad und wechselnd bewölkt. Und Carina in Nordstemmen, 23 Grad, bewölkter Himmel. Um 16 Uhr.
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9: Ich bin Justin Hamm. Porsche streicht weitere 5.000 Stellen in Deutschland. Zusammen mit früheren Beschlüssen müssen rund 9.000 Beschäftigte gehen. Die Mitarbeitenden sollen über Fluktuation, Altersteilzeit und Aufhebungsverträge sozialverträglich aus dem Unternehmen ausscheiden. Und im Gegenzug sicherte Porsche seine Standorte bis Ende 2035. Welche Konsequenzen gibt es nach dem Anschlag auf den Berliner CSD? CSU-Chef Söder fordert schärfere Maßnahmen bei einer Einstufung zum Gefährder. Zum Auftakt der Sommerklausur der CSU-Landesgruppe in Klosterbanz sagte Söder:
10: Jemand, der Gefährder ist, kann nicht auf Dauer zwei Staatsbürgerschaften haben. Die Einstufung zum Gefährder müsste der Anlass sein, darüber zu überlegen, ob nicht schon die deutsche Staatsbürgerschaft entzogen wird und damit automatisch ein Gefährder mit zwei Staatsbürgerschaften dann am Ende sofort ausgewiesen werden kann.
9: Der getötete mutmaßliche Attentäter war Gefährder. Bei der Tat am Samstag in Berlin starb eine Frau aus Polen. Fast 30 Menschen wurden verletzt. Wir bleiben bei der Union. Die CDU hat eine neue Generalsekretärin. Die bisherige Schatzmeisterin Franziska Hoppermann übernimmt das dritthöchste Parteiamt und folgt auf Carsten Linnemann, der Gesundheitsminister wird. Nicht nur in seiner CDU, sondern auch in der Bundesregierung dreht Kanzler Merz weiter am Personalrat. Steffen Bilger wird Nachfolger von Patrick Schnieder als Verkehrsminister. Bei der Bekämpfung der schweren Waldbrände in Spanien gibt es erste Fortschritte. Die Lage verbessere sich langsam, heißt es. Auch an der französischen Atlantikküste kämpft die Feuerwehr weiter mit einem Großaufgebot gegen den riesigen Waldbrand, der sich zumindest nicht weiter ausdehnt. Die bevorstehende Hitzewelle könnte die Lage aber nochmals verschärfen. FIFA-Chef Infantino hat Kritik an der zurückliegenden Fußball-WM in Nordamerika zurückgewiesen. Die Welt brauche Liebe und keinen Hass, schrieb er auf Instagram. Die Weltmeisterschaft habe das Beste der Menschheit gezeigt. Kritiker werfen der FIFA politische Gefälligkeiten und mangelnde sportliche Integrität vor.
8: In einem hat er ja recht, der Infantino. Die Welt braucht mehr Liebe und manchmal auch ein Stück Schwarzwälder Kirschtorte. Ja, ja.
11: Allmann, hier ist Ralf aus Berlin. Also zum Ersten freut es mich, wenn jemand positiv darüber berichtet, dass er gern süß isst, so mit einer Schwarzwälder Kirschtorte und einer regelmäßigen Apfeltasche. Zum anderen, Schwarzwälder Kirschtorte ist für mich so ein Indikator, um zu beurteilen, ob eine Konditorei gut ist. Ich bin Konditormeister. Und wenn in der Schwarzwälder Kirschtorte genügend Schnaps drin ist meistens auch alles andere.

0: Drückt. Na dann, lass es dir schmecken. Viele Grüße.
1: Lieben Dank für die guten kulinarischen Wünsche. Ich bin jetzt kein Konditor, aber ich habe irgendwann mal gelernt, eine wirklich klassische, gute Schwarzwälder Kirschtorte hat mindestens 60, 70, 80, 90, am besten 100 Milliliter Kirschwasser. Ich hoffe, das stimmt. Und sie schmeckt. Apfeltasche aber auch.

0: Die Boys Town Gang und Can't Take My Eyes Off You. 4:11, auch heute diese kleine, aber feine Rubrik, weil wir nicht vergessen wollen, dass es vor vielen, vielen Jahren auch gute deutsch gesungene Musik gegeben hat. Wir nennen das Ganze
1: 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Jetzt kommen zwei Songs aus Deutschland zusammen.
0: Und einer davon ist der Zauberstab. Ich hole heute mal den Zauberstab raus und schicke ihn unter anderem nach Schwarzenbek in Schleswig-Holstein. Liv wird sich freuen über diesen Zauberstab. Und vorher ist sie endlich mal dran. Geboren wurde sie als Petra, nannte sich dann aber P und weiß noch genau, wie das mit dem Titel entstanden ist.
2: Das ist ja ganz verrückt. Ich weiß noch, als ich ihn geschrieben habe, ich habe damals in Stuttgart gelebt und habe das auf dem Fußboden sitzend auf einem braunen Velourteppich mit vielen Papieren neben mir an der Gitarre komponiert, geschrieben und das Stück war in einer halben Stunde geboren. Die Radioredakteure haben gesagt, naja, das ist irgendwie so Phil Collins für Arme. Noch dazu ist es ein 6/8 und es war dann so, dass die Hörer sich diesen Titel gewünscht haben. Mhm. Es ist über Hörer-Hit-Paraden letzten Endes zum Hit geworden. Es ist eine Art Evergreen. Die Leidenschaft und das zu sich zueinander hingezogen fühlen möge auch in einer Langzeitbeziehung noch frisch sein.
3: Dieses

0: Ja, das Leben besteht nicht nur aus Leberwurst und Kartoffelsalat und Schwarzwälder Kirschtorte. Die haben auch Spaß gehabt damals. Sasa, ein Künstlername übrigens von einem, der als Peter Labonde in München geboren wurde. Ich glaube 1951. 1982 hat er diesen Hit gehabt und als junger Teenager, als 12-Jähriger, war dieser Peter oder eben Sasa, sein Künstlername, war Mitglied der Regensburger Domspatzen. Und da gibt es eine Voraussetzung. Man muss singen können, auch als 12-Jähriger. Singen nicht, aber schreiben. Und geschrieben hat Martina aus Göttingen an der Leine. Hello again, Hellmann. Schöne Sendewoche wünsche ich dir. Verbunden mit einem Musikwunsch, wenn es passt. JJ Cale bitte mit Call Me The Priest. Nenn mich eine kleine Prise. Das lässt sich bewerkstelligen in wenigen Minuten. Martina, kommt diese kleine Prise aus dem Radio. Vorher kommt noch das hier.
1: Ja, hallo Helmer, schön, dass du wieder auf Sendung bist nach einer Woche Abstinenz.
0: Ja, das stimmt.
1: Hätte natürlich auch wieder ein Anliegen an dich und zwar wieder mal einen schönen Musikwunsch, so ein begnadeter Sänger, den es leider nicht mehr gibt. Und zwar Glenn Frey mit Soul Search, und wenn du das irgendwo auftreiben könntest. Ansonsten immer schön euch zu hören, mach weiter so, wünsche dir noch eine schöne Woche und danke dir im Voraus, falls es klappen sollte.
0: Bitte gerne. Glenn Frey und Soul Searching. Und danach Eric Clapton und Friends mit Call Me The Priest.

0: 80er Jahr, glaube ich, und hat sich großartige Musiker geholt, um J.J. Cale zu ehren. Und da waren Leute dabei wie Mark Knopfler, John Mayer, Willie Nelson, Albert Lee oder Derek Trucks. David Lindley hat auch mitgemacht und Christine Lakeland in Background. Also das war schon sehr, sehr gut, was Eric da abgeliefert hat. Schwarzwaldradio hier am Montagnachmittag, wir haben es gleich 16:30. Ich saß heute Morgen auf der Bettkante und dachte mir, Mensch, Musik aus den 60er darf ich nicht vergessen. 61 von den Drifters im Original rausgebracht, 2-3 Jahre später kamen die Searchers und haben nochmal zum Hit gemacht. Und ich saß da wirklich auf der Bett, Sie kennen das doch, wenn man so auf der Bettkante, ne?
1: Man sitzt auf der Bettkante und überlegt, passt das heute?
0: Ja, genau.

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9: Und er wünscht Ihnen einen schönen Montagnachmittag.

Mary's Prayer von Danny Wilson. 1987. Danny Wilson übrigens ist eine Kunst- oder man kann auch sagen eine Filmfigur. Es gab früher mal einen Film mit Frank Sinatra. Ich weiß nicht mehr, wie der hieß. Da konnte man den mieten oder man musste ihn irgendwie, keine Ahnung. Das war Danny Wilson und die Schotten haben sich das als Bandnamen ausgedacht. Schotten sind ja kreativ. Aber unsere Hörer auch. Peter zum Beispiel aus Velva by Soos. Der schreibt hier: Schöne Sendung, macht immer Spaß. Er hätte gerne einen Musikwunsch von einem Lied, das man sehr selten im Radio hört. Da gebe ich dir erstmal recht. Frag mich aber bitte nicht, warum das von so vielen anderen vergessen wird. Wäre cool, wenn du es spielen könntest, schreibt der Peter. Und er redet hier von Sub 7. Die hatten 1999, 2000 haben die ein Album rausgebracht. Die waren, das weiß ich noch, damals sehr oft Vorband, glaube ich, von Böse Onkels. Zumindest waren die da mit denen unterwegs und hatten dann tatsächlich einen großen Hit, obwohl das in Anführungsstrichen gesetzt so eine Alternativ-Rock- und Pop-Band war. Ist egal. Dortmund, Essen, Herne. Daher kommen die Musiker, die wohl heute noch gemeinsam Musik machen, nicht mehr in der Originalbesetzung, aber er, der Peter, hat sich an die erinnert. Wie auch immer er draufgekommen ist. Hier ist The Weatherman von Sub 7.

Freunde der gepflegten Musik, wenn der jetzt auf der Bühne wäre. Oh, hier. Mario Bondi, was für ein Sänger. Ich applaudiere von Herzen.

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7: Da schaue ich da mal nach Rastatt. Oh, da wohnt die Mama von meinem Lieblingskollegen von Klaus. Carina hat geschrieben aus Rastatt. 26 Grad und locker bewölkt. Die Jule meldet sich aus Bochum. Da ist der Himmel doch grau bewölkt. 22 Grad am Thermometer bei Jule. Dann hat Gitti geschrieben, Brigitte aus Straubing. Sonniges Wetter, aber leicht bewölkt. Dann kommt wieder mal Regen. Es ist extrem schwül. Ja, auch das gehört zum Sommer. Axel schreibt aus Gladbeck in Nordrhein-Westfalen, 24 Grad bei wechselnder Bewölkung. Wir sollten die Temperaturen heute noch richtig genießen. Hier in Offenburg übrigens Sonne, Wolkenmix und 28 Grad im Moment um kurz vor 17 Uhr. Aber schon ab morgen, ab Dienstag, gehen die Temperaturen Stück für Stück. Man sagt sukzessive, sagt man glaube ich, ne? Sukzessive nach oben. Höchstwert 20 Grad in der Ostsee. Oh, das ist geil, das ist angenehm. 33 Grad morgen im Markgräfler Land und am Mittwoch, wir sollten gar nicht drüber reden, 38 Grad. Acht am Oberrhein. An der Ostsee wären es auch ein paar mehr, mit 25 geht das noch, aber 38 am Mittwoch. Boah.
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7: Gleich 17 Uhr.
8: Ich bin Justin Hamm. Nach dem Terroranschlag beim CSD in Berlin hat CSU-Chef Söder grundlegende Veränderungen im Umgang mit islamistischen Gefährdern gefordert.
9: Wir müssen die Zügel bei Themen wie Gefährdern deutlich anziehen. Es haben Leute in Deutschland wenig Verständnis.

0: ist, dass jemand, der vorbestraft ist, der als Gefährder eingestuft ist, am Ende frei herumlaufen kann.
1: Das sagte Söder zum Auftakt der Sommerklausur der CSU-Landesgruppe in Klosterbanz. Ein Führerscheinentzug für Gefährder müsse geprüft werden und auch über das Thema Staatsbürgerschaft müsse gesprochen werden, so Söder. Deutschland schickt Bundeswehrhubschrauber nach Frankreich, um bei der Bekämpfung der großen Waldbrände zu helfen. Zwei Hubschrauber sind auf dem Weg in die Region um Bordeaux. Die EU unterstützt Frankreich und Spanien zusätzlich mit 13 Löschflugzeugen und rund 130 Einsatzkräften. Mehr als 300.000 Menschen mussten bisher ihre Häuser verlassen. Wir bekommen einen neuen Bundesverkehrsminister. Kanzler Merz hat bestätigt, dass er den bisherigen Minister Schnieder entlässt. Dessen Nachfolger soll Steffen Bilger werden. Dieser solle die Chancen nutzen, die ihm das Investitionsprogramm aus dem Sondervermögen bietet, so Merz, der zudem verkündete, dass Franziska Hoppermann neue CDU-Generalsekretärin wird. Sie folgt auf den designierten Gesundheitsminister Linnemann. Im Hafen von Wismar ist heute erneut ein großer Wal aufgetaucht. Das Tier ist etwa 8 Meter lang und wirkt nach Angaben des Umweltministeriums vital. Die Wasserschutzpolizei ist im Einsatz und will dem Wal einen störungsarmen Rückweg in tiefere Gewässer ermöglichen. Am Nachmittag bestand kein Sichtkontakt mehr. Gunther von Hagens ist tot. Der Erfinder der berühmten Körperweltenausstellungen starb im Alter von 81 Jahren. Der Mediziner hatte vor Jahrzehnten die Plastination entwickelt. Eine Technik, mit der Leichen zu anatomischen Präparaten konserviert werden. Seine Ausstellungen faszinieren weltweit Millionen Menschen. Von Hagens Leiche soll jetzt auf dessen Wunsch hin auch präpariert werden.
2: Kurz nach 17 Uhr schon wieder. Die Zeit rennt an einem Montag. Ne? Bald ist schon wieder ab. Aber noch einmal ein bisschen. Seit 2 Stunden dauert diese Sendung noch. Und ich muss gestehen, ich habe nicht geahnt, schon gar nicht gewusst, dass wir so viele Bäcker bzw. Konditoren haben. Durch Zufall ging es ja heute im Schwarzwälder Kirschtorte. Und einer hat mir vorhin geschrieben, ich glaube, das war der Rico. Er ist Konditor. Genauso wie der Ralf, glaube ich, Konditoren unter unseren Hörern. Und ja, ich hätte recht, also mindestens mal 100 Milliliter Kirschwasser sollten drin sein. Mit den anderen Zutaten wird das dann ein richtiger Genuss. Aber ich grüße auch die Konditorin Claudette, Ralf, Manuel und Rico habe ich schon genannt. Ich könnte schon wieder, muss ich sagen. Ich könnte schon. Wissen Sie, wer auch gerne Schwarzwälder Kirschtorte isst? Anke. Anke sagt:
3: Hallo Helmer, nochmal jetzt Anke hier. Also, wir sind ja unter anderem auch im Café Pause in Freudenstadt gewesen und haben das Schwarzwälder Kirschtortenseminar mitgemacht und unter anderem dort das Originalrezept bekommen. Und da sind 150 Gramm Kirschwasser drin. Also, wie du schon sagst, es ist richtig, mindestens 100 Milliliter Kirschwasser. 150 Gramm oder 150 Milliliter sind natürlich noch besser.
2: Ja, sollte man nach 2-3 Stück aber dann nicht mehr Auto fahren. Anna, ich würde dich einladen auf ein Stück Schwarzwälder Kirsch, okay?

0: Und jetzt immer einfach gute Musik.
1: Was meinen Sie jetzt da genau?
2: Ja. Zum Beispiel Johnny Nash und Rock Me Baby.

Zum einen aus der Jukebox, zum anderen aus der Schublade Unkaputtbar. Ich bin mir sicher, in 20 Jahren wird man dieses Lied immer noch sehr gerne hören. Johnny Nash und Rock Me Baby. Es gibt so viel schöne Musik, man muss nur hin und wieder drauf kommen. Billy Joel ist mir eingefallen und Billy Joel hat mal ein Lied gemacht, wo er davon singt, nur die Besten, nur die Guten sterben zu jung. Und da gibt es ja wirklich sehr, sehr viele Beispiele. Vor ein paar Tagen, letzte Woche, bin ich daran erinnert worden, 30 Jahre schon wieder her, eine der besten Sängerinnen, die Deutschland je hatte, Tamara Danz von der Band Silly. Gibt's morgen übrigens im Deutschen Eck. Kurz nach 4 wird Silly kommen. Ja, aber viel zu früh war das. Oder Prince, das ist jetzt auch schon wieder 10 Jahre her. Und mehr oder weniger im familiären Kreise gibt's da auch Beispiele. Die Guten gehen viel zu früh. Only the good die young. Billy Joel.

wunderbares Stück Musik, wunderbares Duett von einem, der auch viel zu früh gegangen ist in diesem Zusammenhang. George Michael im Duett mit Mary J. Blige. Beginnt ganz ruhig und wird dann immer gospelartiger. Und das ist so ein Stück Musik, wenn man nicht gerade wichtige andere Dinge zu tun hat. Man kann nicht still sein. Man muss irgendwie mitmachen. Irgendwie ist es ja komisch, wenn sie sich so mit ihren Nachbarn, mit ihren Freunden unterhalten. Es gibt ja nicht wenige Leute, die haben für ihr Auto einen Namen. Nicht alle, aber es gibt Leute, die nennen ihr Auto Erwin oder wie auch immer. Das ist bei Tieren, wenn man das jetzt mal vergleicht, viel verbreiteter. Ich glaube, keiner hat ein Haustier, Hund, Katze, was auch immer oder Meerschweinchen, die keinen Namen haben. Ich glaube, jede. Muss ja nicht immer Muschi sein und Purzelchen oder da gibt es ja tausende von Namen. Und Bob Dylan hat da Ende der 70er mal ein Lied drüber gemacht. Läuft auch selten im Radio. Man gave names to all the animals. Hören wir mal hier. Für alle Haustierbesitzer und die, die es werden wollen.

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12: Zeit für eine Musikwunsch um kurz nach 17:30 und bleiben beim Vornamen. Ich weiß nicht warum. Und wenn man das sagt, wissen wir, wir sind ja alle ein paar Wochen älter. Ne? Es gab mal vor zig Jahren einen Werbespot im Fernsehen, wo so eine Szene war, wo Olaf hat Husten. Nein, das darf er nicht. Ich habe den schon wochenlang im Internet. Ich finde diesen Werbespot nicht. Und der wird auch nicht mehr gesendet. Olaf hat Husten. Nein, das darf er nicht. Und dann kam das Produkt, was den Husten wegmachen sollte. Wie komme ich drauf? Olaf aus Achim in Niedersachsen hätte gern passend zum Tag heute die Mamas und die Papas.

0: Mania, eine mexikanische Band, En Muelle de San Blas, auf Deutsch so viel wie an der Mole oder am Kai. Man kann über alles Lieder machen. Aber es ist wunderbar, klingt so ein bisschen karibisch angehaucht, aber sind Mexikaner. Mania, ich bin von den Socken, sag mal so, ja. Ich bin von den Socken. Ich habe das vorhin, nachdem ich dem Olaf in Achim einen Musikwunsch erfüllt habe, als ich sagte, ich denke mal an diesen Werbespot, und ich finde den, also wie habt ihr das geschafft? Innerhalb von wenigen Minuten, ich habe sie gezählt. Ich habe 17 Werbespots, ein und denselben, und wer ihn nicht kennt...
1: Olaf, du hustest ja.
2: Du, Olaf hat Husten.
3: Was? Das darf er nicht. Gebt ihm schnell das hier. Wick Formel 44.
0: Ja.
3: Ist extra stark. Geht bis tief in die Bronchien.
1: Und beruhigt die Hustenzentrale im Gehirn.
0: Genau.
2: Wirst sehen, Olaf, das hilft schnell.
0: Warum der auf einen Kanal nur geht, weiß ich nicht, aber das bei vielen, wie ich kann mich bedanken. Mehr nicht. Dankeschön vor allen Dingen für die Schnelligkeit. Innerhalb von 3-4 Minuten kamen, jetzt kommt noch einer. Jetzt sind schon 18. Olaf, ja, ich hoffe, dass Sie keinen Husten haben und demnächst auch keinen bekommen. Sie haben mich gerettet. Ich habe diesen Werbespot sowas von gern gesehen. Ich habe es nie ausprobiert, muss ich sagen. Ich weiß nicht, ob es wirkt.

0: Die Spaßmacher-Musiker Dixie the Midnight Runners und Come on Eileen. 17:47 steht auf meiner Uhr, 13 Minuten bis 6. Ich sag ja, Zeit rennt, ne? Stück Schwarzwälder Kirsch habe ich leider nicht mehr. Immer noch Scheibenkonditor. Es gab sogar noch eine Band in Deutschland, ne? Die nannte sich The Conditors. Vielleicht bleibt da noch ein bisschen Zeit. Aber ich bin froh, dass mir vorhin Mania eingefallen sind, diese Mexikaner. Und da kommt der Stefan und sagt um diese Zeit guten Morgen.
1: Ja, einen wunderschönen guten Morgen von Beat und Stefan aus Buchholz in der Nordheide. Zurzeit sind wir gerade in San Francisco. Wir geben heute unseren Camper ab nach 5 Wochen USA-Rundreise. Ja, und fliegen dann übermorgen nach Hause. Zum Thema Mana. Mana haben wir vor 20 Jahren mal live gesehen in Mexiko. Da waren wir im Urlaub, genau. Da haben wir sie live gesehen und kennengelernt. Eine klasse Band, Hammerband, immer wieder gern gehört. Ja, wenn ihr vielleicht für uns was habt, irgendwie so aus Kalifornien, das wäre ganz nett. Und ansonsten schöne Grüße nach Deutschland. Bis dann.
0: Dankeschön. Kurz vor 9 ist es in San Francisco. Habe extra mal nachgeschaut. Kommt wieder gut nach Hause. Und wenn man 5 Wochen da gewesen ist, dann behält man für ewig saugute Erinnerungen. Ich gönn euch, Stefan. In Kalifornien.

Like. Genau, am Ende mit diesen kurzen Päuschen Feels Like Hä? Man, das war ein Fiction Factory. Großartiger Hit aus den 80er Jahren. Bis zu den 60s, bis zu den 60ern gehen wir ja zurück. Und mit dabei ist da jede Menge, ich müsste es eigentlich mal zählen, jede Menge Musik von Fleetwood Mac, dem Peacekeeper, den hatten wir heute mal schon. Aber Antje in Bremerhaven hat mich inständig gebeten. Sie hatte einen anstrengenden Montagarbeitstag, sagt, und sie hört so gerne Fleetwood Mac. Wie wär's denn, Helmer, mit Hold Me? Aber bitteschön, ich glaube, Album hieß Mirage, oder?

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9: In Bad Staffelstein in Bayern 21 Grad. Himmel ist bewölkt. In Münster bei Rebecca, auch da bedeckter Himmel, 24 Grad. Ettlingen in Baden-Württemberg 28. In Oberhausen an der Donau allerdings, in Bayern gibt es auch in Oberhausen, wechselnd bewölkt, schreibt Ingrid, und 25 Grad. Und Armin schreibt aus Delitzsch, Dankeschön, wechselnde Bewölkung und 24 Grad um 18 Uhr.
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10: Ich bin Justin Hamm. Ein Sparprogramm jagt das nächste in der deutschen Autoindustrie. Nun hat Porsche angekündigt, weitere 5.000 Stellen in der Region Stuttgart abzubauen. Im Gegenzug verlängert

0: Der Sportwagenbauer die Beschäftigungssicherung bis 2035. Zuletzt hatte VW von weiteren 50.000 Stellen gesprochen, die weltweit auf dem Prüfstand stehen. Kanzler Merz entlässt Verkehrsminister Schnieder und deswegen gibt's dicke Luft in seiner Partei. Die CDU-Landtagsfraktion Rheinland-Pfalz hat einen Termin mit Merz aus Protest abgesagt. Der Umgang mit Schnieder habe bei der Fraktion für erhebliches Unverständnis gesorgt, heißt es. Schnieder stammt selbst aus Rheinland-Pfalz, sein Bruder ist dort Ministerpräsident. Laut Kanzler Merz soll der Anschlag auf den CSD in Berlin politische Konsequenzen haben. Es müsse schnell geklärt werden, wie der Tatverdächtige überhaupt so nah an den CSD gelangen konnte. Zoe Tassovali berichtet.
1: Für Merz ist die Tat ein Angriff auf die Freiheit und die offene Gesellschaft. Jetzt müsse vor allem geklärt werden, ob der Anschlag hätte verhindert werden können. Auch aus der CSU kommt scharfe Kritik am Umgang mit dem mutmaßlichen Täter. Bayerns Innenminister Herrmann spricht von einer Katastrophe. Er hält es für unverständlich, dass der Mann auf freiem Fuß war und das, obwohl er wegen Vorbereitung einer schweren staatsgefährdeten Gewalttat verurteilt war.
0: Venedig verlangt Eintritt und macht damit richtig Kohle. Nach dem Ende der Bezahlsaison hat die Stadt Bilanz gezogen. Mehr als 5 Millionen Euro kamen zusammen. Venedig will mit den Eintrittsgebühren den Massenansturm besser kanalisieren. Bisher kostet das Tagesticket 10 Euro, bald könnte es 5-mal so teuer werden. Er wurde durch Auftritte im Tatort und bei Soko in Deutschland bekannt. Der österreichische Schauspieler Johannes Kriesch ist tot. Das hat das Wiener Theater in der Josefstadt mitgeteilt. Kriesch wurde 59 Jahre alt. In Götz Spielmanns Oscar-nominiertem Filmdrama Revanche von 2008 brillierte Kriesch in der Hauptrolle.
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4: Einen schönen Montagabend oder der späte Nachmittag, je nachdem, wie Sie das sehen. Ich hoffe und wünsche, dass der Montag für Sie richtig gut verlaufen ist, vom Aufstehen bis in die jetzigen Minuten hinein. Sollte das aber nicht der Fall sein, denn Sie müssen mal Dampf ablassen, Radio ein bisschen lauter machen und Sie brauchen es mal rockig, dann bin ich gern behilflich.

Smooth und Santana, so läuft es, aber man sagt dann gerne mal dazu, featuring Rob Thomas. Rob Thomas, ich glaube Matchbox war seine Band, ne? Man kann sich ja auch nicht alles merken. Ich habe mir nur im Laufe der Zeit gemerkt, dass es verschiedene Leder-Songs gibt, die eigentlich ein Schlaf- oder Wiegenlied sind. Im Englischen sagt man Lullaby, im Deutschen einlullen oder beruhigen. Manchmal ist der Begriff aber auch im übertragenen Sinne, mal in der Ruhe zu bleiben oder wie auch immer. Auch Wind oder Regen kann einen einlullen. Aber The Cure, ich glaube, das ist die Band, die das schönste Lullaby, bis auf Heinz Rühmann. Lalelu. Also bis auf Heinz Rühmann. The Cure, glaube ich, haben das schönste Lullaby musikalisch vertont. Und das passt doch. An einem Montagnachmittag, an einem frühen Abend um 18.12 Uhr.

hier, Robin Hood vor mir, diesen Film, Anfang der 90er war das, ne? Brian Adams, Everything I do it for you. Ich sehe aber nicht nur Robin Hood vor mir, sondern glücklicherweise, ich bin ja den ganzen Nachmittag, das war ja Zufall, wirklich, es war nie meine Absicht, pausenlos über Schwarzwälder Kirschtorte zu sprechen und über so viel Konditorwissen, also so viele Bäcker und Konditorinnen und Konditorinnen, Claudette, habe ich mir gemerkt. Sensationell. Aber jetzt kommt der Switch gegen den Abend. Ne? Als ich Cure gespielt habe, da schreibt Susanne aus der Nähe von Schwerin, das ist regelrecht ab, so ein heißer Song, die ist regelrecht abgehoben. Nur in dem Video mit den Spinnen, das war jetzt nicht so ihr. Ich habe das immer nur gehört, ich habe da nie hingeschaut. Aber sie schreibt dann unter anderem, ihr versüßt dann wirklich das Leben, denn Musik ist lebensnotwendig. Und gute Musik lässt mich nun mal abheben. Euer Sender beispiellos, aber das wisst ihr. Ja, darum geht's jetzt nicht. Aber sie hat völlig recht. Musik in allen Lebenslagen, unterschiedlichste Musik, jeder nach seiner Fasson, ist lebensnotwendig und lässt einen abheben. Also das macht was mit einem. Ne? Und dann schickt sie mir auch noch ein Foto von sich und ein Glas Rotwein. Und ich weiß nicht, wie er heißt, aber da sehe ich meinen vom Schloss Ortenberg. Schleichwerbung, ich weiß, ist verboten. Ich habe so einen Lieblingsrotwein, der heißt Furore. Und genau so sieht das halbgefüllte Glas aus. Auf dein Wohl, Susanne. Genieße. Barry White.

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1: Das stimmt, am Montagabend, wir haben es eine Minute nach 6:30 und als kleines Dankeschön für alle Bäcker und Konditoren, die heute mit der Schwarzwälder Kirschtorte mitgemacht haben, mit dem, was da in Kirschwasser reinkommt. So von 70 bis 100, da hat mir ein Hörer geschrieben, weil jemand gesagt hat im Radio, 150 Milliliter Kirschwasser, Schnaps wäre noch besser. Der sagt, das stimmt schon, aber die 100 bitte für die Torte und die 50, die gibt's für den Bäcker. Oder für den Konditor. Und als Dankeschön, die Konditors. Liebe Grüße in den Pott. Christian hat mich auf die Idee gebracht, die Konditors jetzt nicht mit Schwarzwälder Kirsch, sondern mit Himbeereis im heißen Tee.

Sie genießen irgendwie Kultstatus. Das merkt man auch an den Reaktionen. Die ist ja nicht zum ersten Mal gelaufen bei uns, die Contitos aus Dortmund. Sub 7 hatten wir heute auch schon. Die Dortmunder in Herne, die ganze Ecke, die haben gute Musik gemacht, die man auch nicht vergessen sollte. Was ich noch richtigstellen möchte oder ergänzen möchte, weil mein Lieblingsrotwein ist das Furore vom Schloss Ottenberg hier aus dem Schwarzwald, aber Schleichwerbung ist verboten. Die Susanne, die da geschrieben hat, hat italienischen Rotwein. Camisella Apicemento. Vielleicht kennt ihn jemand. So, damit wäre die Schleichwerbung aufgehoben. Wir kommen der Maxi zum Feierabend immer näher. Und da geht's heute um Sunshine.

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1: Ich habe nichts dagegen, wenn Sie danach tanzen oder wenn Sie das Radio lauter machen, sofern die Nachbarn das jetzt nicht stört. Maxi zum Feierabend hat heute irgendwie mit Arthur Baker, aber auch mit Eddie Grant zu tun. Eddie Grant hatte seine Finger im Spiel, weil er Ende der 70er einen Titel komponiert hat, den er Walking on Sunshine nannte. Arthur Baker, der berühmte Arthur Baker in New York, hat das irgendwie spitz gekriegt und hatte ein Projekt, ein Studioprojekt ins Leben gerufen mit einigen Sängern und Sängerinnen. Donnie Kelvin war dabei, auch Tina B., das war dann die spätere Ehefrau von Arthur Baker. Und dieses Studioprojekt, die nie auf Tour waren, die haben nur Musik produziert, was heißt nur in Anführungsstrichen gesetzt. Die haben eine fantastische 12-Inch-Version von Walking on Sunshine herausgebracht. Und sie nannten sich die Rache der Rocker. Rocker's Revenge featuring Donnie Kelvin.

Nehmen einen Oldie von Eddy Grant aus dem Jahr 78 und lässt es von Arthur Baker seinerzeit produzieren. Ein bisschen später, aber aus heutiger Sicht ein klassischer Oldie. Rocker's Revenge featuring Donnie Kelvin.

0: geht schon zu Herzen, ne? Alvin Stardust, für alle, die den Namen vergessen haben, Feel Like Buddy Holly. Buddy Holly ist immer Musik wert. Werde ich morgen drauf zurückgreifen. Das werde ich mir abspeichern. Das war der Nachmittag fast für den 27. Juli im Jahre 2026 mit viel Schwarzwälder Kirsch, mit Apfeltaschen, mit Rotwein. Also da war kulinarisch gesehen alles dabei und jede Menge abwechslungsreiche Musik. Aber eines möchte ich noch hinten anfügen. 27. Juli, da gibt es eine berühmte Selina in Buß. Das liegt in der Nähe vom Saarland. Und Selina hat seit vielen, vielen Jahren, da war sie noch viel kleiner, hatte einen guten Freund. Und dieser gute Freund möchte Selina zum heutigen Geburtstag gratulieren.
1: Hallo, ich wünsche dir alles Gute zu deinem Geburtstag und dass du gesund bleibst und dass du lange lebst.
0: Ja. Und ich schließe mich an. Alles Gute, Selina. Grüß Papa Markus.

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7: Ein Wetterchen, das sich Sommerwetter nennt und dazu gehören manchmal auch Wolken, Gewitter und ab und zu etwas Regen, zum Beispiel bei Karl-Heinz in Braunsroda. 23 Grad, Himmel bewölkt und ab und zu regnet es ein bisschen. Oranienburg meldet 21 Grad, bewölkter Himmel, schreibt Silke. Bewölkter Himmel auch in, wo sind wir hier? Moment, da muss ich mal umblättern, in Karlsruhe. Da sind viele Wolken unterwegs, aber auch in Lahr. Da scheint immer noch die Sonne bei 25 Grad, hat Mike geschrieben. Unna lässt auch grüßen mit 23 Grad. Dankeschön, Marc. Und in Bad Säckingen an der Schweizer Grenze, genau, sonniges Wetter, heiß, heiß, heiß. Petra schreibt 28 Grad und die nächsten Tage werden noch heißer. Danke für den heutigen Nachmittag. Wir können uns morgen wieder hören. Dienstagnachmittag ab 2:30 werde ich da sein, gleich nach Charlie. Und Charlie kommt nach Kathi. Jetzt viel Freude. Die nächste Sendung nach den 19 Uhr Nachrichten ist aufgezeichnet. Wir haben es 19 Uhr. Ich bin Helmer Litzke und morgen wieder da.
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8: Ich bin Moritz Einzel. Der Sportwagenbauer Porsche will bis 2035 weitere 5000 Arbeitsplätze in der Region Stuttgart abbauen. Betroffen sind das Stammwerk in Zuffenhausen und das Entwicklungszentrum in Weissach. Im Gegenzug werden die Standorte

0: Standorte bis 2035 gesichert. Betriebsbedingte Kündigungen sind ausgeschlossen. Unmut in der CDU über den Umgang von Kanzler Merz mit Personalfragen. Verkehrsminister Patrick Schnieder wird ja abberufen. Das war eine tagelange Hängepartie. Im Parteipräsidium prangerte unter anderem Schnieders Bruder Gordon, der Ministerpräsident von Rheinland-Pfalz, Merz Vorgehen an. Seine Landtagsfraktion sagte ein Treffen mit dem Kanzler ab. Neuer Verkehrsminister soll Steffen Bilger werden. Über seine Erwartungen an ihn sagte Merz:
1: Ich möchte, dass er im Bundesverkehrsministerium jetzt die Chancen nutzt, die das Investitionsprogramm aus unserem Sondervermögen bietet. Dazu gehört, dass privates Kapital zur Finanzierung unserer Infrastrukturmodernisierung mobilisiert wird. Dazu gehört auch, dass wir schneller und besser werden beim Thema Aufbruch in Deutschland bis hin zum Thema Kreditfähigkeit der Autobahngesellschaft.
0: Neue CDU-Generalsekretärin ist unterdessen die bisherige Schatzmeisterin Franziska Hoppermann. Nach dem Anschlag am Rande des Christopher Street Day in Berlin will sich der Bundesopferbeauftragte Weber bei den unmittelbar betroffenen Menschen melden. Zusammen mit den Stellen des Landes Berlin stünden er und sein Team den Betroffenen zur Seite, sagte Weber der Rheinischen Post. Es sei bereits eine psychosoziale Beratungshotline geschaltet worden. FIFA-Präsident Infantino hat Kritik an der Fußball-Weltmeisterschaft in den USA, Mexiko und Kanada zurückgewiesen. Gegnern des Turniers warf er vor, Hass und Spaltung zu betreiben. Bei Instagram schrieb Infantino, die Welt brauche Liebe, keinen Hass. Die WM habe das Beste der Menschheit gezeigt.
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4: Posthum bei Schwarzwald Radio, die Hits aus dem Musikerhimmel, die Sängerinnen und Sänger haben was gemeinsam. Alle haben den Erfolg dieses Songs nicht mehr erlebt.

Posthume Hits bei Schwarzwald Radio zwei Stunden lang. Eva Cassidy ist nur 33 geworden, hat nie von der Musik gelebt. Alle ihre Platten und Charterfolge hatte sie ab 1996. Nach ihrem Tod wurde die Musikwelt plötzlich auf diese zerbrechliche Stimme aufmerksam. Sie wollte selbst nie diesen Commercial Crap, wie sie gesagt hat, hat sich geweigert, Platten rauszubringen, immer nur brav im Background gesungen. Ihre Band hatte zum Glück ganz viele Aufnahmen gemacht, sodass nach ihrem Tod 8 Alben rauskamen. In der Heimat England alle posthum in den Top 10. Das war natürlich ihr größter Hit, die Sting-Nummer Fields of Gold. Es gibt ja sogar Musiker, die hat zu Lebzeiten nahezu niemand gekannt. Auch er hier, Israel Kamikavivole, 343 Kilogramm Lebendgewicht auf Hawaii, seiner Heimat. Da war er sehr erfolgreich mit seiner Ukulele. Das war eine Sonderanfertigung, damit er mit seinen dicken Fingern überhaupt drauf spielen konnte. Und nach seinem Tod 1997 wurden seine Platten plötzlich weltweit zum Renner, auch weil Somewhere Over the Rainbow in vielen Serien und Filmen zu hören war, zum Beispiel Emergency Room oder Scrubs.

Das ist die Playlist aus dem Musikerhimmel Posthume Hits. Peter Tosh, der spielte am Anfang in der Band von Bob Marley, hatte dann 1980 seinen großen Hit Johnny B. Goode und nach langer Pause nahm er im September 87 mal wieder ein Album auf. Und nur eine Woche später wurde er zu Hause in Jamaika von drei Männern überfallen, um Geld erpresst, er hatte aber keins dabei und die haben ihn erschossen. Das Album hieß No Nuclear War, er hat es nicht mehr erlebt. Bowie hat natürlich auch ganz viel Musik gemacht, die zu Lebzeiten nicht erschienen ist. Er hat zum Beispiel 1973 The Gooster aufgenommen, ein komplettes Soul- und Funk-Album von David Bowie, das damals nicht erschienen ist, weil alle gesagt haben, hey, der Style, der klingt überhaupt nicht nach Bowie und der selbst war dann irgendwann so verunsichert, dass er das ganze Album verbannt hat und es kam nie raus. Nach seinem Tod wurde alles veröffentlicht. Hier ist Right von David Bowie.

Wonderful World von Sam Cooke, das kratzte damals gerade so an den Top 30. In den 80ern wurde das natürlich durch den Werbespot für Levi's Jeans zum Riesenhit. Sam Cooke wurde damals von einem Motelbesitzer erschossen. Der hat behauptet, Sam würde da ein Mädel im Zimmer vergewaltigen. Nach seinem Tod hat die Plattenfirma seinen unbekannten Song A Change Is Gonna Come rausgebracht. Der hat das damals geschrieben, nachdem seinen Freunden ein Motelzimmer verweigert wurde, weil sie schwarz waren. Es geht um posthume Hits heute bei Schwarzwaldradio. Plattenfirmen quetschen natürlich gerne den Marketingapparat auch Jahre später noch aus. Von Prince zum Beispiel gibt es viel unveröffentlichtes Material, das immer mal wieder gestreut wird. Und im Fall von J.J. Cale war es die Witwe, die gedacht hat, da sind doch noch ein paar Kröten zu holen. My Baby Blues, posthum erschienen von J.J. Cale.

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Das zweite Album von Janis Joplin war natürlich Pearl und das kam 3 Monate nach ihrem Tod raus. Mit den bekanntesten Songs Move Over, Me and Bobby McGee, Mercedes-Benz. Alles Hits, die sie nicht mehr erlebt hat und sie erst zur Legende gemacht haben. Monatelang auf Platz 1 und Platin gekrönt und darauf auch der Song Trust Me, den hat Bobby Womack für sie geschrieben. Und Notorious B.I.G. war einer der Rapper, der sich eine Kugel eingefangen hat. Dieser East Coast, West Coast Gangsterkrieg und in der Szene war Notorious B.I.G. zu Lebzeiten gefeiert. Aber nach seinem Tod ging es auch in den Charts für Biggie ganz nach oben. Hier ist Hypnotize Me, Notorious B.I.G.

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Es geht heute um Songs, die erst dann richtig erfolgreich wurden, als der Sänger gestorben ist. Und Joy Division sind natürlich das absolute Paradebeispiel für posthumen Erfolg. Eine Indie-Band ohne Hit, ohne kommerziellen Anspruch. Ian Curtis, der Sänger, höchst depressiv, hat einen Antwortsong gemacht auf Love Will Keep Us Together von Captain Tennille. Seiner Frau hat er immer verboten, auf ihre

Konzerte zu kommen. Die Ehe ist zerbrochen, Ian Curtis hat sich 2 Tage vor Tourneestart aufgehängt und der Song Love Will Tear Us Apart, der hat gepasst wie die Faust aufs Auge und wurde natürlich ein Riesenhit. Elvis Presley gehört auch auf die Playlist, wenn es um posthume Hits geht. A Little Less Conversation, das war 1968 rausgekommen vom King und es wurde ein absoluter Flop, wollte keiner hören. Erst Jahrzehnte später dann im elektronischen tanzbaren Kleid von JXL.

I Drove All Night, den Song kennen natürlich alle. Das ist von den Autoren, die Riesenhits geschrieben haben, wie auch True Colors oder Eternal Flame. Und der wurde zuerst Cock Robin angeboten. Da war der Sänger aber zu stolz, ein fremdes Lied zu singen. Der wollte immer alles selber schreiben. Dann haben sie das Lied Roy Orbison angeboten. Der mochte es, hat es aufgenommen, aber er war zu der Zeit jahrelang ohne Plattenvertrag. Kein Hahn hat mehr gekräht nach Roy Orbison und es wurde auch nicht veröffentlicht. Nummer 3, dann hat man den Song Cyndi Lauper zugetragen und die hat das dann natürlich zum Hit gemacht. Und nach dem Tod von Roy Orbison 1988 wurde dessen Version dann endlich released und wurde auch ein posthumer Hit. Und die gibt es ja heute bei Schwarzwaldradio. Posthume Duette zwischen Tochter und verstorbenem Vater. Das hat natürlich seinen eigenen Zauber. Da denkt jeder an Elvis und Lisa Marie Presley in The Ghetto. Aber das Gleiche haben auch Natalie Cole und ihr Vater Nat King Cole gemacht. Mit diesem Monster-Song, Unforgettable.

Songs, die erst zum Hit wurden, nachdem der Sänger tot war. 1993 verschwand Kurt Cobain in Richtung Nirvana. Halbes Jahr vor seinem Tod hat er ein MTV Unplugged-Konzert gegeben. Das war nicht als CD-Release geplant. Das hat sich natürlich nach seinem Tod grundlegend geändert. Verkaufte sich mega gut, obwohl da die ganzen Hits von Nirvana gar nicht drauf waren oder gespielt wurden bei diesem MTV Unplugged-Konzert. About a Girl war die Single daraus. Das hat Kurt Cobain für seine damalige Freundin Tracy geschrieben. Und besonders legendär natürlich Falco mit Out of the Dark. Das Album kam 3 Wochen nach seinem tödlichen Unfall raus. Und es enthält natürlich diese völlig gruselige Zeile im Song: Muss ich denn sterben, um zu leben?

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8: Ich bin Moritz Einzel. Nach dem Anschlag auf den Christopher Street Day in Berlin reagiert Bundesinnenminister Dobrindt. Der CSU-Politiker hat ein 3-Punkte-Sicherheitspaket angekündigt. Der Bild-Zeitung sagte Dobrindt, Bewegungseinschränkung durch die elektronische Fußfessel müsse zum Standard gegenüber Gefährdern werden. Zudem wolle er eine Präventivhaft gegen solche Personen. Drittens sei die Anwendung des Jugendstrafrechts bei erwachsenen Gefährdern inakzeptabel. Bundeskanzler Merz hat weitere Personalentscheidungen bekannt gegeben. Merz bestätigte, dass Steffen Bilger neuer Verkehrsminister werden soll. Er war bislang parlamentarischer Geschäftsführer der Unionsfraktion. Neue CDU-Generalsekretärin ist Franziska Hoppermann, die bisherige Schatzmeisterin der Partei.
9: Ich werde mein Bestmöglichstes geben, vor allem für die über 350.000 Mitglieder, viele tausend ehrenamtlichen Kommunalpolitikerinnen und Kommunalpolitiker der Partei. Denn die Mitglieder und die Mandatsträger sind unsere Vertreterinnen und Vertreter vor Ort und bei ihnen liegt der Fokus meiner Arbeit.
8: Merz steht unterdessen in der Kritik wegen der Art und Weise der Personalwechsel, insbesondere bei der Ablösung von Patrick Schnieder als Verkehrsminister. Aber auch der bisherige Gesundheitsstaatssekretär Tino Sorge, der seinen Posten ebenfalls verliert, warf Merz öffentlich schlechten Stil vor. Deutschland schickt Bundeswehrhubschrauber nach Frankreich.

0: Um bei der Bekämpfung der großen Waldbrände zu helfen. Zwei Hubschrauber sind auf dem Weg in die Region um Bordeaux. Die EU unterstützt Frankreich und Spanien zusätzlich mit 13 Löschflugzeugen und rund 130 Einsatzkräften. Die Suche nach einem neuen Trainer für Italiens Fußballnationalmannschaft verläuft zunehmend chaotisch. Nach der Absage von Wunschkandidat Pep Guardiola hat jetzt Andrea Pirlo, Weltmeister von 2006, deutlich gemacht, dass er sich nicht mehr als Kandidaten sieht. Pirlo steht wegen Russland-Kontakten in der Kritik. Italien war nicht für die WM qualifiziert.
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7: Ich bin Moritz Einzel. Nach dem Anschlag auf den Berliner Christopher Street Day hat Bayerns Ministerpräsident Söder einen anderen Umgang mit Gefährdern gefordert. Zum Auftakt der Sommerklausur der CSU-Bundestagsabgeordneten in Klosterbanz sagte Söder:
8: Es stellt sich die Frage bei Gefährdern, ob sie und die Regeln nicht verschärft werden, dass eher die Haft die Regel ist. Dass generell bei jemand, der Gefährder ist, eher Haft in einer Urteilsfindung der Regelfall ist und eine Bewährung.

0: eher die Ausnahme, weil die Gefahr einfach zu groß ist, das Risiko zu hoch ist.
1: Söders Parteikollege Bundesinnenminister Dobrindt plant unterdessen ein 3-Punkte-Sicherheitspaket. Er will eine Präventivhaft für Gefährder. Der Bild-Zeitung sagte Dobrindt, außerdem müsse die Fußfessel für solche Personen zum Standard werden und die Anwendung des Jugendstrafrechts bei erwachsenen Gefährdern sei inakzeptabel. Die Personalwechsel von Kanzler Merz sorgen für Unmut in der Union. Die Landtagsfraktion der CDU in Rheinland-Pfalz hat nach der Abberufung von Verkehrsminister Schnieder ein geplantes Treffen mit Merz abgesagt. Auch Gesundheitsstaatssekretär Sorge verliert seinen Posten. Er erklärte, er hätte seine Arbeit gerne fortgesetzt. Dass Merz die Entscheidung zuerst in Parteigremien und vor der Presse bekannt gegeben habe, sei eine Stilfrage. Porsche baut 5000 weitere Stellen ab. Wie der Sportwagenbauer bei einer Betriebsversammlung mitgeteilt hat, fallen die Arbeitsplätze in der Region Stuttgart bis 2035 weg. Im Gegenzug sollen die Standortgarantien verlängert werden. Porsche steckt in der Krise, unter anderem wegen der US-Zölle und des schlechten China-Geschäfts. FIFA-Präsident Infantino hat Kritik an der zurückliegenden Fußball-WM abgeschmettert. Auf Instagram schrieb Infantino, die Kritiker würden die positiven Seiten des Turniers bewusst ausblenden. Die Weltmeisterschaft habe das Beste der Menschheit gezeigt. Unter anderem die Trinkpausen, hohe Ticketpreise und die Einflussnahme von US-Präsident Trump hatten für Beschwerden gesorgt.
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9: Ich bin Helen Martin. Nach dem Anschlag auf den Christopher Street Day in Berlin reagiert Bundesinnenminister Dobrindt. Der CSU-Politiker hat ein 3-Punkte-Sicherheitspaket angekündigt. Der Bild-Zeitung sagte Dobrindt, Bewegungseinschränkung durch die elektronische Fußfessel müsse zum Standard gegenüber Gefährdern werden. Zudem wolle er eine Präventivhaft gegen solche Personen. Drittens sei die Anwendung des Jugendstrafrechts bei erwachsenen Gefährdern inakzeptabel. Beim Sportwagenbauer Porsche fallen in den kommenden Jahren weitere 5000 Stellen in der Region Stuttgart weg. Im Gegenzug haben sich Unternehmen und Betriebsrat darauf geeinigt, betriebsbedingte Kündigungen bis Ende 2035 auszuschließen. Soita Sovali berichtet.
10: Die Jobs sollen vor allem über Altersteilzeit, freiwillige Aufhebungsverträge und frei werdende Stellen wegfallen. Gleichzeitig investiert Porsche gut 2 Milliarden Euro in die beiden Stammwerke Zuffenhausen und Weissach. Dort sollen die Sportwagenproduktion und die Entwicklung langfristig gesichert werden.
9: Österreich will den Wehrdienst von 6 auf 9 Monate verlängern. Nach Angaben der Regierung in Wien sollen an den Grundwehrdienst künftig 3 Monate verpflichtende Milizübungen anschließen. Die Neuregelung soll zum neuen Jahr in Kraft treten, braucht aber eine 2/3-Mehrheit im Parlament. Venedig verlangt Eintritt und macht damit richtig Kohle. Nach dem Ende der Bezahlsaison hat die Stadt Bilanz gezogen. Mehr als 5 Millionen Euro kamen zusammen. Venedig will mit den Eintrittsgebühren den Massenansturm besser kanalisieren. Bisher kostet das Tagesticket 10 Euro, bald könnte es bis zu 5-mal so teuer werden. Jedenfalls, wenn es nach Venedigs Bürgermeister geht.
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1: 27. Juli 1984. Queen steigen mit It's a Hard Life in die Charts ein. Zehn Alben haben Queen schon veröffentlicht und auf jedem Album haben sie sich neu erfunden und sind sich doch irgendwie treu geblieben. Aber jetzt, 1982, ist ein bisschen die Luft raus. Alle sind sich einig, sie brauchen ein bisschen Abstand, um wieder auf neue Ideen zu kommen. Brian May arbeitet mit Eddie Van Halen am Starfleet Project. Roger Taylor und Freddie Mercury nehmen Soloalben auf und John Deacon reist durch die USA und saugt alle Musik in sich auf, die er hören kann. Nach einem Jahr Pause treffen sie sich wieder und machen sich mit neuer Lust und frischer Energie an die Arbeit und nennen das Album genau deswegen The Works. Und darauf ist auch diese Nummer, It's a Hard Life.

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6: Ich bin Helen Martin. Auch zwei Tage nach dem mutmaßlich islamistischen Anschlag auf den Berliner Christopher Street Day ist die Trauer groß. Am Brandenburger Tor haben am Abend erneut hunderte Menschen der Opfer gedacht. Gleichzeitig wird weiter darüber diskutiert, welche Konsequenzen die Politik jetzt ziehen muss. Mehr dazu von Sorita Sowali.
7: Vor dem Brandenburger Tor liegen inzwischen unzählige Blumen, Kerzen und persönliche Botschaften. Viele Menschen halten einfach kurz inne oder suchen auch das Gespräch mit anderen. Bundeskanzler Merz will prüfen lassen, wie sich islamistische Gefährder künftig stärker einschränken lassen. Bundesinnenminister Dobrindt fordert außerdem schärfere Regeln, unter anderem mehr Präventivhaft und den Einsatz elektronischer Fußfesseln.
6: Im Kabinett von Kanzler Merz gab es ja jetzt ein Stühlerücken und das sorgt für Ärger in den eigenen Reihen. Die Landtagsfraktion der CDU in Rheinland-Pfalz hat ein Treffen mit Merz abgesagt. Hintergrund sei die Art und Weise der Entlassung von Verkehrsminister Schnieder, heißt es in einem Brief an Merz. Dem Kanzler wird vorgeworfen, Schnieder bereits über dessen Entlassung informiert zu haben, ohne aber einen Nachfolger zu haben. In Frankreich und Spanien kämpfen die Einsatzkräfte weiter gegen die verheerenden Waldbrände an. Die Bundeswehr hat 2 Transporthubschrauber mit Löschmaterial nach Frankreich geschickt, wie das Verteidigungsministerium mitgeteilt hat. Bei Bordeaux hat das Feuer 42.000 Hektar verwüstet. Rund 250.000 Menschen mussten ihr Zuhause verlassen. In den spanischen Städten Madrid und Valencia haben die Behörden mehr als 75.000 Menschen in Sicherheit gebracht. Timmy 2.0, dieser Gedanke kommt vielleicht dem einen oder anderen bei dieser Nachricht. Im Hafen von Wismar ist wieder ein Wal aufgetaucht. Das etwa 8 Meter lange Tier wurde am Morgen gemeldet. Im Laufe des Tages ist der Wal dann wieder Richtung Norden geschwommen. Ob es sich um einen schon zuvor gesichteten Wal handelt, ist aber unklar.

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2: Ich bin Helen Martin. Noch eine Stunde vor dem Anschlag auf den Berliner CSD haben die Sicherheitsbehörden den mutmaßlichen Attentäter gefilmt. Das zeigen Recherchen von unter anderem der Süddeutschen Zeitung. Demnach hatte eine Kamera, die das LKA installiert hatte, den 21-Jährigen aufgenommen. Die Behörden sollen ihn auf dem Schirm gehabt haben, aber sein Verhalten nach der Entlassung aus der Untersuchungshaft im Mai soll nicht darauf hingedeutet haben, dass er einen Anschlag plant. Bundeskanzler und CDU-Parteichef Merz tauscht das Personal in mehreren Ämtern in der Regierung, der Partei und der Fraktion aus. Die neuen Kabinettsmitglieder sollen am Mittwoch ihre Ernennungsurkunden von Bundespräsident Steinmeier erhalten. David Riemer berichtet.
3: Die Vereidigung der neuen Minister ist für die erste Sitzungswoche des Bundestags nach der Sommerpause vorgesehen, also im September. Betroffen sind Carsten Linnemann als neuer Gesundheitsminister, Nina Wagen wechselt als Chefin ins Kanzleramt und Steffen Bilger ist als neuer Verkehrsminister vorgesehen. Kritik kommt vom früheren Chefjuristen des Bundespräsidialamts Pieper. Die Amtsgeschäfte ohne Vereidigung zu übernehmen, hält er für verfassungsrechtlich unsauber.
2: Porsche baut in der Region Stuttgart rund 5000 Stellen ab. Die Jobs sollen vor allem über Altersteilzeit und freiwillige Aufhebungsverträge wegfallen. Zusammen mit bereits beschlossenen Streichungen müssen damit fast 9000 Beschäftigte das Unternehmen verlassen. Im Gegenzug haben Unternehmensleitung und der Betriebsrat vereinbart, dass betriebsbedingte Kündigungen bis 2035 ausgeschlossen sind. Wegen der Waldbrände in Südfrankreich hat die Regierung Urlauber dazu aufgerufen, erstmal nicht in die Region Bordeaux zu reisen. Der Tourismus ist laut der regionalen Industrie- und Handelskammer dort weitgehend zum Erliegen gekommen. Rund 220.000 Menschen mussten wegen der Flammen schon ihr Zuhause verlassen. Über 40.000 Arbeitsplätze in der Region hängen vom Tourismus ab.
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1: Ich bin Helen Martin. Am Brandenburger Tor in Berlin haben am Abend erneut hunderte Menschen der Opfer des mutmaßlich islamistischen Anschlags auf den CSD gedacht. Mehr dazu von Zoe Tassovali.
2: Vor dem Brandenburger Tor liegen inzwischen unzählige Blumen, Kerzen und persönliche Botschaften.

0: Gesellschaften. Viele Menschen halten einfach kurz inne oder suchen auch das Gespräch mit anderen. Bundeskanzler Merz will prüfen lassen, wie sich islamistische Gefährder künftig stärker einschränken lassen. Bundesinnenminister Dobrindt fordert außerdem schärfere Regeln, unter anderem mehr Präventivhaft und den Einsatz elektronischer Fußfesseln.
1: Im Kabinett von Kanzler Merz, in der Unionsfraktion und in der CDU gab es jetzt ja ein paar personelle Wechsel. Happy sind damit aber nicht alle. Die CDU in Rheinland-Pfalz hat ein Treffen mit Merz abgesagt, wegen der Art und Weise der Entlassung von Verkehrsminister Schnieder. Merz selbst hat gesagt, er bedauere die Hängepartie um Schnieder, es gebe keine persönlichen Probleme. Deutschland kämpft mit einer dreifachen Migrationswende. Zumindest geht das aus einer Studie des Instituts der Deutschen Wirtschaft hervor, wie die Rheinische Post berichtet. Demnach ist die Nettozuwanderung letztes Jahr auf 235.000 Personen gesunken und hat sich damit mehr als halbiert im Vergleich zu 2023. Als drei Gründe nennt das Institut weniger Asylbewerber, eine Rückwanderung von EU-Arbeitskräften und mehr Deutsche, die das Land verlassen. Das Institut warnt vor Folgen für den Arbeitsmarkt und die Innovationskraft der Wirtschaft. In Frankreich und Spanien wüten weiter verheerende Waldbrände. Mittlerweile hat sich die Lage etwas stabilisiert. In der Region rund ums französische Bordeaux haben die Flammen eine Fläche von 42.000 Hektar zerstört. Über 200.000 Menschen mussten ihre Häuser verlassen. Laut dem Bundesverteidigungsministerium wurden zwei Hubschrauber mit Löschmaterial nach Frankreich geschickt.
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1: Kuckuck. Die schönsten Wanderwege, die coolsten Leute, die abwegigsten Funfacts und Aktuelles aus Deutschlands schönster Genießerecke und größtem Mittelgebirge, dem Schwarzwald. Mein Name, Zara Roth. Ich lebe da, wo andere Urlaub machen und nehme euch mit auf meine Touren. Visit Black Forest, der Podcast für alle, die schon hier waren, die noch kommen oder die schon hier sind. Also eigentlich für alle Entdecker, Feinschmecker, Touris und Outdoor-People. Ich zeige euch Schinken und Bollenhüte. Das sind nur die Spitze des Eisbergs. Die Tannenspitze. In dieser Folge geht's nach Waldkirch. Ganz nah an Freiburg, trotzdem in der schönsten Natur zwischen Weinreben und Wald. Überthront von der Kastellbergruine aus dem 13. Jahrhundert ist das Städtchen Waldkirch vor allem weltberühmt für den Orgelbau. Bei Familien ist Waldkirch beliebt als kleines Ferienparadies mit Schwarzwaldzoo, einem schnuckligen Stadtsee mit Bootsverleih und einem Baumwipfelpfad, mit Europas längster Highspeed-Röhrenrutsche quer durch den Wald. Bekannt über alle Grenzen hinweg ist der Hausberg Waldkirchs, der Kandel. Hier hausen der Legende nach Teufel und Hexen. In echt trifft man mehr Paraglider und Hiker. Ihr kennt den Berg auch unter dem Namen Blocksberg. Waldkirchs allerneueste Attraktion und zukünftige Institution, der singende Weihnachtsbaum.
2: Das Erste, was ich im Kopf gehabt habe, jetzt nicht lachen, bei singender Weihnachtsbaum war diese kleinen Dinger, die man ins Auto stellt, die dann so wackeln. Nee, also es ist eine 10 Meter hohe, nicht mit Pyramide, sondern ein Baum, der besteht aus Sängern und Sängerinnen.
1: Rolf Stör vom Stadtfestverein Waldkirch.
3: 10,5 Meter hoch, hat 5 Etagen ohne Vorbühne. Dieses ganze Konstrukt wird eben mit Tannenzweigen versehen und mit Lichtern und an der Seite große Kerzen. Und da drauf stehen dann bis zu 46 Sängerinnen und Sänger. Es wiegt 20 Tonnen, ja, dass man sich das mal ein bisschen vorstellen kann. Das ist also ein Riesengewicht, der muss natürlich entsprechend abgesichert sein. Wenn er dann steht, wird noch der TÜV kommen, den entsprechend abnehmen.
1: Hubert Bleier vom Stadtfestverein entdeckte den singenden Weihnachtsbaum in Zürich bei einem Familienbesuch. Ganz zufällig, denn den gibt es dort schon seit 1998. Begeistert ging er damit zu Rolf Stör, dem Vorsitzenden des Stadtfestvereins, der auch sofort Feuer und Flamme war, den Baum in Waldkirch singen zu lassen.
2: Dann kam Hubert Bleier aus dem Urlaub von seinem Sohn zurück und ist zum Vorsitzenden des Stadtfestverbands gegangen und hat gesagt, pass mal auf, ich habe eine Idee, das wird das nächste große Ding für das nächste Jahrhundert hier in Waldkirch. Wir werden berühmt werden für unseren singenden Weihnachtsbaum. Das war der Plan, oder wie?
4: Ja, schon. Ich habe die Idee schon eine Weile im Kopf. Und manchmal braucht man der richtige Zeitpunkt, der richtige Leute, der richtige Ort.
1: Schon viele wollten die Idee für sich umsetzen. Sogar eine Anfrage von einem sehr großen rot-weißen Getränkehersteller gab es. Aber da ging es nicht um das Liedgut oder die Kultur, sondern um den Kommerz, ums Geld verdienen. Und das gefiel dem Erfinder des Singing Christmas Tree überhaupt nicht.
4: Deswegen hat er alles abgesagt. Als wir Kontakt aufgenommen haben, war es zuerst, ja, wisst ihr überhaupt, schön Spitzerdeutsch.
5: Aber Vorsicht!
4: Auf was das euch einlässt. So und so viel Kosten, so und so viele Personen und so ist Organisationen, wollten sie es gleich ausreden. Wir haben ihn locker gelassen, dann haben wir einen Termin ausgemacht, haben halt vorgestellt, wer wir sind, was wir wollen. Und da war eigentlich der Funke auch sofort übergesprungen. Und dann hat er gesagt, am selben Bereich, jawohl, euch unterstütze ich.
5: Ist cool, man.
1: Also ab sofort jedes Jahr zur Adventszeit in Waldkirch ein 10-Meter-Baum, in dem an 10 Tagen 10 verschiedene Chöre singen. Unten drunter ein Weihnachtsmarkt in idyllischer Schwarzwaldatmosphäre. Einer der 10 Chöre des singenden Weihnachtsbaums ist die Elztalkantorei. Hier ein kleiner Vorgeschmack aus dem Repertoire des singenden Weihnachtsbaums.

0: wie das dann vom Klang her zusammenkommt. Aber an sich natürlich toll, dass sowas es gibt und kommt ja eigentlich aus Zürich in ganz groß. Und wenn es das hier in Waldkirch gibt, umso besser.
1: Alle Bürgerinnen und Bürger, einmal aus Waldkirch und natürlich von nah und fern, sind herzlich eingeladen, vom 9. bis 18.12. nach Waldkirch zu kommen. Jeden Abend ein anderer Chor. Und wir freuen uns, den singenden Weihnachtsbaum hier in Waldkirch bei

0: postkartenhübschen Innenstadt, 100 Meter über der Stadt, die Kastellburg-Ruine, in der auch regelmäßig Mittelalterführungen stattfinden. Empfehlung. Apropos Mittelalter, Hexen. Erste Station der Stadtführung, der Narrenbrunnen. Die fünfte Jahreszeit Fasnet wird hier mit großer Tradition und Leidenschaft gefeiert. Im Mittelpunkt steht die Kandelhexe, die mit ihrem Besen vom Kandel runter bis nach Waldkirch reitet. Allein in Waldkirch wird sie inzwischen nicht mehr verbrannt, sondern unter dem Jubel der Bevölkerung empfangen.
1: Und da gibt es die Sage, dass eben die am Kandelfelsen, da gibt es einen riesengroßen Massiv der Kandelfelsen, dass die Kandelhexe dort thronen und wenn der Kandelfels runterstürzt, meine ich mich zu entsinnen, dass dann gleich noch, da ist ein großer See verborgen, dann wird alles überschwemmt.
0: Entschuldigung, wollte nur sagen, der Kandel ist mit 1241 Metern der höchste Berg im mittleren Schwarzwald. Aber weil er so schön frei steht, wirkt er viel größer, als er eigentlich ist. Hier im Elztal wurden tatsächlich viele vermeintliche Hexen verfolgt. In der frühen Neuzeit galt der Kandel als Blocksberg des Schwarzwaldes. In der Walpurgisnacht des Jahres 1981 brach die Teufelskanzel, der obere Teil des Kandelfelsens, ab. Zwischen dem Schutt wurde ein Reisigbesen gefunden. Bis heute ist unklar, wodurch der Felsen abstürzte. Bewohner Waldkirchs machten die sagenumwobene Hexe Quellrote verantwortlich, die rund um den Kandel ihr Unwesen treibt. Sie hat rotglühende Augen, ist aus der Asche eines Scheiterhaufens entstanden, somit unsterblich und unbesiegbar. Des Weiteren kann sie sich in einen Baumstumpf verwandeln und wird stets begleitet von zwei Hunden. Sympathisch.
2: So, also ich habe jetzt geparkt im Waldkirch beim Schwarzwald Zoo und von hier aus kann man eine wunderschöne 8 Kilometer Runde laufen zum Kandel und den Baumwipfelpfad. Hier führt auch der Zweitälersteig lang, also eine Menge interessanter Wanderwege, je nachdem, ob man mit Hund, ohne Kinder, mit Kinder, gut zu Fuß, nicht so gut, je nach Wetter und Lust und Laune. Und wenn man hier den Kandelweg hochgeht, dann hat man einen wunderschönen Blick auf Waldkirch und auf die Kastellberg-Ruine und den Kastellberg, das Wahrzeichen der Stadt, und es ist wirklich in jeder Jahreszeit ein Erlebnis.
0: Von Mai bis Oktober empfehle ich die Kandel-Gipfel-Rundtour. Über Wiesen und Waldpfade, mal felsig, mal schmal. Start- und Zielpunkt ist das Kandel-Hotel. Mit 8,25 Kilometern ein schönes kleines Streckchen mit fabelhaftem Zweitälerblick. Ihr kommt auch an der Gummenhofhütte vorbei. Hier könnt ihr übernachten, drinnen oder draußen, und gut essen. Wem das alles zu unsportlich ist, dem sei der 108 Kilometer lange Zweitälersteig mit Start und Ziel in Waldkirch empfohlen. Ein Prädikatswanderweg in 5 Etappen durch die wirklich ursprünglichsten Winkel des Elztals und des Simonswalds. Also mir reicht der Gipfelrundweg fürs Erste, und sobald Schnee liegt, komme ich wieder zum Skilaufen. Das geht hier nämlich auch. Und im Sommer starten viele, viele Gleitschirmflieger hier vom Gipfel des Kandel. Entschuldigung, aus Inklusionsgründen wollte ich nochmal sagen, wem das alles zu anstrengend ist, der kann auch Auto fahren. Hier geht nämlich auch die Schwarzwald-Panoramastraße lang, ist eine Touristenstraße, 48 Kilometer lang. Keine andere Straße im Schwarzwald bietet auf einer so kurzen Strecke so viele faszinierende Ausblicke über die Höhen des Schwarzwaldes ins Rheintal bis zu der Vogese und der Alpe. Die Route führt von Waldkirch über den Kandel nach St. Peter, St. Merge, Breitnau bis nach Hinterzarte. Oder man nimmt die Variante von Waldkirch durchs Glottertal nach St. Peter. Gute Fahrt, viel Spaß, gell? Das war's.
2: Was ist denn das für ein Geräusch? Wer erkennt dieses Geräusch? Es ist ein Waldrapp. Waldrappen sind schwarz, sind Ibisvögel, haben einen langen, spitzenroten Schnabel und sehen total exotisch aus. Aber wie ich jetzt gerade gelernt habe, wurden die einfach nur hier ausgerottet im Mittelalter. Das sind eigentlich heimische Zugvögel, die jetzt unter anderem hier in Waldkirch im Schwarzwaldzonen zu Hause gefunden haben. Ja, schön. Ich bekomme hier eine kleine Privatführung und habe mich gewundert, habe mich auch schon gefreut, dass das hier eben kein Tiger-Elefanten-Zoo ist, sondern dass hier ganz viele heimische oder ehemals heimische Tiere leben dürfen. Und es ist auch keine Auffangstation, aber trotzdem nehmt ihr sogar manchmal Tiere an, die gefunden werden, hast du erzählt?
3: Ralf Volk, Betriebsleiter des Schwarzwaldzoos.
4: Europäischer Uhu, dem der Oberschenkel gebrochen war, wurde operiert vom Tierarzt und war dann ein halbes Jahr im Kleingehege gesessen bei uns zu Hause und ging dann, jetzt ist er im großen Gehege bei unseren europäischen Uhu, aber immer noch abgesperrt, dass man sie aneinander gewöhnen könne.
2: Ihr macht auch ganz viel Pädagogik und ihr liegt so mitten in diesem kleinen Ferienparadies. Also ein paar Meter weiter runter ist man an dem

0: Stadtsee, wo man Bötchen fahren kann und Kleinkinder können baden. Man kann hier den Baumwipfelpfad beginnen und ist eigentlich, ja, ich weiß nicht, ein kleines Ferienparadies hier, oder?
1: Ja, es ist das Naturparkgebiet der Stadt Waldkirch mit den ganzen Wanderwegen, wo hier auch weggehen. Also von dem her gesehen sind wir mitten drin, mitten in der Stadt.
0: So, hier ist so eine richtig schöne kleine Brücke und da guckt man auf einen großen Hang und da sitzen sie, die großen, schönen, flauschigen Luchse. Ja, ich habe gerade gesagt, es ist der Hammer, wenn man sich vorstellt, dass sie im Schwarzwald einfach so unterwegs waren. Das sind so große Raubkatzen.
1: Ja, es sind größere Miezekatze, kann man sagen. Also wie gesagt, wir haben zwei Brüder. Einer ist 6 und 7 Jahre alt. Sind normalerweise Einzelgänger. Durch das, dass sie natürlich zusammen großgezogen waren, funktioniert das im Gehege. Sie mauzen auch schwer. Also sie kommen jetzt im Frühjahr wieder in den Bereich, wo sie gucken, ob sich doch noch irgendwo ein Weibchen sich meldet. Aber ist hier in der Region natürlich nicht der Fall.
0: Es gibt auch wieder Freilebende im Schwarzwald.
1: Es gibt wieder freilebige Luchse im Schwarzwald, aber hauptsächlich sind es männliche Tiere, die unterwegs sind.
0: Ich denke, wenn man zuerst hierher kommt, sich die Tiere anguckt und dann so eine Wanderung durch den Schwarzwald macht, das wäre so eine perfekte Kombination, weil man sich dann vorstellen kann, erst guckt man sich die Tiere an, die man vielleicht in der Natur nicht sieht, weil sie zu scheu sind oder vielleicht nicht mehr vorhanden und dann kann man sich vorstellen, wie sie halt in freier Wildbahn leben, ne?
1: Genau, schöne Wanderung durch den Schwarzwald.
2: Und wenn ihr dann sowas hört im Wald, dann sind das zwei Luchsmännchen, die sich streiten.
0: Ich stehe hier vor den Sittichen im Schwarzwaldzoo, schaue auf die Burgruine im Kastellberg und finde, es ist ein wunderbarer Ausgangspunkt für Ausflüge oder ein Ausflugsziel. Also hier kann man wirklich ein paar Tage verbringen, mitten in Waldkirch im Zoo. Es ist einer der wenigen, wo man auch seine Hundis mitnehmen kann. Es gibt einen großen Spielplatz für Kinder. Man kann hier Geburtstage feiern und das ist eine absolute Empfehlung. Immer von Ende Februar bis zum 1. Dezember.
2: Mit der Schwarzwaldcard ist der Eintritt in den Schwarzwaldzoo übrigens frei. Und wenn ihr wollt, auch der Besuch im Elztal-Museum mit vielen historischen Dreh- und Handorgeln. Am Schluss eines jeden Ausflugs im Schwarzwald steht das Einkehren. Mit der Schwarzwaldcard könnt ihr beispielsweise in der Vinothek Winzergenossenschaft Buchholz Sechsau 5 verschiedene Weine verkosten. Für lau. Na denn, viel Spaß in Waldkirch und Prost!
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